0: Film vorgeschlagen. Es geht um den Tod einer Jugendlichen und wie Mutter und Schwester danach ihren Alltag bewältigen. Der deutsche Fußballrekordmeister FC Bayern hat die Verträge mit Vorstandschef Jan-Christian Dresen und Sportvorstand Max Eberl vorzeitig verlängert. Sie laufen jetzt bis Mitte 2029. Vereinspräsident Herbert Hainer begründete die Entscheidung des Bayern-Aufsichtsrates mit dem Wunsch nach Kontinuität und Verlässlichkeit. Es ist jetzt kurz nach zwei.
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0: Eine Meldung von der A3 Passau Richtung Nürnberg zwischen Passau Nord und Eicher vorm Wald. Da ist die linke Fahrspur wegen Bergungsarbeiten nach einem Unfall im Baustellenbereich gesperrt.
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0: Wetter für München und die ganze Region.
1: Die Wolken werden weniger, dafür breitet sich zum Teil Nebel aus. Die Temperaturen sinken auf 15 bis 10 Grad. Tagsüber ist es anfangs örtlich trüb, sonst wechseln sich nach letzten Schauern Wolken und immer mehr Sonne ab. Die Höchstwerte erreichen 21 bis 28 Grad. Am Donnerstag scheint die Sonne neben ein paar dünnen, hohen Wolken. Am Freitag ziehen von Westen her zum Teil kräftige Schauer und Gewitter durch.
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1: Ich bin Moritz Einzel. Nach dem Tod von Dolly Parton hat US-Präsident Trump in den Vereinigten Staaten Trauerbeflaggung angeordnet. Er sprach von einem wahren Verlust für Millionen von Menschen. Die US-Country-Ikone Parton ist im Alter von 80 Jahren in Nashville gestorben. Weltweit bekannt wurde sie mit Hits wie Jolene, 9 to 5 und der Ballade I Will Always Love You. Im Landkreis Hof ist ein touristisches Großprojekt geplant, ein Wanderweg im

0: Frankenwald soll über zwei lange Fußgängerhängebrücken führen. Doch daraus wird erstmal nichts. Der Bayerische Verwaltungsgerichtshof hat die Pläne in einer Eilentscheidung auf Eis gelegt. Geklagt hatten Umweltschützer. Sie sehen einen unzulässigen Eingriff in Natur und Landschaft.
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0: Wetter für München und die ganze Region.
1: Die Wolken werden weniger, dafür breitet sich zum Teil Nebel aus. Die Temperaturen sinken auf 15 bis 10 Grad. Tagsüber ist es anfangs örtlich trüb, sonst wechseln sich nach letzten Schauern Wolken und immer mehr Sonne ab. Die Höchstwerte erreichen 21 bis 28 Grad. Am Donnerstag scheint die Sonne neben ein paar dünnen, hohen Wolken. Am Freitag ziehen von Westen her zum Teil kräftige Schauer und Gewitter durch.
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1: Es ist 3 Uhr, ich bin Moritz Einzel. Die Bundesregierung schließt heute ihre Klausurtagung in Neu-Hardenberg in Brandenburg ab. Heute wird über die Hitzewellen und die Dürre dieses Sommers beraten und verbunden damit über Hitzeschutzmaßnahmen. Es soll zunächst die Lage analysiert werden. Beschlüsse sollen in späteren Kabinettssitzungen folgen. Ein weiteres Thema ist die Wettbewerbsfähigkeit der Wirtschaft. Die US-Country-Sängerin Dolly Parton ist tot. Sie starb im Alter von 80 Jahren, wie ihre Familie mitgeteilt hat. Mehr als 60 Jahre dauerte Partons Karriere. Zu ihren bekanntesten Hits zählen zum Beispiel Jolene, 9 to 5 und I Will Always Love You. US-Präsident Trump kündigte eine einwöchige Trauerbeflaggung zu Ehren Dolly Partons an. Popstar Elton John würdigte Parton als gigantische Künstlerin mit dem gütigsten Herz. Köln ist in den kommenden Tagen wieder Zentrum und Lebenselixier für viele tausend Gamer. Die weltgrößte Computer- und Videospielmesse Gamescom hat begonnen. Der Geschäftsführer des Gameverbandes Felix Falk.
2: Wir freuen uns sehr, dass die Ausstellungsfläche erstmals völlig komplett ausgebucht ist und wir eine Vielfalt von mehr als 1700 Ausstellenden haben. Das spricht also dafür, dass es viele Spiele gibt, viele Neuheiten, ganz viel für die Fans zu entdecken.
1: Zum Auftakt haben am Abend rund 5000 Menschen in einer Kölner Messehalle Spieletrailer angeschaut. Der Bayerische Bauernverband fordert eine 500 Millionen Euro Staatszuschuss und weitere Hilfen für die Landwirtschaft. Ohne Sofortprogramm müssen nach Worten von Verbandspräsident Felsner Betriebe aufgeben. Die Bauern leiden demnach unter mehreren Problemen gleichzeitig: Trockenheit und damit verbunden schlechtere Ernten, hohe Kosten und schwierige Märkte. An diesen Volksfestbesuch werden sich 23 Fahrgäste eines Kettenkarussells in Hamburg noch lange erinnern, allerdings eher nicht positiv. Die Menschen haben nämlich in dem Kettenkarussell rund 3 Stunden in großer Höhe festgesessen. Das Fahrgeschäft war am späten Abend wegen eines Defekts stehen geblieben. Polizei und Feuerwehr kamen mit einem Großaufgebot. Kurz nach Mitternacht gelang es, das Kettenkarussell wieder in Gang zu setzen und die Leute unversehrt rauszuholen. Es ist jetzt 3:15.
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1: Aktuell keine relevanten Meldungen, normaler Verkehr.
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0: Wetter für München und die ganze Region.
1: Die Wolken werden weniger, dafür breitet sich zum Teil Nebel aus. Die Temperaturen sinken auf 15 bis 10 Grad. Tagsüber ist es anfangs örtlich trüb, sonst wechseln sich nach letzten Schauern Wolken und immer mehr Sonne ab. Die Höchstwerte erreichen 21 bis 28 Grad. Am Donnerstag scheint die Sonne neben ein paar dünnen, hohen Wolken. Am Freitag ziehen von Westen her zum Teil kräftige Schauer und Gewitter durch.
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1: Ich bin Moritz Einzel. Die Bundesregierung schließt heute ihre Klausurtagung in Neu-Hardenberg in Brandenburg ab. Heute wird über die Hitzewellen und die Dürre dieses Sommers beraten und verbunden damit über Hitzeschutzmaßnahmen. Es soll zunächst die Lage analysiert werden. Beschlüsse sollen in späteren Kabinettssitzungen folgen. Ein weiteres Thema ist die Wettbewerbsfähigkeit der Wirtschaft. Der Bayerische Bauernverband fordert eine 500 Millionen Euro Staatszuschuss und weitere Hilfen für die Landwirtschaft. Ohne Sofortprogramm müssen nach Worten von Verbandspräsident Felsner Betriebe aufgeben. Die Bauern leiden demnach unter mehreren Problemen gleichzeitig: Trockenheit und damit verbunden schlechtere Ernten, hohe Kosten und schwierige Märkte.
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Sie lernten sich Ende der 70er als Mitarbeiter einer Disco in Birmingham kennen und wollten unbedingt Rockmusiker werden. Die Disco benutzten sie als Übungsraum, nahmen etliche Songs auf und benannten sich nach dem Bösewicht aus dem Film Barbarella, Duran Duran. Ihr Musikvideo zu dem Song Girls on Film war der BBC zu gewagt und durfte in Großbritannien nicht im Fernsehen laufen. In den 80ern waren sie überall zu hören. Im Radio und im Kino. Duran Duran. 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

0: Wetter für München und die ganze Region.
1: Tagsüber ist es anfangs örtlich trüb, sonst wechseln sich nach letzten Schauern Wolken und immer mehr Sonne ab. Die Höchstwerte erreichen 21 bis 28 Grad. Am Donnerstag scheint die Sonne neben ein paar dünnen, hohen Wolken. Am Freitag ziehen von Westen her zum Teil kräftige Schauer und Gewitter durch.
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1: Es ist 4 Uhr, ich bin Moritz Einzel. Ein Kettenkarussell kann ja viel Spaß machen, ist aber kein guter Ort, um festzusitzen, schon gar nicht in großer Höhe. Das ist aber 23 Fahrgästen auf einem Volksfest in Hamburg passiert. Das Fahrgeschäft hatte am Abend einen technischen Defekt und blieb stehen. Feuerwehr und Polizei rückten mit einem Großaufgebot an. Nach stundenlangem Ausharren gelang es kurz nach Mitternacht, das Kettenkarussell wieder in Gang zu setzen und die Leute unversehrt rauszuholen. Die umstrittene Rentenreform der schwarz-roten Koalition muss nach den Worten von Bundesfinanzminister Klingbeil zügig stehen. Im ZDF hat der SPD-Chef gesagt, man müsse die sozialen Sicherungssysteme fit machen. Das Ziel sei, dass wir bis zum Ende des Jahres ein neues Rentensystem haben.
2: Wir müssen natürlich auch Vertrauen schaffen gegenüber den Bürgerinnen und Bürgern. Da treffe ich welche, die sagen, ich wäre nächstes oder übernächstes Jahr dann nach 45 Jahren abschlagsfrei in Rente gegangen. Wie macht ihr das jetzt genau mit dem Übergang? Und dafür werden wir Lösungen finden. Da bin ich mir aber auch sicher, das kriegen wir in der Regierung hin.
1: Die Bundesregierung schließt heute ihre Kabinettsklausur in Brandenburg ab. Dabei geht es um die Themen Hitzeschutz und Wirtschaft. Die Musikwelt trauert um Dolly Parton. Die US-Country-Legende ist im Alter von 80 Jahren gestorben. Parton starb nach übereinstimmenden Medienberichten an Krebs. Sie habe tapfer einen kurzen Kampf gegen die Krankheit geführt, hieß es. US-Präsident Trump ordnete eine einwöchige Trauerbeflaggung an. Wie geht's weiter mit den VW-Standorten? Nach dem Auftakt in Wolfsburg reist Volkswagen-Chef Blume heute nach Emden und Zwickau. In beiden Werken des Autobauers sind außerordentliche Betriebsversammlungen einberufen, bei denen die VW-Führung der Belegschaft Rede und Antwort zu den angekündigten Sparmaßnahmen stehen soll. Gestern bei seiner Rede in Wolfsburg erntete Blume Pfiffe. Fußballwunder in Linz. Der Linzer ASK, Österreichs Meister, hat sich erstmals für die Champions League qualifiziert. Nach einem 0:3 im Playoff-Hinspiel bei Celtic Glasgow sah es eigentlich schon zappenduster aus, aber Linz gewann das Rückspiel mit 5:1 nach Verlängerung und ist jetzt in der Ligaphase der Champions League mit dabei. Die wird am morgigen Donnerstagabend ausgelost. Es ist jetzt 4:15.
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1: Aktuell keine relevanten Meldungen, normaler Verkehr.
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0: Wetter für München und die ganze Region.
1: Tagsüber ist es anfangs örtlich trüb, sonst wechseln sich nach letzten Schauern Wolken und immer mehr Sonne ab. Die Höchstwerte erreichen 21 bis 28 Grad. Am Donnerstag scheint die Sonne neben ein paar dünnen, hohen Wolken. Am Freitag ziehen von Westen her zum Teil kräftige Schauer und Gewitter durch.
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1: Ich bin Moritz Einzel. Ein Kettenkarussell kann ja viel Spaß machen, ist aber kein guter Ort, um festzusitzen, schon gar nicht in großer Höhe. Das ist aber 23 Fahrgästen auf einem Volksfest in Hamburg passiert. Das Fahrgeschäft hatte am Abend einen technischen Defekt und blieb stehen. Feuerwehr und Polizei rückten mit einem Großaufgebot an. Nach stundenlangem Ausharren gelang es kurz nach Mitternacht, das Kettenkarussell wieder in Gang zu setzen und die Leute unversehrt rauszuholen. Die umstrittene Rentenreform der schwarz-roten Koalition muss nach den Worten von Bundesfinanzminister Klingbeil zügig stehen. Im ZDF hat der SPD-Chef gesagt, man müsse die sozialen Sicherungssysteme fit machen. Das Ziel sei, dass wir bis zum Ende des Jahres ein neues Rentensystem haben.
2: Wir müssen natürlich auch Vertrauen schaffen gegenüber den Bürgerinnen und Bürgern. Da treffe ich welche, die sagen, ich wäre nächstes oder übernächstes Jahr dann nach 45 Jahren abschlagsfrei in Rente gegangen. Wie macht ihr das jetzt genau mit dem Übergang? Und dafür werden wir Lösungen finden. Da bin ich mir aber auch sicher, das kriegen wir in der Regierung hin.
1: Die Bundesregierung schließt heute ihre Kabinettsklausur in Brandenburg ab. Dabei geht es um die Themen Hitzeschutz und Wirtschaft.
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0: Es ist 5 Uhr, ich bin Moritz Einzel. Die Musikwelt trauert um Dolly Parton. Die US-Country-Ikone ist im Alter von 80 Jahren gestorben, laut Medienberichten an Krebs. Ein Nachruf von Tina Eck.
1: Oft sprach Dolly Parton von ihrer Kindheit in Armut als viertältestes von 12 Kindern in einer Hütte in den Smoky Mountains. Ihr Aufstieg und ihre Karriere in Nashville waren sagenhaft. 9 to 5, Jolene, I Will Always Love You wurden Welthits. Dolly wurde reich, baute den Rummelplatz Dollywood und spendete viel Geld für Arme und für Ausbildung, vor allem Bücher für Kinder, damit die das Lesen lernen.
0: Die Bundesregierung schließt heute ihre Klausurtagung in Neu-Hardenberg in Brandenburg ab. Heute wird über die Hitzewellen und die Dürre dieses Sommers beraten und verbunden damit über Hitzeschutzmaßnahmen. Es soll zunächst die Lage analysiert werden. Beschlüsse sollen in späteren Kabinettssitzungen folgen. Ein weiteres Thema ist die Wettbewerbsfähigkeit der Wirtschaft. An diesen Volksfestbesuch werden sich 23 Fahrgäste eines Kettenkarussells in Hamburg noch lange erinnern, allerdings eher nicht positiv. Die Menschen haben nämlich in dem Kettenkarussell rund 3 Stunden in großer Höhe festgesessen. Das Fahrgeschäft war am späten Abend wegen eines Defekts stehen geblieben. Polizei und Feuerwehr kamen mit einem Großaufgebot. Kurz nach Mitternacht gelang es, das Kettenkarussell wieder in Gang zu setzen und die Leute unversehrt rauszuholen. Der Bayerische Bauernverband fordert eine 500 Millionen Euro Staatszuschuss und weitere Hilfen für die Landwirtschaft. Ohne Sofortprogramm müssen nach Worten von Verbandspräsident Felsner Betriebe aufgeben. Die Bauern leiden demnach unter mehreren Problemen gleichzeitig: Trockenheit und damit verbunden schlechtere Ernten, hohe Kosten und schwierige Märkte. Der deutsche Fußballrekordmeister FC Bayern hat die Verträge mit Vorstandschef Jan-Christian Dresen und Sportvorstand Max Eberl vorzeitig verlängert. Sie laufen jetzt bis Mitte 2029. Vereinspräsident Herbert Hainer begründete die Entscheidung des Bayern-Aufsichtsrates mit dem Wunsch nach Kontinuität und Verlässlichkeit.
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3: Woran merkt man die ersten Vorboten des Herbstes? Das Auto ist morgens angelaufen. Vielleicht geht es euch auch manchmal schon so. Die aktuellen Temperaturen: 17 Grad in Thalkirchen, 15 in Marktindersdorf, 14 in Hohenpolding im Landkreis Erding. Später aber nochmal sommerlich, bis zu 27 Grad bei Sonne und Wolken. In den nächsten Stunden kann örtlich mal noch ein Schauer mit dabei sein. Morgen dann Föhn, hier richtig hochsommerlich. Hier geht's hoch auf bis zu 32 Grad. Der zuverlässige Verkehrsservice für München und die Region um genau 3 Minuten nach 5. Da gibt es Probleme in der Münchner Innenstadt, und zwar auf der Pfeuferstraße. Da gab es einen Unfall zwischen Spitzwegstraße und Neuhauser Weg, deshalb aktuell hier in beiden Richtungen gesperrt. Fahrt bitte weiträumig drumrum, wenn das geht. Gute und sichere Fahrt. Und wenn ihr unterwegs den ersten Blitzer des Tages entdeckt, immer gerne her damit per Telefon oder WhatsApp an München 4433 4433. Ganz lieben Dank euch.
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3: Schönen guten Morgen am Mittwoch. Angeblich trinken wir an keinem Tag der Woche so viel Kaffee wie mittwochs. Weil wir wollen das Tief der Wochenmitte angeblich überwinden. Aber ich würde wetten, die wenigsten von uns schaffen so viel Kaffee wie der Morgenhuber. An keinem Tag, nicht mal mittwochs. Schöne Grüße nach Bibione. Du genießt deinen Kaffee am besten am Strand und wir versuchen gemeinsam aufzuholen. Kaffee, dazu mehr 80er, mehr 90er, gleich Bryan Adams und Mel C für euch. Und zwar direkt nach dieser Nummer hier. James Brown mit Living in America. Schönen guten Morgen.
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Hey, guten Morgen mit Bryan Adams und Mel C hier auf Arabella München, 11 Minuten nach 5. Bei uns gibt's mehr 80er, mehr 90er und natürlich das Beste von heute. Und das gibt's jetzt von Taylor Swift. Hier ist Cruel Summer. Guten Morgen.

0: seit 1956. Aufklärung, Stars und alles, ja wirklich alles, was man sich als Jugendlicher wünscht. Die Bravo wird heute unfassbare 70 Jahre alt. Ganz herzlichen Glückwunsch. Arabella München hier um 17 Minuten nach 5. Ich weiß noch genau, als wäre es gestern gewesen, wie ich Woche für Woche auf die Bravo gewartet habe, um ein Take That Poster zu bekommen oder die neuesten Geschichten über Robbie Williams. Da war noch nichts mit Social Media, wo man gefühlt direkt mit am Frühstückstisch hockt vom Star. Es war auch ein bisschen schön, ehrlich gesagt. Was sind eure Erinnerungen an die Bravo?
1: Da war ich jung und wollte wissen, wie das so ist bei Jungs und Mädchen.
2: Die Poster, die hast du immer ausschneiden müssen heute. Dann hast du ein großes Plakat gehabt.
3: Die Aufklärungsseiten natürlich von Dr. Sommer waren auch immer sehr hilfreich.
4: Ja, das war damals natürlich was Besonderes. Das war ja die führende Jugendzeit.
5: Das war sehr verpönt. Meine Eltern wollten natürlich auf keinen Fall, dass ich sowas lese.
6: Auch viel über die früheren Stars und so. Also Happy Birthday auf jeden Fall.
0: Meine beste Freundin hat wirklich die Aufklärungsseiten damals immer rausgeschnitten, sonst hätte sie die Bravo nicht lesen dürfen. Happy Birthday Bravo. Schreibt uns gerne mal per Telefon oder WhatsApp, was ihr so mit der Bravo verbindet. 089 4433 4433. Ich bin wirklich sehr gespannt. Okay.

auf Arabella München um 6:04. Einen wunderschönen guten Morgen. Schön, dass ihr mit uns aufsteht. Und da machen wir direkt weiter mit Urlaubsfeeling, oder? Die Bee Gees für euren Start in den Tag. Ganz egal, ob Urlaub ist oder nicht. So ein bisschen Urlaubsgefühl kann nie schaden. Auch nicht an so einem Mittwochmorgen. Schön, dass ihr mit uns aufsteht. Wunderschönen guten Morgen. Kommt gut rein in diesen Tag.

Das Wetter. Für München und die Region heute früh kam mir einfach ein Radler mit Mütze und kurzer Hose entgegen. Es ist gerade nicht so leicht, sich richtig anzuziehen. Aktuell 17 Grad am Flaucher, 16 in Unterbiberg, 15 in Gilching im Landkreis Starnberg. Später braucht kein Mensch mehr eine Mütze, dann 27 Grad bei Sonne und Wolken. Morgen sogar nochmal richtig hochsommerlich, hier Sonne pur und 32 Grad in der Spitze. Soweit das

0: 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Wir schauen in die Innenstadt. Wenn ihr in München Taxis ohne Fahrer seht, bitte nicht erschrecken. Das ist so gewollt, was dahinter steckt. Und ab wann es losgeht, gleich bei Lisa Nagler in den Nachrichten.
1: 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Taxis ohne Fahrer oder Fahrerin wird bei uns in München immer konkreter. In etwas über einem Jahr will die Google-Schwester Waymo hier in der Stadt komplett fahrerlose Taxis für alle anbieten. Die ersten Testfahrten, die sind schon in den kommenden Wochen geplant. München wäre die erste Stadt in der Europäischen Union mit so einem Angebot. Eine Musiklegende, von uns gegangen. Country-Sängerin Dolly Parton mit 80 Jahren. Parton hatte laut Medienberichten Krebs, sie habe tapfer einen kurzen Kampf gegen die Krankheit geführt, heißt es. US-Präsident Trump hat eine einwöchige Trauerbeflaggung angeordnet. Und noch die gute München-Nachricht. Auf Kontinuität und Verlässlichkeit setzt der FC Bayern in seiner Führungsebene. Der Aufsichtsrat der Münchner verlängert die Verträge mit Vorstandschef Jan-Christian Dresen und Sportvorstand Max Eberl bis Sommer 2029. Übermorgen eröffnet der FC Bayern die neue Bundesliga-Saison. Daheim in der Allianz Arena geht's gegen Stuttgart. Immer gut informiert, das war das Update für München und die Region. Den Blick von den Straßen jetzt mit der Anja.
0: Schönen guten Morgen um eine Minute nach 5:30. Da habe ich eine Meldung für euch aus der Innenstadt. Kommt von der Pfeuferstraße hier zwischen Spitzwegstraße und Neuhauser Weg. In beiden Richtungen gesperrt. Hier gab es einen Unfall. Ansonsten habt ihr freie Fahrt. Kommt gut und sicher ans Ziel. Und wenn ihr unterwegs was entdeckt, vielleicht ja auch wirklich schon den ersten Blitzer des Tages, gerne durchmelden per Telefon oder WhatsApp an die 089 4433 4433. Vielen Dank euch.
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Vor genau 54 Jahren war Waldi in ganz München und ab heute kommt er wieder zu uns zurück. Ihr hört Arabella München um 5.38 Uhr, denn vor genau 54 Jahren sind die Olympischen Spiele hier bei uns in München eröffnet worden. Mit dem ersten offiziellen Maskottchen bei den Olympischen Sommerspielen, nämlich dem bunten Dackel Waldi. Und genau deshalb wird er heute, und zwar 3 Meter groß, ein riesiger Dackel auf dem Marienplatz aufgestellt. Als Symbol für Olympia und das ist wieder zu uns kommen soll. Es gibt nämlich einen zweiten wichtigen Termin heute. Unser Oberbürgermeister Dominik Krause eröffnet den Countdown zur Entscheidung, welche deutsche Stadt die Spiele für 2036 bekommen soll. Der fällt genau heute in einem Monat. Neben München könnte es Berlin oder auch die Region Ruhr-Main sein. Rhein-Ruhr, so rum, werden. Mal schauen, ob Waldi da heute helfen kann. Wie der dann aussieht, seht ihr natürlich auf unseren Social-Media-Kanälen. Unsere Reporter sind natürlich vor Ort und machen Fotos für euch, falls ihr es nicht live hinschafft. Guten Morgen. Dude.

Schönen guten Morgen mit Arabella München, 5.46 Uhr und der 1-Million-Euro-Frage heute Morgen. Welches Tier macht dieses Geräusch? Klingt fast ein bisschen wie ein Vogel, oder? Ist es aber tatsächlich nicht. Das ist das sogenannte Kirk-Dick-Dick. Das ist die kleinste Antilopenart der Welt, noch nie gehört vorher. Und die ist wirklich richtig klein. 35 bis 45 Zentimeter werden die gerade mal groß und wiegen 3 bis 7 Kilo. Auf unserer Facebook-Seite seht ihr ein Bild der Kleinen. Die sind wirklich unfassbar süß. Ich dachte erst, die sind nicht echt. Die sehen fast aus wie so eine süße kleine Spielzeugfigur. Aber sie sind echt. Wenn ihr sie in echt sehen wollt, geht ab sofort im Tierpark Hellerbrunn. Die sitzen gegenüber der Streichelanlage am Isar-Eingang. Lohnt sich bestimmt. Sind wirklich wahnsinnig süß. Also, wenn es in Zukunft heißt, welches Tier macht dieses Geräusch? Dann habt ihr die Antwort. Sind Kirk-Dick-Dicks. Wieder was gelernt, oder? Also ich auf jeden Fall. Die Pet Shop Boys jetzt für euch.

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1: Sicherstes Zeichen, dass der Spätsommer da ist. Man geht morgens im Halbschlaf aus der Haustür und läuft zielsicher mit dem Gesicht in die erste Spinnwebe des Tages. Augen auf bei aktuell 16 Grad in Leim, 15 in Lochham, 15 auch in Grafing im Landkreis Ebersberg. Heute Morgen hier und da ein Schauer mit dabei. Es regnet noch ein bisschen, aber später wird es dann trocken bei Sonne und Wolken und 27 Grad in der Spitze. Morgen Föhn, dann geht's hoch auf bis zu 32 Grad. Also da ist nochmal so richtig Hochsommer angesagt. Soweit das Wetter. Es ist 6 Uhr.
2: Schönen guten Morgen. Die Nachricht mit Lisa Nagler. Zuerst das Wichtigste aus München und der Region. Wir kennen solche Bilder aus Science-Fiction-Filmen. Werden jetzt Realität bei uns in der Stadt. Schon in gut einem Jahr bekommen wir Taxis ohne Fahrerinnen und Fahrer. Geht's nach der Google-Schwester Waymo. München-Reporterin Chantal Martin.
3: Schon in den kommenden Wochen sollen erste Testwagen auf Münchens Straßen unterwegs sein, dann noch mit einem Sicherheitsfahrer am Steuer. Die Autos erfassen dabei das Straßennetz und werden auf den Münchner Verkehr eingestellt. Geplant ist, dass Fahrgäste

0: Ende 2027 in München regulär ein fahrerloses Taxi nutzen können.
1: 23 Tage sind's noch bis zur Wiesn. Beim Aufbau, da steht jetzt der Endspurt an. Es geht los mit den großen Fahrgeschäften auf der Theresienwiese. München-Reporter Ingmar Dressler.
2: Ab heute ist die Theresienwiese wegen der finalen Bauarbeiten komplett gesperrt. Es starten die Arbeiten an Olympia-Looping, Alpina-Bahn und Riesenrad. Bis zum 19. September muss das alles fertig werden. Wer den Aufbau live verfolgen will, kann das über eine Webcam online tun.
1: Die Landwirtschaft in Bayern, die braucht weitere Hilfen, auch wegen der Trockenheit. Aber auch wegen hohen Kosten, heißt's vom Bauernverband. Der fordert jetzt eine 500 Millionen Staatszuschuss. Ohne Sofortprogramm müssten demnach viele Betriebe aufgeben. Die Hitzewellen und Dürren diesen Sommer sind heute großes Thema bei der Klausurtagung der Bundesregierung. Der Hauptfokus liegt auf Hitzeschutzmaßnahmen für die Zukunft. Beschlüsse sind noch keine geplant, folgen in späteren Kabinettssitzungen. Weiteres Thema: Wie bleibt unsere Wirtschaft wettbewerbsfähig? Kettenkarussell kann viel Spaß machen, ein guter Ort, um festzusitzen, eher nicht bei der Höhe. Passiert ist das gut 20 Fahrgästen in Hamburg. Das Kettenkarussell hatte einen Defekt, war am Abend stehen geblieben und das Ganze 3 Stunden lang. Die Hamburger Feuerwehr musste anrücken. Außer einen Schock sind die Fahrgäste unversehrt rausgekommen. Immer gut informiert, das waren die Nachrichten für München und die Region. Jetzt der zuverlässige Verkehrsservice mit der Anja.
3: Um 6:02. Schönen guten Morgen auf die Straßen. Wir haben nach wie vor Probleme in der Innenstadt auf der Pfeuferstraße und zwischen der Spitzwegstraße und dem Neuhauser Weg hier in beiden Richtungen nach einem Unfall gesperrt. Ansonsten habt ihr freie Fahrt. Kommt gut und sicher an.
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3: Wir haben noch keinen Blitzer, vielleicht habt ihr ja schon einen. Dann würde ich mich freuen, wenn ihr den kurz meldet per Telefon oder WhatsApp 089 4433 4433. Ich gebe es auch gerne für euch weiter. Vielen Dank.
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3: Es gibt Tage, die muss man einfach feiern. Achtung, heute ist Tag des Klopapiers. Bleibt eigentlich nur noch die Frage, wie rum muss es hängen? Ich sage ganz klar, Papier nach vorne, sagen übrigens 70% der Deutschen. Aber darf man ja zum Glück machen, wie man möchte. Aber ich glaube, es gibt eine Sache, bei der sind wir uns alle einig. Mehr 80er, mehr 90er, gleich aus den 90ern. Texas mit Summer Sun und zwar direkt nach dieser Nummer aus den 80ern. Cool and the Gang für euren Start in den Tag. Hier ist Fresh, wie passend. Guten Morgen.
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0: Urlaubstag Nummer 3 für unseren Morgenhuber, Arbeitstag 3 für uns. Schönen guten Morgen am Mittwoch, Entschuldigung, Witzwoch.
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0: Ja, schade, dass wir die Woche auf die Witze vom Morgenhuber verzichten müssen. Wirklich ganz schade, aber dann ist auch mehr Platz für euch. Sehen wir es doch so. Wir machen die Wochenmitte traditionell schöner mit euren Witzen. Einfach her damit per Telefon oder WhatsApp an die 089-4433-4433. Anja aus Pollach schreibt zum Beispiel per WhatsApp: Was essen Maulwürfe am liebsten? Ein Drei-Gänge-Menü. Sehr schön. Und auch Thomas und Petra von der Schwanthaler Höhe haben sich bei uns gemeldet. Sie schreiben: Warum sollte man seine Zähne nie mit der linken Hand putzen? Ja, weil es mit der Zahnbürste einfach besser geht. Genau, sehr schön. Vielen Dank, habt ihr auch noch welche, dann immer gerne her damit. 089-4433-4433. Gerne auch per Sprachnachricht.
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0: Bald heißt es nicht mehr, Sie wollen zur Leopoldstraße kein Problem anschnallen, wir fahren los, sondern eher...
1: Hallo, Zieladresse wird berechnet. Ankunft in 12 Minuten. Bitte anschnallen.
0: Ihr hört Arabella München um genau 17:45. Dann fahrt ihr nämlich nicht mehr bei einem echten Menschen mit, sondern bei einem Roboter. München bekommt...

Robotaxis. Die Google-Schwesterfirma Waymo plant, die Taxis ab Ende nächsten Jahres auf unsere Straßen zu bringen. Es wird auf jeden Fall interessant, denke ich. Was sagt ihr dazu? Die Gefühle sind gemischt. Yvonne schreibt auf unserer Facebook-Seite, ich freue mich, Waymo ist super, haben wir schon in San Francisco ausgiebig genutzt. Renate sieht es anders, sie meint, ja genau, jetzt kommt der nächste Schmarrn. Schauen wir mal, in den nächsten Wochen sind schon spezielle Autos unterwegs, hier noch mit Sicherheitsfahrer. Da wird erstmal getestet, wie das Ganze läuft. Hört ihr dann natürlich auch bei uns hier auf Arabella München. Genauso wie die Bangles. Video killed the radio star. Schönen guten Morgen an diesem Mittwoch.

Tom Grennan auf Arabella München um 7:07. Zeit für eine 90er, würde ich sagen, oder? Mehr 80er, mehr 90er auf Arabella München. Das gibt's nur bei uns. Jetzt von Donna Lewis, genau genommen aus dem Jahr 96. I love you, always forever. Guten Morgen.

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10: Das Wetter für München und die Region, da hat mir Kollege Sebastian heute einfach ein Kilo Tomaten mitgebracht, geerntet frisch aus seinem eigenen Garten. Mega, Kollege des Monats. Langsam wird es wirklich Zeit zum Ernten, so Ende August. Es geht in den Mittwoch bei knapp 17 Grad am Anhalter Platz, 15 in Freising, 15 auch in Altomünster im Landkreis Dachau. Heute Morgen regnet es immer wieder, später lassen Regen und Schauer danach, dann 27 Grad bei Sonne und Wolken. Morgen sogar nochmal richtig hochsommerlich bei Sonne pur und 32 Grad in der Spitze. Das war's mit dem Wetter. Wir schauen in die Welt. Welchen Film schickt Deutschland zu den Oscars? Die Entscheidung ist gefallen. Die Antwort gibt's gleich bei Lisa Nagler in den Nachrichten.
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11: 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Autos ohne Fahrerinnen und Fahrer. In einigen Teilen der Welt schon ganz normal. Wohl bald auch bei uns in München. Schon in gut einem Jahr will der Robotaxidienst Waymo hier in der Stadt starten. Testfahrten, die sind in den kommenden Wochen geplant. München wäre damit die erste Stadt EU-weit mit solchen fahrerlosen Taxis.

0: Sexies. Jolene oder auch 9to5. Wir alle haben ihre Songs sofort im Ohr. Die US-Country-Sängerin Dolly Parton ist gestorben, mit 80 an Krebs. Mehr als 60 Jahre stand sie auf der Bühne. Weltstar Elton John hat Dolly Parton als gigantische Künstlerin mit dem gütigsten Herz gewürdigt. In den USA wehen für Parton alle Fahnen eine Woche lang auf Halbmast. Die Entscheidung aus München ist gefallen. Deutschland schickt Everytime von Sandra Wollner ins Oscar-Rennen, wurde aus 11 Filmen ausgewählt. Laut der Münchner Jury ein poetisches Kinoerlebnis. Es geht um den Tod einer Jugendlichen in Berlin und wie Mutter und Schwester danach ihren Alltag bewältigen. Immer gut informiert, das war das Update für München und die Region. Jetzt der zuverlässige Verkehrsservice mit der Anja.
1: Schönen guten Morgen auf die Straßen und Vorsicht bitte auf der Startstraße 2079 Rottam in München, hier zwischen Städten bei Huntern und dem Abzweig nach Netterndorf. In beiden Richtungen Gefahr durch Hunde auf der Fahrbahn. Passt hier bitte besonders auf, damit euch und den Hunden nichts passiert. Und wir schauen noch in die Innenstadt auf die Pfeuferstraße. Hier nach wie vor voll gesperrt in beiden Richtungen zwischen dem Spitzweg und dem Neuhauser Weg. Da gab es einen Unfall. Kommt gut und sicher an. Die aktuellsten Blitzer für München und die Region stehen einmal in München. Da steht ein Blitzeranhänger auf der Implerstraße auswärts. Vielen Dank an Panko fürs Melden. Danke an Laszlo. Er schickt uns Freising-Acherring an der Hauptstraße neben der Tankstelle beidseitig. Und zwar von Freising und von Mintrach hinkommend. Und danke Michael, er hat uns gerade noch per WhatsApp durchgeschickt den Landkreis Fürstenfeldbruck in Gröbenzell. Und zwar am Zillerhof. Hier sind 50 erlaubt. Habt ihr auch noch was entdeckt? Gerne kurz melden per Telefon oder WhatsApp. 089-4433-4433. Ganz lieben Dank euch.
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Arzt noch? Warum ist er noch nicht auf? Wisst ihr, wann er endlich aufmacht? Nur ein kurzer, klitzekleiner Auszug aus all den Nachrichten, die wir von euch bekommen haben. Arabella München hier um 6.39 Uhr. Der Fischbrunnen hat euch bewegt und darum kann ich jetzt offiziell und voller Stolz verkünden, der Brunnen ist wieder von der Bretterflut befreit. Ach. Ist es nicht wunderbar? Warum hat es so lange gedauert? Ja, erst die Wasserverordnung. Da wurden ja viele Brunnen abgeschaltet, darunter eben auch der Fischbrunnen. Und dann wurde sogar extra noch eine neue Technik verbaut. Die ist wassersparender und auch nötig. Der Fischbrunnen läuft in Zukunft nämlich nur noch von 8 bis 20 Uhr. Also gute Nachrichten, Fischbrunnen wieder da. Und mindestens 30 weitere Brunnen in der Stadt werden in den nächsten 3 Jahren auch noch nachgerüstet. Kostet zwar fast 1 Million Euro, rechnet sich aber relativ schnell, nämlich schon nach 2 Jahren, weil eben so viel Wasser damit gespart wird. Tja, gut, dass ihr bei uns seid. Bei uns spart keiner sowas von nicht mit den 80ern und 90ern. Jetzt aus den 90ern die Crash.

Kids in America, Kim Wilde auf Arabella München um 6.46 Uhr. Wunderschönen guten Morgen. Seit Juli wird gewerkelt und gebaut, was das Zeug hält. Jetzt ist endlich Endspurt angesagt. 3,5 Wochen sind's noch bis zu Wiesn. Vor Ort wird nochmal alles gegeben. Jetzt kommt das Riesenrad oder auch zum Beispiel der Olympia-Looping. Deshalb ab heute wichtig für alle, die davor an den noch bekannten Stellen über die Theresienwiese gegangen oder gefahren sind. Das geht ab sofort nicht mehr. Die Wiesn ist jetzt für die letzten Arbeiten komplett gesperrt. Also wenn ihr durch wollt, müsst ihr leider drumherum gehen. Wenn euch übrigens interessiert, wie das Ganze vor Ort aussieht, sehr spannend, kann man verfolgen über eine Livecam. Den Link dazu gibt's für euch auf radioarabella.de.

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The Greatest. Sia auf Arabella München, 6 Minuten vor 7. Mehr 80er, mehr 90er. Jetzt von George Harrison hier auf Arabella München. Got my mind set on you. Schönen guten Morgen, kommt gut in diesen Mittwoch.

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9: Woran merkt man die ersten Vorboten des Herbstes? Das Auto ist morgens wieder angelaufen. Vielleicht war es bei euch auch schon. Die aktuellen Temperaturen 17 Grad am Schloss Nymphenburg, 15 in Garching, 15 auch in Haag an der Amper im Landkreis Freising. Später bis zu 27 Grad bei Sonne und Wolken. Heute Morgen kann hier und da mal noch ein Schauer oder ein Gewitter mit dabei sein. Das sollte jetzt aber dann in den nächsten Stunden nachlassen. Morgen Föhn, dann geht's hoch auf bis zu 32 Grad. Also nochmal richtig hochsommerlich. Soweit das Wetter. Es ist 7 Uhr.
10: Schönen guten Morgen. Die Nachricht mit Lisa Nagler. Zuerst das Wichtigste aus München und der Region. Ein Taxi bestellen und dann sitzt niemand am Steuer. Was bisher noch ziemlich nach Zukunft klingt, hier in München schon bald ganz normal. Die Google-Schwester Waymo bringt ihre selbstfahrenden Autos zu uns in die Stadt. München-Reporter Fabian Schaffer.
11: Schon in den kommenden Wochen sollen erste Waymo-Autos durch München fahren. Zunächst sitzt dabei noch geschultes Personal am Steuer. Die Fahrzeuge sollen so das Straßennetz kennenlernen und auf den Münchner Verkehr vorbereitet werden. Ende 2027 will Waymo dann in München einen regulären Fahrdienst ganz ohne Fahrer starten, als erste Stadt in der Europäischen Union. Die nötigen Genehmigungen dafür stehen allerdings noch aus. In den USA ist Waymo bereits in mehreren Großstädten unterwegs.
10: Und das

0: Geht weiter bei den Baustellen für S-Bahn-Fahrgäste bei uns. Nachdem der Halt Leim seit gestern teilweise ausfällt, gibt's neue Probleme, diesmal im Münchner Westen. Was wird gemacht? München-Reporter Benjamin Kühnel.
1: Am stärksten trifft es die S4. Zwischen Puchheim und Buchenau fahren bis zum 5. September keine S-Bahnen. Dort gibt es Ersatzbusse. Auch wer aus dem Münchner Westen weiter Richtung Allgäu oder Buchloe will, muss mit längeren Fahrzeiten und Umstiegen rechnen. Grund sind verschiedene gebündelte Bauarbeiten, zum Beispiel eine Gleiserneuerung oder Arbeiten an Weichen.
0: Arzt oder Ärztin werden ohne 1-0er-Abi. Geht bei uns mit der sogenannten Landarztquote. Und die ist so beliebt wie noch nie. Im neuen Semester haben sich über 180 Studierende eingeschrieben, so Gesundheitsministerin Gerlach. Wer sich dafür verpflichtet, der muss mindestens 10 Jahre in ländlichen Regionen in Bayern arbeiten. Hier fehlt's an Hausärzten. Und noch die gute München-Nachricht. Die Festzelte auf der Theresienwiese stehen. Gute 3,5 Wochen vom Wiesenstart. Jetzt kommen auch die großen Fahrgeschäfte dazu ab heute. Riesenrad, Fünferlooping, Alpinerbahn. Heißt für uns, die Theresienwiese ist komplett gesperrt. Erst nach dem Wiesenabbau ist die dann wieder frei, ab dem 22. Oktober. Immer gut informiert, das waren die Nachrichten für München und die Region. Was ist los auf unseren Straßen? Jetzt mit der Anja.
2: Gleich 7:03. Schönen guten Morgen auf die Straßen und Vorsicht bitte. Einmal auf der A8 Salzburg Richtung München. Da gab es einen Unfall. Deshalb ein Pannenfahrzeug auf der Fahrbahn. Dazu Reifenteile und vor allem auch Personen hier auf der Fahrbahn. Also bitte unbedingt besonders vorsichtig fahren. Dann haben wir die B2 Weilheim Richtung Mittenwald zwischen Murnau am Staffelsee. Hier ein toter Fuchs auf der Fahrbahn. Auch hier bitte aufpassen. Und besondere Vorsicht nochmal. Rottam in München zwischen Städten bei Hohentann und dem Abzweig nach Netterndorf. Hier in beiden Richtungen. Noch immer Hunde auf der Fahrbahn. Kommt gut und sicher ans Ziel.
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2: Blitzgefährlich München, da steht ein Blitzeranhänger auf der Emplerstraße auswärts. In Freising-Achering und zwar an der Hauptstraße neben der Tankstelle beidseitig von Freising und Mintrach hinkommend. Und im Landkreis Fürstenfeldbruck in Grömzell, da stehen sie am Zillerhof, hier sind 50 erlaubt. Noch mehr Blitzer findet ihr in unserer kostenlosen Arabella München App. Und wenn ihr unterwegs auch noch was entdeckt, dann meldet es uns gerne. Per Telefon oder per WhatsApp an die 089 4433 4433. Vielen Dank.
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2: Schönen guten Morgen am Mittwoch. Heute vielleicht einfach mal beim Chef klopfen und nach mehr Kohle oder ein bisschen mehr Urlaub fragen. Umfragen sagen nämlich, mittwochs ist der Chef besonders zugänglich für Anfragen der Mitarbeiter.
5: Ja.
2: Ich versuch's nachher mal. Wenn ich morgen nicht mehr da bin, hat er mir entweder mehr Urlaub gegeben oder mich direkt rausgeworfen. Drück mir die Daumen. Jetzt starten wir aber erstmal gemeinsam in diesen Tag. Gleich aus den 90ern. Die Hansons mit Bob und zwar direkt nach dieser Nummer hier aus den 80ern. Billy Ocean, Get Out of My Dreams, Get Into My Car. Wunderschönen guten Morgen.
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0: Ob Hansen, der lief garantiert rauf und runter, während ich was getan habe? Die Bravo gelesen. Arabella München hier um 13 Minuten nach 7. Wir sagen heute Happy Birthday Bravo. Die wird nämlich unglaubliche 70 Jahre alt. Ich habe es geliebt. Ich habe immer schon auf die neue Ausgabe gewartet. Mit ganz viel Glück war ein riesiges Poster von Take That drin. Es war immer herrlich. Da gab es noch kein Social Media. Da hat man ja nichts mitbekommen von seinen Stars, wenn man nicht die Bravo gelesen hat. Ging es euch auch so? Was sind eure Erinnerungen an die Bravo? Unser täglicher Hans aus Altomünster hat sich gemeldet.
1: Mich hat da am meisten interessiert die Autogrammkarten, die ganzen Poster. Meine waren bei mir alle im Zimmer gehängt. Hab natürlich auch einen Starschnitt gehabt vom Shaken Stevens. Ja, ich weiß nicht, ob der heute noch in meinem Zimmer daheim drin hängt. Ja, war schon eine schöne Zeit.
0: Das wäre der Hammer. Ich glaube, bei meinen Eltern müsste wahrscheinlich auch noch das ein oder andere Poster oder vielleicht auch einen Stapel von Take That geben. Ricardo aus Hallerching schreibt uns per WhatsApp: Stars, Einblicke und natürlich auch Aufklärung. Das war schon was Besonderes. Stimmt natürlich. Wobei meine beste Freundin damals, die hat wirklich die Dr. Sommer-Seiten immer komplett rausgeschnitten. Sonst hätte ihre Mama die nämlich sofort einkassiert. Was sind eure wildesten Bravo-Erinnerungen? Posterwand, auch ein Starschnitt oder alles heimlich gelesen? Ich bin sehr interessiert an euren Bravo-Geschichten. Schickt mir eine WhatsApp oder ruft durch 089-4433-4433. Ich freue mich sehr drauf. Und hier jetzt Aha für euch. Take on me.

Sie war die Country-Königin, eine tolle Musikerin und eine noch fantastischere Frau. Man wird sie vermissen. Eine tolle Sängerin, Ruhe in Frieden. Uns erreichen ganz, ganz viele Nachrichten von euch zu Dolly Parton. Die Musikerin ist gestern am Abend im Alter von 80 Jahren gestorben. Leider hat sie den kurzen Kampf gegen Krebs verloren. Aber vergessen wird sie garantiert nie.

Großartig, oder? Was für eine Sängerin, was für schöne Songs. Und genau damit gedenken wir ihr heute natürlich auch. Die große Dolly Parton mit einer ihrer größten Nummern. Hier ist sie, mit Jolene. Schönen guten Morgen mit Arabella München.

unser Thema heute, die Bravo wird 70. Deswegen habe ich gerade nachgefragt, was sind eigentlich eure Erfahrungen so gewesen mit der Bravo? Daraufhin kam eine Nachricht von Christine aus Sielenbach. Sie schreibt, sie gehört noch zu der Generation Bravo heimlich kaufen und unter der Matratze verstecken, damit die Mama sie nicht entdeckt. Und natürlich nicht beim Kramerladen im Dorf kaufen, sonst wusste ja jeder, dass man sie liest. Das war unanständig. Nur in der nächsten großen Ortschaft. Ich lieb es. Haben viele von uns so gemacht, glaube ich, oder? Und unglaublich, was war. Wir haben es alle überlebt, die Bravo zu lesen. Was waren eure Erfahrungen? Bravo 089 4433 4433. Das ist sehr lustig. Ich freue mich auf eure Geschichten. Schönen guten Morgen.

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14: Das Wetter. Für München und die Region, da kam mir heute früh ein Radler mit Mütze, aber kurzer Hose entgegen. Ist gerade nicht so leicht mit dem Anziehen bei dem Wetter. Aktuell 17 Grad am Odeonsplatz, 15 in Olching, 16 in Isen im Landkreis Erding. Heute Morgen regnet es immer wieder, später lassen dann die letzten Regen und Schauer nach. Dann 27 Grad bei Sonne und Wolken. Dann braucht auch keiner mehr eine Mütze. Morgen sogar nochmal richtig hochsommerlich bei Sonne pur, hier 32 Grad in der Spitze. Soweit das Wetter. Wir schauen in die Innenstadt. Wenn ihr in München Taxis ohne Fahrer seht, bitte nicht erschrecken. Das ist gewollt, was dahinter steckt. Und ab wann? Gleich bei Lisa Nagler in den Nachrichten.
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16: 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Taxis ohne Fahrer oder Fahrerin wird bei uns in München immer konkreter. In etwas über einem Jahr will die Google-Schwester Waymo hier in der Stadt komplett fahrerlose Taxis für alle anbieten. Die ersten Testfahrten, die sind schon in den kommenden Wochen geplant. München wäre die erste Stadt in der Europäischen Union mit so einem Angebot. Eine Musiklegende, von uns gegangen. Country-Sängerin Dolly Parton mit 80 Jahren. Parton hatte laut Medienberichten Krebs, sie habe tapfer einen kurzen Kampf gegen die Krankheit geführt, heißt es. US-Präsident Trump hat eine einwöchige Trauerbeflaggung angeordnet. Und noch die gute München-Nachricht. Auf Kontinuität und Verlässlichkeit setzt der FC Bayern in seiner Führungsebene. Der Aufsichtsrat der Münchner verlängert die Verträge mit Vorstandschef Jan-Christian Dresen und Sportvorstand Max Eberl bis Sommer 2029. Übermorgen eröffnet der FC Bayern die neue Bundesliga-Saison. Daheim in der Allianz Arena geht's gegen Stuttgart. Immer gut informiert, das war das Update für München und die Region. Jetzt der zuverlässige Verkehrsservice mit der Anja.
14: Schönen guten Morgen auf die Straßen. Um 7:55 Vorsicht bitte auf der A8 Salzburg Richtung München zwischen Grabenstedt und Übersee. Gefahr durch ein Pannenfahrzeug. Hier sind auch Personen auf der Fahrbahn nach einem Unfall und Reifenteile. Passt bitte besonders auf. Genauso auf der Startstraße 2079 Rottam in München zwischen Städten bei Hohentann und dem Abzweig nach Netterndorf. In beiden Richtungen noch immer Gefahr durch Hunde auf der Fahrbahn. Damit euch und den Hunden nichts passiert, bitte Vorsicht. Die A995 Kreuz Süd Richtung München, hier zwischen Kreuz Süd und Taufkirchen West. 2 Kilometer Stau, klingt wenig, dauert aber relativ lange. Eine knappe halbe Stunde braucht ihr hier länger. Kommt gut und sicher ans Ziel. Die aktuellsten Blitzer für München und die Region, da kam ein Schwung neuer. Vielen Dank an Hubert, er meldet. In München, in der Trefferstraße Richtung Schleißheimer Straße, da steht einer, da wird aus einem schwarzen Caddy raus fotografiert. Vielen Dank an Christian, er meldet den Landkreis Ebersberg in Kirchsee und da stehen sie auf der Wasserburger Straße. Vielen Dank an Sabine, Landkreis Ebersberg, nochmal von der A94 kommend nach Hohenlinden bei Tempo 70. Und wir haben noch

0: Thomas in der Leitung. Guten Morgen, wo steht er denn?
1: Einen schönen guten Morgen zusammen.
0: Hi.
1: Ich wollte einen Blitzer melden und zwar in Achering, kurz nach der Tankstelle, diesmal aber in Fahrtrichtung Freising, auch innerhalb der 50er-Zone. Gute Fahrt euch allen zusammen. Ciao, ciao.
0: Ciao, ciao. Danke dir, Thomas, fürs Melden. Und wir haben noch eine WhatsApp-Sprachnachricht bekommen.
2: Einen wunderschönen guten Morgen, da ist der Johannes.
0: Hi.
2: Ich hätte zwei Blitzer zu melden. Der eine steht im Landkreis Erding in der B15, im Einfahrt in St. Wolfgang, der blitzt Richtung Dorfen bei der Pferdekoppel. Der zweite steht auch im Landkreis Erding an der B15 in Armsdorf. Das ist ein schwarzer Blitzeranhänger, der steht da seit 4 Tagen und macht sein Werk. Und der hat gerade wieder blitzt, also er ist noch nicht voll. Das heißt, der ist noch aktiv.
0: Oh
2: je. Mit allen Autofahrern einen wunderschönen Tag, allen Zuhörern einen wunderschönen Tag und dem Team im Radio Arabella auch einen wunderschönen Tag sowie herzlichen Dank für die tolle Musik täglich zum Aufstehen. Servus.
0: Servus Johannes, ganz lieben Dank fürs Melden. Gute Weiterfahrt. Habt ihr auch noch was? 089-4433-4433. Vielen Dank.
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Der Name klingt frei erfunden. Sie schauen aus wie Spielzeug und klingen wie Vögel. Findet ihr nicht? Kirk-Dick-Dicks. Aber es gibt sie wirklich. Das sind die neuesten Bewohner im Tierpark Hellerbrunn. Arabella München hier um 7:45. Das ist die kleinste Antilopenart der Welt. Und zwar wirklich klein. Die sind 35 bis 45 Zentimeter groß und wiegen gerade mal 3 bis 7 Kilo. Auf unserer Facebook-Seite seht ihr ein Bild von den Kleinen. Die sind wirklich unfassbar süß. Ich dachte im ersten Moment, nee, das gibt's nicht. Die sind doch gar nicht echt. Die sehen aus wie so Spielzeugfiguren oder so. Wenn ihr sie in echt sehen wollt, gibt's ab sofort im Tierpark Hellerbrunn gegenüber der Streichelanlage am Isar-Eingang. Wirklich zuckersüß. Da könnt ihr euch dann überzeugen, ja, die sind wirklich echt. Kommt gut in den Mittwoch jetzt mit Human League. Morgen!

Schönen guten Morgen am Mittwoch, Arabella München hier um 7:11. Wir sprechen heute drüber, dass die Bravo 70 Jahre alt wird. Jetzt hat sich Andi gemeldet und hat gesagt, er hat die immer gekauft, die Nackten ausgeschnitten und seinem großen Bruder unters Kopfkissen gelegt. Seine Erfahrung mit der Bravo vor 30 Jahren. Kann man natürlich auch machen. Sehr lustige Geschichten kommen daraus. Was ist eure Erinnerung an die Bravo? Meldet euch gerne mal 089 4433 4433. Ich freue mich auf eure Geschichten. Ist wirklich sehr, sehr lustig. Jetzt Depeche Mode für euch.

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14: Das sicherste Zeichen, dass der Spätsommer da ist, man geht morgens im Halbschlaf aus der Haustür und läuft zielsicher mit dem Gesicht in die erste Spinnwebe des Tages. Augen auf beim Rausgehen. Aktuell 17 Grad in der Blumenau, 16 in Karlsfeld, 16 auch in Zorneding im Landkreis Ebersberg. Später bis zu 27 Grad bei Sonne und Wolken. In den nächsten Stunden kann hier und da örtlich noch ein kleiner Schauer dabei sein. Danach hören die dann auf. Morgen Föhn, dann geht's hoch auf bis zu 32 Grad. Also es wird nochmal richtig hochsommerlich. Soweit das Wetter. Es ist 8 Uhr.
15: Schönen guten Morgen. Die Nachricht mit Lisa Nagler. Zuerst das Wichtigste aus München und der Region. Wir kennen solche Bilder aus Science-Fiction-Filmen. Werden jetzt Realität bei uns in der Stadt. Schon in gut einem Jahr bekommen wir Taxis ohne Fahrerinnen und Fahrer. Geht's nach der Google-Schwester Waymo. München-Reporterin Chantal Martin.
16: Schon in den kommenden Wochen sollen erste Testwagen auf Münchens Straßen unterwegs sein, dann noch mit einem Sicherheitsfahrer am Steuer. Die Autos erfassen dabei das Straßennetz und werden auf den Münchner Verkehr eingestellt. Geplant ist, dass Fahrgäste Ende 2027 in München regulär ein fahrerloses Taxi nutzen können.
15: 23 Tage sind's noch bis zur Wiesn. Beim Aufbau, da steht jetzt der Endspurt an. Es geht los mit den großen Fahrgeschäften auf der Theresienwiese. München-Reporter Ingmar Dressler.
17: Ab heute ist die Theresienwiese wegen der finalen Bauarbeiten komplett gesperrt. Es starten die Arbeiten an Olympia-Looping, Alpina-Bahn und Riesenrad. Bis zum 19. September muss das alles fertig werden. Wer den Aufbau live verfolgen will, kann das über eine Webcam online tun.
15: Die Landwirtschaft in Bayern, die braucht weitere Hilfen, auch wegen der Trockenheit. Aber auch wegen hohen Kosten, heißt's vom Bauernverband. Der fordert jetzt eine 500 Millionen Staatszuschuss. Ohne Sofortprogramm müssten demnach viele Betriebe aufgeben. Die Hitzewellen und Dürren diesen Sommer sind heute großes Thema bei der Klausurtagung der Bundesregierung. Der Hauptfokus liegt

0: gibt auf Hitzeschutzmaßnahmen für die Zukunft. Beschlüsse sind noch keine geplant, folgen in späteren Kabinettssitzungen. Weiteres Thema: Wie bleibt unsere Wirtschaft wettbewerbsfähig? Kettenkarussell kann viel Spaß machen, ein guter Ort, um festzusitzen, eher nicht bei der Höhe. Passiert ist das gut 20 Fahrgästen in Hamburg. Das Kettenkarussell hatte einen Defekt, war am Abend stehen geblieben und das Ganze 3 Stunden lang. Die Hamburger Feuerwehr musste anrücken. Außer einen Schock sind die Fahrgäste unversehrt rausgekommen. Immer gut informiert, das waren die Nachrichten für München und die Region. Was ist los auf unseren Straßen? Jetzt mit der Anja.
1: Schönen guten Morgen. 8:02. Bitte Vorsicht auf der A8 Salzburg Richtung München. Da gab es einen Unfall zwischen Grabenstedt und Übersee. Hier noch ein Pannenfahrzeug auf der Spur. Dann schauen wir auf die A9 Nürnberg Richtung München. Zwischen dem Rastplatz Rohrbach-Ottersried und dem Dreikolle-Dau, da gab es einen Unfall. Die Richtungsfahrbahn ist aktuell blockiert. Hier ist sogar ein Rettungshubschrauber im Einsatz. Deshalb im weiteren Verlauf zwischen Dreikolle-Dau und Langenbruck Stau. Ihr verliert eine knappe Stunde. Also wenn es irgendwie noch geht, weiträumig umfahren. Und es gibt noch Probleme auf der A995. Kreuz Süd Richtung München, hier zwischen Kreuz Süd und Hofkirchen West. 2 Kilometer Stau, ihr braucht eine knappe halbe Stunde länger. Auf der Verdi-Straße in der Münchner Innenstadt zwischen Pippinger Straße und an der Würm rechte Spur blockiert nach einem Unfall. Vorsicht, auch hier Personen auf der Fahrbahn. Und wir schauen noch zur S-Bahn. Erstens gibt es Probleme bei der S1. Da gibt es einen technischen Defekt am Bahnübergang bei Feldmoching, deshalb Verspätungen von rund 10 Minuten und allgemein Verspätungen in beiden Richtungen auf der Stammstrecke von rund 1/4 Stunde aufgrund von Bauarbeiten.
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1: Das sind die aktuellsten Blitzer für München und die Region. Einmal im Landkreis Erding bei der B15 in Armsdorf. Aus einem schwarzen Blitzeranhänger wird daraus fotografiert. Und im Landkreis Freising stehen sie in Achering. Kurz nach der Tankstelle Richtung Freising. Hier sind 50 erlaubt. Noch mehr Blitzer findet ihr in unserer kostenlosen Arabella München App. Und wenn ihr auch noch was entdeckt unterwegs, meldet euch jederzeit gerne bei uns per Telefon oder WhatsApp. Nummer ist die gleiche: 089 4433 4433. Vielen Dank euch.
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1: Also heute gibt's ein extra Leckerli für den Seppi, für den Gustl, für die Luna und natürlich auch für meinen Muck. Es ist nämlich Welthundetag, das kann man ja gar nicht oft genug feiern. Immer gerne her mit euren Fotos von euren süßen Wauzis. Ich freue mich, als Danke gibt's mehr 80er, mehr 90er. Gleich aus den 90ern, Mr. Big, Wild World für euren Start in diesen Mittwoch und zwar direkt nach den 80ern. Jetzt von Michael Jackson, hier Smooth Criminal.
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0: Urlaubstag 3 für den Morgenhuber, Arbeitstag 3 für uns. Schönen guten Morgen am Mittwoch, Witzwoch.
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0: Ja, schade, dass wir die Woche auf die Witze vom Morgenhuber verzichten müssen, gell? Ganz, ganz schade. Aber das bedeutet ja auch für euch viel mehr Platz. Wir machen die Wochenmitte traditionell schöner mit euren Gags. Einfach her damit per Telefon oder WhatsApp an München 4433 4433. Silvio und Yvonne aus Römoos schreiben zum Beispiel per WhatsApp: Wie nennt man eine iPhone-Hülle noch? Apfeltasche, sehr schön. Und auch Thomas und Petra von der Schwanthaler Höhe haben sich bei uns gemeldet. Sie schreiben: Warum sollte man seine Zähne niemals mit der linken Hand putzen? Ja, natürlich,

0: was mit der Zahnbürste viel besser geht. Sehr schön, vielen Dank. Habt ihr auch noch welche, dann immer gerne her damit. Wir freuen uns sehr drüber an München 4433 4433. Wenn ihr Lust habt, gerne auch kurz per Sprachnachricht, dann hört ihr sie vielleicht nächste Woche bei uns.
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Wie ist es eigentlich, wenn jetzt jemand im Rollstuhl sitzt oder jemand schweres Gepäck dabei hat oder bei besonders schwierigem Verkehr? Arabella München hier um genau 7:45. Das soll die nächsten Wochen geklärt werden. All diese Fragen während der Testphase. München bekommt Robotaxis. Dann fahrt ihr nicht mehr bei einem echten Menschen mit, sondern bei einem Roboter. Die Google-Schwesterfirma Waymo plant, bei uns bis Ende des Jahres diese Autos auf die Straße zu bringen. Ich denke, das wird auf jeden Fall relativ interessant, ehrlich gesagt. Ihr seid noch so ein bisschen unentschlossen, wie das klappen soll. Rudi schreibt zum Beispiel auf unserer Arabella München Facebook-Seite, wird funktionieren, bis der Winter kommt. Was im sonnigen Kalifornien toll läuft, wird hier Schwierigkeiten bekommen. Und Thomas, finde ich, hat einen relativ berechtigten Einwand. Er schreibt nämlich, das wird lustig zu wiesen, wenn das Auto fragt, ja, wo willst du das hin? Und die Antwort ist dann so, in Ausnahme. Ja, am Schluss muss das Robitaxi vielleicht noch ein bisschen bayerisch oder vielleicht sogar betrunkisch lernen. Wir sind auf jeden Fall gespannt, wie das läuft und bleiben für euch dran, halten euch auf dem Laufenden.

Ed Sheeran, Overpass Graffiti auf Arabella München um 9:06. Wir springen zurück in die 80er. Mehr 80er, mehr 90er gibt's nur hier bei uns auf Arabella München. Jetzt mit einer Nummer, die ich sehr liebe. Ich finde, da kriegt man sofort wahnsinnig gute Laune. Vielleicht geht's euch genauso. Hier ist Milli Vanilli für euren Start in diesem Mittwoch. Girl, you know it's true. Schönen guten Morgen.

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13: Das Wetter. Für München und die Region, da hat mein Kollege Sebastian heute einfach ein Kilo Tomaten aus seinem eigenen Garten mitgebracht. Ganz frisch geerntet. Mega. Kollege des Jahres, wirklich eigentlich. Langsam wird es Zeit zum Ernten, so Ende August. Es geht in den Mittwoch aber nochmal sehr schön. Knapp 18 Grad in Sendling, 17 in Grevenfinge, 17 in Hohenlinden im Landkreis Ebersberg. Der Regen vom Morgen verzieht sich jetzt so langsam. Stattdessen kommt immer mehr die Sonne durch. Später Sonne und Wolken, 27 Grad in der Spitze. Und morgen dann sogar nochmal so richtig hochsommerlich bei Sonne pur und schwülen 32 Grad Topwert. Das war's mit dem Wetter. Wir schauen in die Welt. Welchen Film schickt Deutschland zu den Oscars? Die Entscheidung ist gefallen. Die Antwort gibt's gleich bei Lisa Nagler in den Nachrichten.
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14: 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Jetzt das Update. Autos ohne Fahrerinnen und Fahrer. In einigen Teilen der Welt schon ganz normal. Wohl bald auch bei uns in München. Schon in gut einem Jahr will der Robotaxi-Dienst Waymo hier in der Stadt starten. Testfahrten, die sind in den kommenden Wochen geplant. München wäre damit die erste Stadt EU-weit mit solchen fahrerlosen Taxis. Jolene oder auch 9to5. Wir alle haben ihre Songs sofort im Ohr. Die US-Country-Sängerin Dolly Parton ist gestorben, mit 80 an Krebs. Mehr als 60 Jahre stand sie auf der Bühne. Weltstar Elton John hat Dolly Parton als gigantische Künstlerin mit dem gütigsten Herz gewürdigt. In den USA wehen für Parton alle Fahnen eine Woche lang auf Halbmast. Die Entscheidung aus München ist gefallen. Deutschland schickt Everytime von Sandra Wollner ins Oscar-Rennen, wurde aus 11 Filmen ausgewählt. Laut der Münchner Jury ein poetisches Kinoerlebnis. Es geht um den Tod einer Jugendlichen in Berlin und wie Mutter und Schwester danach ihren Alltag bewältigen. Immer gut informiert, das war das Update für München und die Region.

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1: Schönen guten Morgen, 8:58. Vorsicht bitte weiterhin auf der A96 München Richtung Lindau, hier zwischen Schöffelding und Landsberg am Lech Ost. Gefahr durch einen großen Stein auf der rechten Spur, passt hier bitte besonders auf. Dann gab es einen Unfall auf der A9 München Richtung Nürnberg zwischen dem Dreikolledau und dem Rastplatz Rohrbach-Ottersried. Da ist die Richtungsfahrbahn aktuell komplett blockiert, ein Rettungshubschrauber im Einsatz. Dementsprechend staut es sich zurück, ihr verliert mindestens eine Stunde, also hier schon zwischen Pfaffenhofen an der Ilm und Manching. Wenn es irgendwie geht, noch bitte weiträumig umfahren. Wir werfen noch einen Blick in die Innenstadt auf die Verdi-Straße zwischen der Pippinger Straße und an der Würm. Rechte Spur blockiert nach einem Unfall. Vorsicht, hier sind auch Personen auf der Fahrbahn. Und zwei Meldungen von der S-Bahn. Einmal die S1, hier gab es einen technischen Defekt an einem Bahnübergang bei Feldmoching, deshalb Verspätungen von rund 10 Minuten und allgemein Verspätungen auf der ganzen Stammstrecke wegen den Bauarbeiten in beide Richtungen von rund 15 Minuten. Kommt gut und sicher an, wir begleiten euch. Die aktuellsten Blitzer für München und die Region stehen auswärts auf der Ingolstädter Straße beim FC Bayern Campus. Danke an Ramazan fürs Melden. Danke Olli, er meldet ebenfalls auswärts. Hadern am Stiftsbogen, da wird aus einem silbernen Caddy raus fotografiert. Hier sind 30 erlaubt. Und ganz neu noch von Michael, er hat uns gerade eine WhatsApp geschickt. Vorsicht bitte, Fuß vom Gas im Landkreis Dachau in Markt Indersdorf auf der Maroldstraße. Habt ihr auch noch was gesehen? Ruft einfach kurz durch, schreibt eine WhatsApp 089-4433-4433. Wir geben eure neuesten Blitzer durch. Und noch mehr findet ihr in unserer kostenlosen Arabella München App. Ganz lieben Dank euch.
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aktuell. Treffpunkt Nummer 1 in München. Der Holzklotz vom Rathaus. Ab heute, nee, seit gestern sogar, darf er schon wieder liebevoll Fischbrunnen genannt werden. Arabella München um 8:41 Uhr. Gestern ist nämlich der Fischbrunnen wieder von der Bretterflut befreit worden. Warum hat das so lange gedauert? Erst die Wasserverordnung, bei der einige Brunnen abgeschaltet worden sind, darunter ja auch der Fischbrunnen. Und dann wurde sogar extra noch eine neue Technik verbaut. Die ist wassersparender und auch nötig, weil der Brunnen in Zukunft nur noch zwischen 8 und 20 Uhr läuft. Also die gute Nachricht, Fischbrunnen wieder da und mindestens 30 weitere Brunnen in der Stadt werden in den nächsten 3 Jahren auch noch nachgerüstet. Kostet zwar 1 Million, das hört sich erstmal viel an, aber es rechnet sich relativ schnell, nach 2 Jahren nämlich schon, weil so viel Wasser damit gespart wird. Also nochmal gute Nachrichten, damit rein in diesem Mittwoch, jetzt mit Camouflage auf Arabella München. Guten Morgen!

0: Lauter glückliche Menschen, ganz viel Musik und natürlich, es riecht nach Zuckerwatte. Die Wiesn geht in gut 3 Wochen los. Arabella München hier um genau 8:45. Und damit wir dann richtig schön feiern können, wird jetzt nochmal alles gegeben. Seit Ende Juni läuft der Aufbau, jetzt ist Endspurt angesagt. Jetzt kommt das Riesenrad und auch der Olympia-Looping angeliefert und aufgebaut. Deshalb ab heute wichtig für alle, die davor an den bekannten Stellen noch über die Theresienwiese drüber gelaufen sind. Das geht ab sofort nicht mehr, wenn müsst ihr drum rumlaufen. Die Wiesn ist jetzt für die letzten Arbeiten komplett dicht, komplett gesperrt. Klickt euch gerne mal rein auf radioarabella.de, da haben wir wirklich alle Infos zur Wiesn für euch und sehr spannend finde ich auch einen Link zur Webcam, da könnt ihr den Aufbau der Wiesn live verfolgen.
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Limal, The Never Ending Story hier auf Arabella München. Mehr 80er, mehr 90er, das gibt's nur bei uns. Schön, dass ihr mit uns in diesem Mittwoch startet. Jetzt mit Laura Branigan. Morgen!

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12: Heute wird es wieder freundlicher im Tagesverlauf. Also die Sonne kommt raus. 27 Grad in der Spitze sind möglich. Aktuell 17 Grad in Solln, 17 Grad in Sauerlach. Erding ist auch bei 17 Grad. Der Arabella München Wettertrend. Morgen das Sommer-Comeback mit Föhn und 30 Grad am Freitag folgen. Nach einem sonnigen Start kräftige Gewitter. Am Wochenende mehr Sonne, aber auch Gewitter. Soweit das Wetter. Und jetzt die Arabella München Nachrichten um 9 Uhr.
13: Schönen guten Morgen, die Nachricht mit Lisa Nagler. Zuerst das Wichtigste aus München und der Region. Ein Taxi bestellen und dann sitzt niemand am Steuer. Was bisher noch ziemlich nach Zukunft klingt, hier in München schon bald ganz normal. Die Google-Schwester Waymo bringt ihre selbstfahrenden Autos zu uns in die Stadt. München-Reporter Fabian Schaffer.
14: Schon in den kommenden Wochen sollen erste Waymo-Autos durch München fahren. Zunächst sitzt dabei noch geschultes Personal am Steuer. Die Fahrzeuge sollen so das Straßennetz kennenlernen und auf den Münchner Verkehr vorbereitet werden. Ende 2027 will Waymo dann in München einen regulären Fahrdienst ganz ohne Fahrer starten, als erste Stadt in der Europäischen Union. Die nötigen Genehmigungen dafür stehen allerdings noch aus. In den USA ist Waymo bereits in mehreren Großstädten unterwegs.
13: Und es geht weiter bei den Baustellen für S-Bahn-Fahrgäste bei uns. Nachdem der Halt Leim seit gestern teilweise ausfällt, gibt's neue Probleme, diesmal im Münchner Westen. Was wird gemacht? München-Reporter Benjamin Kühnel.
15: Am stärksten trifft es die S4. Zwischen Puchheim und Buchenau fahren bis zum 5. September keine S-Bahnen. Dort gibt es Ersatzbusse. Auch wer aus dem Münchner Westen weiter Richtung Allgäu oder Buchloe will, muss mit längeren Fahrzeiten und Umstiegen rechnen. Grund sind verschiedene gebündelte Bauarbeiten, zum Beispiel eine Gleiserneuerung oder Arbeiten an Weichen.
13: Arzt oder Ärztin werden ohne 1-0er-Abi. Geht bei uns mit der sogenannten Landarztquote. Und die ist so beliebt wie noch nie. Im neuen Semester haben sich über 180 Studierende eingeschrieben, so Gesundheitsministerin Gerlach. Wer sich dafür verpflichtet, der muss mindestens 10 Jahre in ländlichen Regionen in Bayern arbeiten. Hier fehlt's an Hausärzten. Und noch die gute München-Nachricht. Die Festzelte auf der Theresienwiese stehen. Gute 3,5 Wochen vom Wiesenstart. Jetzt kommen auch die großen Fahrgeschäfte dazu ab heute. Riesenrad, Fünferlooping, Alpinerbahn. Heißt für uns, die Theresienwiese ist komplett gesperrt. Erst nach dem Wiesenabbau ist die dann wieder frei, ab dem 22. Oktober. Immer gut informiert, das waren die Nachrichten für München und die Region. Jetzt gibt's den zuverlässigen Verkehrsservice mit Stefan Hempel.
12: Um 8:58, guten Morgen, liebe Autofahrer. Die A9 München-Nürnberg zwischen dem Dreieck Holledau und dem Rastplatz Rohrbach-Ottersried Bergungsarbeiten. Da wird der Verkehr an der Unfallstelle vorbeigeführt. Zwischen Pfaffenhofen und Langenbruck deshalb 5 Kilometer Stau, halbe Stunde Zeitverlust. Kurz in die Stadt, Verdi-Straße in Obermenzing Richtung Hauptbahnhof zwischen Pippinger Straße und an der Würm rechte Spur dicht nach einem Unfall. Und die S-Bahn-Stammstrecke interessiert

0: Und wegen Bauarbeiten kommt es in beiden Richtungen zu Verspätungen. Etwa eine Viertelstunde bitte einkalkulieren. Und es gibt einen technischen Defekt bei der S1 bei Feldmoching. Auch da kommt die S-Bahn später.
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0: Die aktuellsten Blitze in München, Seeholzenweg Richtung Pasing. Sandro, vielen Dank. Von Taufkirchen kommend Richtung Bruntal, da ist 70 erlaubt. Danke an den Olli. Und in Agatha-Ried bei der Feuerwehrzone 30, Landkreis Miesbach. Lenny hat den entdeckt. 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
0: Morgen München am Mittwoch. Mittendrin in den Sommerferien heißt auch, der Wiesn-Countdown läuft. Ihr habt es in den Nachrichten gehört. Die Aufbauarbeiten sind im vollen Gange. Bei uns in der Redaktion wird schon fleißig über die neuesten Trachtentrends gesprochen. Also ich bin da raus. Die Lederhosen passt mir doch seit 20 Jahren perfekt. Aber berühmt werde ich damit nicht. Ich weiß schon. Deshalb die Frage, when will I be famous?
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0: ganz großes Kino von Prince, Purple Rain, um gleich 20 nach 9. Hier ist Arabella München, Mittwochvormittag. Der Bundesliga-Countdown läuft, noch zweimal schlafen. Dann heißt FC Bayern München gegen VfB Stuttgart. Mittlerweile ist ja klar, dass Max Eberl und Jan-Christian Dresen ihre Verträge verlängern. Ja, bis 2029. Coach Company hat ja schon. Und Christoph Freund soll wohl auch noch folgen. Also an derselben werden die Weichen für die Zukunft gestellt. Muss natürlich noch der Aufsichtsrat absegnen. Und da sitzt der Uli drin. Klingt gut.
1: Sie dürfen gratulieren, ja.

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5: Das Wetter für München und die ganze Region. Hochsteffen schickt den Sommer wieder in die Stadt. Temperaturen steigen gerade, 19 Grad in Ottobrunn, Fürstenfeldbruck und auch in Haidhausen. In der Spitze heute mit der Sonne 27 Grad möglich. Der Arabella München Wettertrend. Wir schauen mal Richtung morgen. Da ist erstmal freundlich der Beginn auf der Wetterkarte zu sehen. Dann kommen ein paar Wolken ins Spiel. Am Freitag dann kräftige Gewitter. 30 Grad sind es morgen in der Spitze übrigens, am Wochenende auch längere sonnige Phasen, aber da kann es auch immer wieder gewittern, es ist nicht mehr ganz so heiß.
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5: Halb 10, grüß Gott, liebe Autofahrer, der zuverlässige Verkehrsservice für München und die Region mit der A8 München-Salzburg zwischen Holzkirchen und Weihern liegt ein Reifenmantel, bitte Vorsicht. A99 West Richtung Nürnberg zwischen dem Kreuz West und Ludwigsfeld 4 Kilometer Stau, Viertelstunde Zeitverlust und Verspätungen gibt es auf der S-Bahn-Stammstrecke. Aktuell eine Viertelstunde auf der Anzeige und ein technischer Defekt bei der S1 am Bahnübergang bei Feldmoching, auch da kommt die S-Bahn später. Die aktuellsten Blitzer, Blumenauer Straße stadtauswärts. Sabine und Christian, vielen Dank. Richtung Hadern wird gemessen. In der Dülfer Straße, Zone 30. Nikolas, danke für die Info. Ortseingang Grünwald von Harlach hinkommend hat die Charlotte entdeckt und Markt Indersdorf, Maroldstraße beim Krankenhaus von der Johanna und der Lissi. Dankeschön für die Informationen unter München 4433 4433. Noch mehr Blitzer gibt es in der Arabella München App.
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0: In der Hoffnung, dass der Zug pünktlich fährt. Der Downtown Train. Rod Stewart auf eurem Lieblingssender 20 vor 10. Hier ist Arabella München. Heute hat ja Anja schon brav gratuliert. Die Bravo wird 70, eine Legende. Und früher ein großes Thema auch natürlich in den Schulen, an den Unis. Und ihr habt auch eure Erinnerungen.
1: Ja, früher war ja das immer ganz geheim, hat man die ja gelesen.
2: Natürlich nur die Interviews mit den ausgezogenen Leuten.
3: Wir haben uns eigentlich immer die Bilder angeguckt und halt bei den nackten Seiten immer schnell weitergeblättert.
4: Oh, viele alte Jugenderinnerungen, alte Popgruppen, die es heute, glaube ich, nicht mehr gibt. Milli Vanilli.
5: Mit Bravo bin ich aufgewachsen und mir ist Bravo sehr nahe.

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7: 20 Grad Marke geknackt in Thalkirchen, Starnberg und auch in Freising. Die Sonne ist bei uns in der Spitze heute 26, 27 Grad. Morgen dann mit Föhn sogar 30 Grad. Wärmegewitter gibt es am Freitag, am Wochenende überwiegend freundlich. Aber auch wieder das eine oder andere Gewitter mit dabei. Soweit das Wetter. Und jetzt die Arabella München Nachrichten um 10.
8: Schönen Vormittag. Die Nachricht mit Lisa Nagler. Zuerst das Wichtigste aus München und der Region. Es geht einen weiteren Schritt Richtung Olympia. Das Maskottchen der Olympischen Spiele 1972 kommt zurück in die Stadt, heute auf den Marienplatz. Dackelwaldi, 3 Meter hoch. Im Mai hatte die Stadt das Konzept zu Olympia final beschlossen und sich dann offiziell beworben. Es geht um die Sommerspiele 2036, 40 oder 44. Oberbürgermeister Krause im Interview.
9: Ich glaube, dass Olympia eine gigantische Chance ist für uns als Stadt, dass wir wieder zusammenwachsen. Ich glaube übrigens aber auch eben über München hinaus, auf den ganzen Freistaat bezogen und auch für die ganze Bundesrepublik. Deswegen ist das übergeordnete Ziel auch, dass wir die Spiele eben nach Deutschland holen. Aber nochmal, für München wäre es ein wahnsinniger Booster.
8: Neben München könnten die Olympischen Spiele auch in Berlin oder der Rhein-Ruhr-Region stattfinden. Entschieden wird hier heute in genau einem Monat. Sie sorgt auch bei uns in München und der Region für viele Diskussionen, die geplante Zuckersteuer. Der Kritikpunkt, sie könnte immer mehr Produkte betreffen als zuerst angenommen, auch Säfte und Haferdrinks zum Beispiel. Bundesfinanzminister Klingbeil hat die Pläne bei NTV verteidigt.
10: Und das ist doch richtig, um unsere Kinder zu schützen, um dafür zu sorgen, dass man in Deutschland gesünder lebt. Dafür ist eine solche Steuer dann noch richtig.
8: Bis zu 36% teurer könnten bestimmte Getränke durch die Zuckersteuer werden, das schon ab dem kommenden Jahr. Kritik an den Plänen gibt's unter anderem von der Union. Wie geht's weiter mit den VW-Standorten? Nach dem Auftakt in Wolfsburg ist Volkswagen-Chef Blume heute in Emden und Zwickau bei Betriebsversammlungen in den Werken. Hier muss er Rede und Antwort zu den angekündigten Sparmaßnahmen stehen. Tausende Arbeitsplätze stehen offenbar auf dem Spiel. Zentrum für die Gaming-Branche ist Köln in den kommenden Tagen wieder. Die weltgrößte Computer- und Videospielmesse Gamescom läuft. Zum ersten Mal ist die Ausstellungsfläche komplett ausgebucht. Die Bundesregierung hat in Berichten angekündigt, die Branche mehr zu unterstützen mit 120 Millionen an Fördergeldern. S-Bahn-Probleme, die gibt's nicht nur bei der S4 seit heute. Und der Halt bei Leim entfällt teilweise seit gestern. Auch im Raum Starnberg stellen sich Fahrgäste auf ausgefallene S-Bahnen oder umgeleitete Züge ein. Die S8 fährt bis Montag zum Beispiel nicht nach Herrsching, sondern beginnt und endet in Gauting. Die Linie S5 fährt Herrsching in der Zeit an. Immer gut informiert, das waren die Nachrichten für München und die Region. Den zuverlässigen Verkehrsservice, den gibt's jetzt mit Stefan Hempel.
7: Grüß Gott, liebe Autofahrer. Wir haben die A8 Salzburg-München zwischen Irschenberg und dem Rastplatz Heermersee Ost. Ein defekter PKW. Mittlere Spur ist auch blockiert. Es sind Personen auf der Fahrbahn. Rosi, danke fürs Update. A96 Lindau-München, Höhe der Raststätte Lech-Wiesen. Ein Spanngurt auf der Fahrbahn. Zwischen Windach und Greifenberg liegen Reifenteile. A99 Ost Richtung Nürnberg zwischen dem Kreuz Ost und Kirchheim liegen auch Gegenstände. Und zwischen dem Kreuz Ost und Kirchheim immer noch auch die Reifenteile. Dann haben wir die S-Bahnen. Geht es um die S1. Da gibt es einen technischen Defekt am Bahnübergang bei Feldmoching, deswegen 10 Minuten Verspätung, und die Stammstrecke wegen Bauarbeiten kommt in beiden Richtungen zu Verspätungen, rechnet mal mit einer Viertelstunde.
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7: Die aktuellsten Blitzer in Pasing, Alte Allee, Georg, vielen Dank, in der Blumenauer Straße stadtauswärts Richtung Hadern und im Markt Indersdorf Maroldstraße beim Krankenhaus. Noch mehr Blitzer gibt's wie immer in der Arabella München App.
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7: 3:09 Uhr. Servus München, willkommen am Mittwoch. Ich hoffe, die erste Telco war erfolgreich, die ersten Mails sind beantwortet. Gar nicht so viel los, ne? Ferien in München und der Region. Wir konzentrieren uns aufs Wesentliche. Gleich ein paar Freizeittipps, vorher mehr 80er, mehr 90er mit Liquido und Tracy Chapman. Sorry.

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2: Ich habe was für den Samstag im Tier München.

0: gibt es nämlich einen wunderbaren Flohmarkt von 13 bis 16 Uhr am Samstag. Secondhand Haustier, Zubehör, günstige Preise, also Klamotten, Deko, Schmuck auch, aber eben auch im Tierbezug. Und alles kommt dem Tierheim zugute. Und wenn noch ein Flohmarkt woanders ein Thema sein soll, die Hofflohmärkte in Trudering am Samstag auch, geöffnet von 10 bis 16 Uhr. Was ist eigentlich mit dem Volksfest in Freising, gell? Nächste Woche geht's los. Ja, aber es gibt schon einen schönen Vorgeschmack im wahrsten Sinne des Wortes bei der Bierprobe. Der Festbierprobe am Freisinger Marienplatz. Könnt ihr das offizielle Volksfestbier probieren, inklusive Anzapf-Live-Musik, 16 bis 21 Uhr. Und zwar für 3 Euro die Halbe. 1 Euro noch für einen guten Zweck. Freuen wir uns sehr drauf. Noch mehr Tipps für eure Freizeit gibt's natürlich auch auf radioarabella.de. Und die Bierprobe ist schon morgen.
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5: Das Wetter für München und die ganze Region ist durchaus freundlich. Im Tagesverlauf wird es sonniger und 27 Grad sind heute möglich. Aktuell 20 Grad in Gilching, 19 Grad in Hohenbrunn, 19 Grad in Freimann. Der Arabella München Wettertrend. Morgen 30 Grad mit Föhn. Am Freitag kommt es zu Wärmegewittern. Am Wochenende auch freundlich, aber nicht ganz so heiß.
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5: Halb elf, grüß Gott, liebe Autofahrer, der zuverlässige Verkehrsservice für München und die Region mit der A8 Salzburg-München zwischen Irschenberg und dem Rastplatz Zehemersee Ost. Ein defekter PKW auf der mittleren Spur. Da sind auch Personen auf der Fahrbahn. Bitte Vorsicht. Die Gegenrichtung zwischen Bayern und Irschenberg, 5 Kilometer Stau, 20 Minuten Zeitverlust. A96 Lindau-München, Höhe der Raststätte Lechwiesen, ist der Beschleunigungsstreifen dicht. Da liegen auch Spanngurte. A9 München-Nürnberg zwischen Manching und Denkendorf, 10 Kilometer Stop and Go, Viertelstunde Zeitverlust. A99 Ostrichtung Nürnberg. Zwischen der Raststätte Vaterstetten Ost und Kirchheim ist der Standstreifen nach einem Unfall blockiert und nach wie vor Verspätungen auf der S-Bahn-Stammstrecke und bei der S1. Da gibt es einen Defekt am Bahnübergang in Feldmoching. Die aktuellsten Blitzer. Implerstraße Straße gegenüber der Trambahnhaltestelle, Zone 30, in beiden Richtungen. Josit, vielen Dank. Ramazan hat sich gemeldet. In der Schröffelhofstraße wird gemessen Richtung Menaria Straße. Dann haben wir einen Blitzer in der Grünwalder Straße statt einwärts gegenüber dem 60er Trainingsgelände. Olli, vielen Dank. B12 nach der Einfahrt von Forstinning Richtung Hohenlinden. Danke an Bernadette. Hannes hat sich gemeldet. B304 in Kirchsion. Am Ortsende wird auch gemessen. Und noch viel mehr Blitzer gibt es in der Arabella München App.
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Eddie Money. Um 10:45 der Mittagspause entgegen, hier ist Arabella München. Bin auf radioarabella.de gerade und schaue via Webcam Richtung Wiesenaufbau. Da beginnt heute Aufbauphase 3, Intensivphase der Zeltmontage. Sehr wichtig. 2000 Menschen sind da gleichzeitig unterwegs. Zimmer, Elektriker, Installateure, Metallbauer, Bühnenbauer, Küchentechniker. Das ist die größte temporäre Baustelle Europas. 42 Hektar, komplette Infrastruktur, Wahnsinn. Schaut's da mal rein, www.radioarabella.de, gibt's die Webcam. Und der Countdown läuft noch 3 Wochen, dann heißt es ja schon, Old Soft ist. Mehr 80er, mehr 90er gibt's jetzt mit Marillion.

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6: Freundlich ist er der Mittwoch. Temperaturen steigen heute auf 26 Grad. Jetzt 20 Grad am Leimer Platz. Solzkirchen ist auch bei 20 Grad. In Allershausen 19 Grad. Der Arabella München Wettertrend. Morgen mit Föhn 30 Grad. Am Freitag Wärmegewitter. Und das Wochenende ist freundlich, aber nicht ganz so heiß. Soweit das Wetter. Und jetzt die Arabella München Nachrichten um 11 Uhr.
7: Schönen Vormittag. Die Nachricht mit Lisa Nagler. Zuerst das Wichtigste aus München und der Region. Die Verbraucherzentralen, auch bei uns, die schlagen Alarm. Es ärgern sich immer mehr über Verträge, die einfach so aufgedrängt werden. München-Reporter Sebastian Impekhofen.
8: Zum Beispiel für Bücher, Zeitschriften oder Glücksspiele. Im ersten Halbjahr sind dazu mehr als 24.000 Beschwerden bundesweit eingegangen. Das sind 7% mehr als im Jahr davor. Die Verbraucherzentralen fordern, Verträge, die am Telefon abgeschlossen werden, sollen erst gültig sein, wenn sie auch später schriftlich bestätigt werden.
7: Ein Taxi bestellen und dann sitzt niemand am Steuer. Was bisher noch ziemlich nach Zukunft klingt, hier in München schon bald ganz normal. Die Google-Schwester Waymo bringt ihre selbstfahrenden Autos zu uns in die Stadt. München-Reporter Fabian Schaffer.
9: Schon in den kommenden Wochen sollen erste Waymo-Autos durch München fahren. Zunächst sitzt dabei noch geschultes Personal am Steuer. Die Fahrzeuge sollen so das Straßennetz kennenlernen und auf den Münchner Verkehr vorbereitet werden. Ende 2027 will Waymo dann in München einen regulären Fahrdienst ganz ohne Fahrer starten, als erste Stadt in der Europäischen Union. Die nötigen Genehmigungen dafür stehen allerdings noch aus. In den USA ist Waymo bereits in mehreren Großstädten unterwegs.
7: Um die Hitzewellen, Dürren und neue Schutzmaßnahmen geht's heute bei der Klausurtagung der Bundesregierung. Beschlüsse sind noch keine geplant, folgen in späteren Kabinettssitzungen. Wählen, das gesammelt an einem Tag, schlägt Bundestagsvizepräsident Nuripur vor. Zum Beispiel Bundestags- und Kommunalwahlen an einem Tag, an einem zweiten Termin alle Landtagswahlen. Dauerwahlkampf schade dem Land, so Nuripur in der Süddeutschen Zeitung. Weltweit trauern Stars wie Elton John, Taylor Swift und Beyoncé um Dolly Parton. Die Country-Sängerin ist mit 80 Jahren gestorben. In den USA wehen alle Fahnen für sie eine Woche lang auf Halbmast. Das Empire State Building in New York, das leuchtet zum Beispiel rosa. Immer gut informiert, das waren die Nachrichten für München und die Region. Den zuverlässigen Verkehrsservice, den gibt's jetzt mit Stefan Hempel.
6: Gleich 3:53, grüß Gott, liebe Autofahrer. Wir haben die A93 Rosenheim-Kiefersfelden zwischen Brandenburg und Oberaudorf liegen Gegenstände. A8 Salzburg-München zwischen Bad Aibling und Irschenberg ist die mittlere Spur blockiert und deswegen 4 Kilometer Stau, 20 Minuten Zeitverlust. A9 München-Nürnberg zwischen Fröttmanning-Süd und dem Kreuz Nord liegen Gegenstände. A99 aus Richtung Nürnberg zwischen der Raststätte Vaterstetten-Ost und Kirchheim ist der Standstreifen blockiert und die A995 Kreuz Süd Richtung München, Höhe Unterhaching Nord. Ein Unfall in beiden Richtungen kommt hier wohl zu Behinderungen.
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6: Die aktuellsten Blitzer kommen von der Ingrid, vom Lorenz, vom Franco, vom Eddy und vom Mustafa. Stadteinwärts in der Bodenseestraße wird gemessen. Tegernseer Landstraße, Höhe Fasangarten, Richtung McGraw-Graben. Dann Meyer-Bär-Straße, stadtauswärts Richtung Verdi-Straße. Und Landkreis Bad Tölz, Ortseingang Königsdorf von Bad Tölz kommen. 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
6: Servus München, kurz nach 11, Mittwochvormittag, Mittwoch der 26. August. Heute hat der singende Zahnarzt Geburtstag. Dr. Alban wird 69. Schöne Erinnerung an meine nächste Zahnreinigung, die ist überfällig. Bis dahin füllen wir mit.

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8: Das Wetter für München und die ganze Region ist freundlich. 21 Grad jetzt in Inning. Die Sonne scheint in Wolfratshausen bei auch 21 Grad. Max Vorstand aktuell 21 Grad. Der Arabella München Wettertrend. Tagesverlauf 26 Grad möglich. Morgen mit Föhn 30 Grad. Am Freitag gibt es dann Wärmegewitter.
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8: Grüß Gott, liebe Autofahrer, der zuverlässige Verkehrsservice für München und die Region mit der A8 Salzburg-München zwischen Bad Aibling und Irschenberg, mittlere Spur dicht. Der Grund, ein PKW mit Wohnanhänger ist da liegen geblieben. Deshalb zwischen Rosenheim und Irschenberg 7 Kilometer Stau, 35 Minuten Zeitverlust. A9 München-Nürnberg zwischen Fürth-Manning und dem Kreuz Nord liegen Gegenstände. A93 Rosenheim-Kiefersfelden zwischen Brandenburg und Oberaudorf sind Fahrradfahrer unterwegs, beziehungsweise ein Fahrradträger ist auf der Fahrbahn liegen geblieben, keine Fahrradfahrer unterwegs. Das geht dann noch einigermaßen. A99 Ostrichtung Nürnberg zwischen der Raststätte Vaterstetten Ost und Kirchheim. Ein Unfall, der Standstreifen ist dicht. Und die A995 Richtung München, Höhe Unterhaching, ein Unfall, es kommt zu Behinderungen. Die aktuellsten Blitzer, Riemer Straße, Höhe Baumarkt. Sophie, vielen Dank. Dann in der Schleißheimer Straße, an der Panzermauer wird gemessen. Kalle, danke schön. Thilo hat sich gemeldet. Zamdorfer Straße, stadtauswärts Richtung Süddeutsche Zeitung. Und in der Bodenseestraße, stadtauswärts Höhe der Tankstelle. Hamal, vielen Dank für die Information unter München 4433 4433. Weitere Blitzer gibt es in der Arabella München App.
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0: Mit Jennifer Lopez geht's Richtung Mittagspause. 11:45 Uhr, hier ist Arabella München. Was gibt's in der Mittagspause? Habt's was dabei? Kocht ihr vielleicht sogar was? Lasst ihr was liefern? Wir haben von Lieferando was Schönes bekommen. Eine Auswertung. Statistik ist München wieder mal ganz weit vorne. Unfassbare 821 Mal. Also mehr als zweimal am Tag hat sich ein Mensch in München Essen liefern lassen. Ja, Respekt. Und der Spitzenplatz für die teuerste kulinarische Bestellung kommt auch aus München. Feinster Käse, Kaviar und eine Flasche Wein für 6.510 Euro.
1: Oh mein Gott.
0: Dann sage ich mal guten Appetit, schöne Mittagspause.

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3: Und da haben wir die größere Regenfront, die schon durch ist. Südlich von München zieht gerade noch so eine kleinere durch und dann sieht der Nachmittag eigentlich richtig gut aus. Oft scheint die Sonne, nur ganz vereinzelt ziehen noch ein paar dünnere Wolken durch. 26 bis 28 Grad kriegen wir. Aktuell in der Münchner City 24, in Starnberg sind es 23 und in Erding bei euch 24. Morgen bleibt sommerlich. Der Donnerstag startet oft mit Sonne und nur ein paar dichtere Schleierwolken, die ab und zu mal durchziehen, 30 bis 32 Grad. Am Freitag erst Sonne, am Nachmittag dann teilweise wieder kräftige Schauer und Gewitter. Soweit das Wetter. Jetzt die Arabella München Nachrichten um 12.
4: Schönen Vormittag. Die Nachricht mit Lisa Nagler. Zuerst das Wichtigste aus München und der Region. Es geht einen weiteren Schritt Richtung Olympia. Das Maskottchen der Olympischen Spiele 1972 kommt zurück in die Stadt, heute auf den Marienplatz. Dackelwaldi, 3 Meter hoch. Im Mai hatte die Stadt das Konzept zu Olympia final beschlossen und sich dann offiziell beworben. Es geht um die Sommerspiele 2036, 40 oder 44. Oberbürgermeister Krause im Interview.
5: Ich glaube, dass Olympia eine gigantische Chance ist für uns als Stadt, dass wir wieder zusammenwachsen. Ich glaube übrigens aber auch eben über München hinaus, auf den ganzen Freistaat bezogen und auch für die ganze Bundesrepublik. Deswegen ist das übergeordnete Ziel auch, dass wir die Spiele eben nach Deutschland holen. Aber nochmal, für München wäre es ein wahnsinniger Booster.
4: Neben München könnten die Olympischen Spiele auch in Berlin oder der Rhein-Ruhr-Region stattfinden. Entschieden wird hier heute in genau einem Monat. 23 Tage sind's noch bis zur Wiesn. Beim Aufbau, da steht jetzt der Endspurt an. Es geht los mit den großen Fahrgeschäften auf der Theresienwiese. München-Reporter Ingmar Dressler.
6: Ab heute ist die Theresienwiese wegen der finalen Bauarbeiten komplett gesperrt. Es starten die Arbeiten an Olympia-Looping, Alpina-Bahn und Riesenrad. Bis zum 19. September muss das alles fertig werden. Wer den Aufbau live verfolgen will, kann das über eine Webcam online tun.
4: Kein Respekt mehr vor der Natur, haben viele Hobbyflieger von Drohnen. Darüber klagt der Landesbund für Naturschutz. Immer öfter werden die Fluggeräte zum Problem für Tiere in Naturschutzgebieten wie im Berchtesgadener Land. Ranger beobachten zum Beispiel rund um den Königssee immer mehr Drohnen. Kettenkarussell kann viel Spaß machen. Ein guter Ort, um festzusitzen, eher nicht bei der Höhe. Passiert ist das gut 20 Fahrgästen in Hamburg am Dom. Das Kettenkarussell hatte einen Defekt, war am Abend stehen geblieben und das ganze 3 Stunden. Die Hamburger Feuerwehr musste anrücken. Außer dem Schock ist den Fahrgästen soweit nichts passiert. Zentrum für die Gaming-Branche ist Köln die kommenden Tage wieder. Die weltgrößte Computer- und Videospielmesse Gamescom, die läuft. Zum ersten Mal ist die Ausstellungsfläche komplett ausgebucht. Die Bundesregierung hat in Berichten angekündigt, die Branche mehr zu stärken mit 120 Millionen an Fördergeldern. Immer gut informiert, das waren die Nachrichten für München und die Region. Jetzt der zuverlässige Verkehrsservice mit Simon Jägersberger.
3: Vorsicht, wir haben den Fahrradträger auf der Autobahn A93 Rosenheim-Kiefersfelden zwischen Brandenburg und Oberaudorf liegt der. Und auf der A96 Lindau-München zwischen Freiheim-Süd und Gräfelfing, da sind Fahrradfahrer unterwegs. Bitte hier auch aufpassen. Dann kommen wir zu den Staus. A8 Salzburg-München zwischen Rosenheim-West und Irschenberg, 10 Kilometer Länge, dauert eine halbe Stunde. Auf der A94 München-Passau zwischen Parsdorf und Markt Schwaben sind es 2 Kilometer, 11 Minuten Zeitverlust aktuell. Kommt gut an.
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3: Die aktuellsten Blitzer in München und der Region. Stadt auswärts Grünwalder Straße Richtung Tiroler Platz. Tempo 30. Danke Bobo. Dann in der Riemerstraße am Baumarkt aus einem Caddy raus. Und Stadt auswärts Schleißheimer Straße an der Panzermauer. Bitte gerne mehr melden. 089 4433 4433. 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
3: Servus zusammen. So, nur noch knapp 20% von uns gehen regelmäßig mit Freunden abends raus. In den 80ern waren es noch fast 40% laut aktuellem Freizeitmonitor. Das ist schade. Vielleicht schnappt ihr euch heute ein paar Kollegen mehr und geht mit denen in die Mittagspause. Socializing in echt und nicht im Internet. Das ist echt gut. Dazu mehr 80er, mehr 90er auf Arabella München.

Simmons, We Can Do Better. Hier ist Arabella München, Viertel nach 12. Was ist das eigentlich für ein Scheißtag? Wenn ihr diesen Gedanken heute schon gehabt habt, dann passt's eigentlich perfekt, weil es ist heute Tag des Klopapiers. Also kaum ein Produkt hat bei uns so eine Karriere hingelegt. Während Corona war plötzlich klar, bevor gar nichts mehr geht, Hauptsache die Rollen sind zu Hause. Aber rund 30% der Weltbevölkerung nutzen überhaupt regelmäßig Toilettenpapier. In vielen Regionen läuft das ganz anders, nämlich nur ganz normal mit Wasser. Bei uns dagegen wird ordentlich weggerollt. Im Schnitt verbraucht jeder in Deutschland 134 Rollen im Jahr. Ausgerollt sind das ungefähr 3 Kilometer, also einmal vom Stachus rüber Richtung Ostbahnhof. Für ein Produkt, über das keiner gerne lang redet, ist das schon eine erstaunliche Strecke. Wir haben übrigens sogar das breiteste Klopapier der Welt. 102 Millimeter. So. Jetzt habt ihr Gesprächsstoff, heute Mittag, den wirklich keiner kommen sieht.

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1: Das Wetter für München und die Region, da ist der Regen jetzt weitgehend durch und wir haben dann so einen richtig freundlichen Sommermix heute Mittag und Nachmittag. Aktuell 24 Grad am Stachus, in Fürstenfeldbruck sind es 23, bei euch in Freising auch 24. Morgen legt die Sonne noch was oben drauf, bis zu 32 Grad haben wir dann auf dem Thermometer und am Freitag geht es auch noch mit Sonne in den Tag, später dann teilweise kräftige Schauer und Gewitter. Soweit das Wetter, jetzt die Arabella München Nachrichten. Mit Chantal Martin.
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3: Arabella München um halb, immer gut informiert und jetzt das Update. Selbstfahrende Autos der Google-Schwester Waymo sind schon in den kommenden Wochen bei uns in München unterwegs. Zunächst sitzt noch geschultes Personal am Steuer, um die Fahrzeuge auf das Münchner Straßennetz vorzubereiten. Ende kommenden Jahres will Waymo dann einen Taxidienst ganz ohne Fahrer starten, sobald alle Genehmigungen vorliegen. Wie geht's weiter mit den VW-Standorten? Nach dem Auftakt in Wolfsburg reist Volkswagen-Chef Blume heute nach Emden und Zwickau zu Betriebsversammlungen in den Werken. Hier muss er Rede und Antwort zu den angekündigten Sparmaßnahmen stehen. Tausende Arbeitsplätze stehen offenbar auf dem Spiel. Und weltweit trauern Stars wie Elton John oder Taylor Swift um Dolly Parton. Sie ist mit 80 Jahren gestorben. In den USA wehen alle Fahnen für sie eine Woche lang auf Halbmast. Das Empire State Building in New York leuchtet rosa. Immer gut informiert, das war das Update für München und die Region. Jetzt der zuverlässige Verkehrsservice mit Simon Jägersberger.
1: Vorsicht bitte auf der A93 Rosenheim-Kiefersfelden zwischen Reichenhardt und Brandenburg, defekter Pkw. Rechte Spur ist blockiert und Michi hat uns die Fahrradfahrer auf der A96 bestätigt. Lindau Richtung München zwischen Freiham Süd und Gräfelfing, bitte seid hier vorsichtig unterwegs. Die Staus A93 Rosenheim-Kiefersfelden zwischen Dreieck Inntal und Brandenburg dauert 10 Minuten. 12 auf der A94 München-Passau zwischen Pasdorf und Markt Schwaben. Und dann haben wir noch den Landkreis Erding. Danke Hubert für die Meldung zwischen Oberdorfen und Isterndorf. Ist gesperrt wegen Bauarbeiten. Kommt gut und sicher an. Und die aktuellsten Blitzer in München Unterregion. Stadtgebiet am Ende der Bajowanstraße. Danke Flo. Stadt auswärts Grünwalder Straße Richtung Tiroler Platz. Hier sind 30 erlaubt. Dann zwischen Poing und Anzing bei Garkofen beidseitig bei Tempo 50 im Landkreis Ebersberg, danke Hubert. Und Landkreis Freising in Haag an der Amper Ortsteil Weirinnen, danke Willi. Alle Blitze in der Arabella München App, mehr gerne melden, 089-4433-4433.
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80er. Ultravox Vienna, hier ist Arabella München. Um 12:15 am Mittwoch, die zweite Halbzeit des Tages und der Arbeitswoche ist da. Und falls bei euch heute noch ein Meeting wartet, lasst ruhig mal die Stühle weg. Forscher haben herausgefunden, im Stehen sind Gruppen oft aufmerksamer und arbeiten offener zusammen. Das klingt streng, ist aber manchmal genau das Richtige gegen Sitzfleisch im Kopf. Arabella München schiebt euch durch die zweite Tageshälfte mit mehr 80ern, mehr 90ern. Gleich unter anderem aus den 90ern Eagle Eye Cherry, Safe Tonight. Das sind die 80er. Kylie Minogue, The Locomotion auf Arabella München.

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15: Und da hat jetzt die Sonne eigentlich den ganzen Nachmittag etwas zu sagen. Die Temperaturen gehen noch rauf auf 25 bis 29 Grad. Aktuell haben wir 25 am Odeonsplatz, 24 in Dachau und das gleiche auch bei euch in Ebersberg. Morgen wird es noch heißer mit viel Sonne und 29 bis 32 Grad. Am Freitag ist dann erst noch schön. Am Nachmittag kommen teilweise kräftige Schauer und Gewitter. 27 bis 31 Grad kriegen wir da. Soweit das Wetter. Jetzt die Arabella München Nachrichten um 13 Uhr.

0: Schönen Mittag, die Nachrichten mit Chantal Martin. Zuerst das Wichtigste aus München und der Region. Eins der wichtigsten Projekte im Nahverkehr bei uns in der Stadt hat eine wichtige Hürde genommen, die Tram-West-Tangente. Sie wurde jetzt auf der kompletten Strecke genehmigt. München-Reporter Benjamin Kühnel.
1: Die Regierung von Oberbayern hat jetzt auch den zweiten Bauabschnitt vom Waldfriedhof bis zur Aidenbachstraße freigegeben. Damit kann die neue Tramverbindung quer durch den Münchner Westen vom Romanplatz bis nach Obersendling durchgehend gebaut werden. Ab Oktober starten die Stadtwerke mit ersten Vorarbeiten wie Beleuchtung und Baumschutz. Die Gleisbauarbeiten folgen dann im kommenden Sommer.
0: Die Verbraucherzentralen auch bei uns schlagen Alarm. Es ärgern sich immer mehr Menschen über Verträge, die ihnen einfach so aufgedrängt werden. München-Reporter Sebastian Impikhofen.
2: Zum Beispiel für Bücher, Zeitschriften oder Glücksspiele. Im ersten Halbjahr sind dazu mehr als 24.000 Beschwerden bundesweit eingegangen. Das sind 7% mehr als im Jahr davor. Die Verbraucherzentralen fordern, Verträge, die am Telefon abgeschlossen werden, sollen erst gültig sein, wenn sie auch später schriftlich bestätigt werden.
0: Aufatmen für Fans von Cola Zero oder Hafermilch. Finanzminister Klingbeil hat dem Vorschlag aus seinem eigenen Ministerium, dass auch zuckerfreie Getränke unter die geplante Zuckersteuer fallen sollten, jetzt eine klare Absage erteilt. Auf Instagram schreibt er, das werde nicht kommen, denn eine Zuckersteuer auf zuckerfreie Getränke ergebe keinen Sinn. Wählen gesammelt an einem Tag, das schlägt Bundestagsvizepräsident Nuripur vor. Zum Beispiel Bundestags- und Kommunalwahlen an einem Termin, an einem zweiten dann alle Landtagswahlen. Denn Dauerwahlkampf schade dem Land, so Nuripur in der SZ. Und noch die gute Nachricht des Tages. Interpol hat jetzt einen Erfolg gegen Romance-Scammer erzielt. Also Menschen, die online Liebe vortäuschen und ihre Opfer um viel Geld bringen. Beamte aus 22 Ländern haben über 260 Verdächtige identifiziert. 58 davon sind jetzt festgenommen worden. Immer gut informiert, das waren die Nachrichten für München und die Region. Jetzt der zuverlässige Verkehrsservice mit Simon Jägersberger.
3: Und da haben wir aktuell nur eine S-Bahn-Meldung. Es geht um die S1, Feldmoching, technischer Defekt am Bahnübergang und deswegen in beiden Richtungen aktuell Verspätungen von bis zu einer Viertelstunde.
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3: Die aktuellsten Blitzer in München und der Region. Danke Olli für den in Bogenhausen auf der Mauerkirchnerstraße bei Tempo 30 ein schwarzer Caddy und zwischen Poing und Anzing bei Garkhofen beidseitig Tempo 50 hier. Alle Blitzer in der Arabella München App, meldet einfach mehr telefonisch, per WhatsApp geht alles. Nummer ist 089 44 33 44 33.
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3: Servus zusammen, danke fürs Einschalten. So, ab nächstes Jahr soll es Robotaxis in München geben. In Berlin wäre das sogar schnell gar nicht möglich, ne? Da ist man noch weit davon entfernt, Roboter zu entwickeln, die so unfreundlich sind. An dieser Stelle mal ganz liebe Grüße an unsere tollen Münchner Taxler. Kommt gut in den Mittwochnachmittag mit mehr 80ern, mehr 90ern. Gleich unter anderem Ryan Paris, Dolce Vita, R.E.M., Everybody Hurts. Und das hier sind Depeche Mode und People Are People auf Arabella München.

0: Das ist Ryan Paris, hier ist Arabella München. Dolce Vita um 1:15. Bevor das Internet irgendwas beantwortet hat, ist die Antwort für viele Dinge bei uns daheim im Kinder- oder Jugendzimmer gelegen. Die Bravo. Sie wird heute 70 Jahre alt. Wahnsinn, oder? Wenn wir wissen wollten, welche Frisur gerade angesagt ist, welche Band plötzlich alle hören oder wer mit wem zusammen ist, der hat nicht gegoogelt, der hat geblättert. 1956 ist die erste Bravo rausgekommen. Für viele von uns war sie Pflichtprogramm. Popstars, Poster, Dr. Sommer. Und dieses Gefühl beim Lesen, ein bisschen näher dran zu sein an der großen, bunten Welt. Der ehemalige Bravo-Chefredakteur Alex Gernandt.
1: Wir haben Listen geführt, wir haben Umfragen gemacht, wir haben Leserpost bearbeitet, um zu wissen, welche Stars wie angesagt sind und welche Themen generell bewegen. Also klar, die deutsche Wiedervereinigung hat natürlich bewegt. Auch ein Thema wie 9/11 vor 20 Jahren hat bewegt. Bravo hat sich auch schon ewig mit Umwelt- und Tierschutz befasst, ja. Da waren die Themen schon sehr vielfältig.
0: Ich war ein totaler Bravo-Fan. Ich habe die geliebt und fast jede Woche gekauft. Mein Kinderzimmer war teilweise komplett zugepflastert mit Postern. Wenn ihr auch noch so eine Bravo-Erinnerung habt, Starschnitt, Lieblingsposter oder heimlich Dr. Sommer, schickt uns gerne per WhatsApp oder ruft an die 089-4433-4433. Und er hier war übrigens 7-mal auf dem Cover der Bravo. Hier ist Rod Stewart auf Arabella München mit Young Turks.

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6: Das Wetter für München und die Region. Es wird ein entspannter Sommernachmittag. Der Himmel ist jetzt teilweise schön blau. Manche Wolken sind schon noch unterwegs, aber Sonne ist da und der Regen erstmal durch. Die Temperaturen aktuell: Münchner Freiheit 25 Grad, Tutzing, Landkreis Starnberg 24 und in Dorfen im Landkreis Erding auch 24. Bis zu 29 können später am Nachmittag noch werden. Morgen starten wir oft sonnig, wird nochmal richtig heiß mit bis zu 32 Grad. Auch am Freitag erstmal sonniges Wetter. Dann kommen teilweise kräftige Schauer und Gewitter. Temperaturen bleiben nochmal ähnlich, 27 bis 31 Grad.
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6: Der zuverlässige Verkehrsservice für München und die Region. Vorsicht bitte auf der A8 Salzburg-München zwischen Holzkirchen und der Einfahrt Hofoldinger Forst liegen Reifenteile. Und immer noch die Meldung von der S1 Feld-Moching. Bahnübergang, irgendwas defekt, wird repariert, aber in beiden Richtungen aktuell Verspätungen von bis zu einer Viertelstunde. Und die aktuellsten Blitzer in München und der Region. Dagelfingerstraße statt einwärts aus einem grauen Caddy. In Bogenhausen statt auswärts auf der Mauerkirchnerstraße bei Tempo 30. Und Landkreis Erding-Wartenberg Richtung Berglern. Auf der linken Seite Tempo 50. Danke Claudia, danke Olli, gerne mehr unter 089 44 33 44 33. Und alle Blitze haben wir ja sowieso immer für euch in der Arabella München App.
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0: Sophie B. Hawkins. As I Lay Me Down auf Arabella München. Viertel vor zwei ist es durch. München und Olympia, da steckt ja sofort mehr drin als nur Sport. Da geht es um Erinnerungen, um Gänsehaut und um die große Frage, ob diese Stadt das nochmal schaffen kann. Genau dafür setzt München heute ein Zeichen mitten auf dem Marienplatz. 54 Jahre genau nach der Eröffnung der Olympischen Spiele 1972 startet ganz offiziell der Countdown für die nächste große Olympia-Entscheidung. Und übersehen könnt ihr es nicht, Arabella-Reporter Andi Weinhold. Du bist am Marienplatz, da steht was ziemlich Großes.
1: Wahnsinnig viel los hier am Marienplatz und mittendrin ein 2 bis 3 Meter großer bunter Dackel, ein echtes Wahrzeichen für die Münchner. Und die Skulptur haben gerade eben unter anderem OB Dominik Krause und Wirtschaftsreferent Christian Scharpf enthüllt. Dazu gibt es jetzt noch ein riesengroßes Spruchbanner mit der Aufschrift für Deutschlands echte Olympiachance. Damit läuft jetzt dann der Countdown und in genau einem Monat entscheidet sich dann, welche deutsche Stadt ins internationale Rennen um Olympia 2036 geht. Berlin, Hamburg, Köln oder halt eben München.
0: Und wenn ihr heute keine Möglichkeit habt, noch kurz über den Marienplatz zu huschen, wie das Ganze aussieht, seht ihr auf unserer Arabella München Facebook- und Insta-Seite.

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13: Aktuell am Sendlinger Tor 26 Grad, in Garching im Landkreis München 25, Petershausen im Landkreis Dachau auch 25 und die Sonne scheint. Der Himmel ist ziemlich blau, nur noch ein paar harmlose Wolken und so bleibt das auch den Rest des Tages. Bis zu 29 Grad können sie örtlich noch werden heute Nachmittag. Morgen nochmal heißer mit viel Sonne bis zu 32 Grad. Am Freitag ist auch erst Sommer angesagt. Am Nachmittag dann kräftige Schauer und Gewitter und 27 bis 31 Grad. Soweit das Wetter. Jetzt die Arabella München Nachrichten um 14 Uhr.
14: Schönen Nachmittag, die Nachrichten mit Chantal Martin. Zuerst das Wichtigste aus München und der Region. Es wäre eine Revolution im Münchner Straßenverkehr. Schon Ende kommenden Jahres sollen in der Stadt fahrerlose Taxis unterwegs sein. Der Anbieter Waymo hat angekündigt, schon jetzt mit ersten Tests zu starten. Das Münchner Taxigewerbe beobachtet die Entwicklung genau. Gregor Beiner vom Taxiverband München im Interview.
15: Wir beschäftigen uns mit der Thematik schon sehr lange und sind auch sehr stark in den Gesprächen involviert. Es geht grundsätzlich darum, dass Robotaxis ja das Wort Taxi schon mittragen und damit auch Teil unserer DNA und Zukunft sein werden. Und dementsprechend

0: fürchten wir uns davor nicht.
1: Es gibt zu wenige Ärztinnen und Ärzte bei uns, gerade in ländlichen Regionen wie in den Landkreisen Erding oder Freising. Um das zu ändern, gibt es die sogenannte Landarztquote bei uns in Bayern und die wird immer beliebter. Lokalreporterin Cora Weidner.
2: Arzt oder Ärztin werden ohne 1-0er-Abi. Das geht mit der Quote. Fürs neue Wintersemester an den Unis ab Mitte Oktober haben sich über 180 Studierende eingeschrieben. Das sind so viele wie noch nie, so Gesundheitsministerin Gerlach. Die Landarztquote gibt es seit knapp 6 Jahren bei uns. Wer sich dafür verpflichtet, muss mindestens 10 Jahre lang in ländlichen Regionen in Bayern arbeiten.
1: Wie entsteht der bei Mietverträgen so wichtige Schufa-Score? Welche Daten werden gesammelt und vor allem wie lange? Eine Datenschutzorganisation hat die Schufa jetzt abgemahnt und bereitet eine Sammelklage vor. Der Vorwurf, das Unternehmen speichere alte Kreditdaten bis zu 10 Jahre, verschweige das aber bei Auskunftsanfragen. Die Schufa weist die Kritik zurück und will sich gerichtlich wehren. Keinen Respekt vor der Natur haben viele Hobbydrohnenflieger. Darüber klagt der Landesbund für Naturschutz. Immer öfter werden die Fluggeräte zum Problem für Tiere, zum Beispiel in Naturschutzgebieten im Berchtesgadener Land. Ranger beobachten dort immer mehr Drohnen rund um den Königssee. Und noch die gute München-Nachricht. Die Leimer Unterführung wird für Fußgänger ab sofort spürbar sicherer. Die Stadt München bringt neue neongelbe Schilder und auffällige Markierungen an, um brenzlige Situationen mit Radfahrern auf dem engen Weg zu entschärfen. Bis Ende 2028 die neue getrennte Röhre fertig wird, gilt auf den gemeinsam genutzten Flächen Schritttempo, also maximal 7 Stundenkilometer. Immer gut informiert, das waren die Nachrichten für München und die Region. Jetzt der zuverlässige Verkehrsservice mit Simon Jägersberger.
3: Vorsicht bitte auf der A92 Deckendorf München, Einfahrt Landshut Nord steht ein defekter PKW und noch ein defekter PKW auf der B23 Peiting Garmisch zwischen Ettal und Oberau. Hier in beiden Richtungen deswegen gerade Probleme. Dann die A995 München Richtung Kreuz Süd zwischen Unterhaching und Sauerlach staut ein bisschen. 10 Minuten dauert's und immer noch ein defekter Bahnübergang auf der S1 Feldmoching in beiden Richtungen. Haben die Züge aktuell Verspätungen von bis zu 15 Minuten.
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3: Und die aktuellsten Blitzer in München und der Region. Da haben wir zweimal die Stadt auf der Dagelfingerstraße statt einwärts Tempo 30, dann statt auswärts in Bogenhausen auf der Mauerkirchner Straße bei Tempo 30 und in Wartenberg von Richtung Berglern kommend, also aus Berglern kommend, auf der linken Seite 50 sind erlaubt. Meldet gerne mehr telefonisch per WhatsApp 089 4433 4433. 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
3: Hallo zusammen. So, wir spielen für euch den ganzen Tag mehr 80er, mehr 90er, gleich die 80er. Cars and Drive. Die 90er mit den Fun and Blowns. Wenn ihr die Möglichkeit habt, was Schönes zum Mitsingen. Und bei der Safety Dance haben viele gedacht, es geht um Safer Sex oder irgendeine andere verkopfte Botschaft aus den 80ern. Aber Man Without Hats Sänger Ivan hat den Song geschrieben, nachdem er in Clubs immer wieder rausgeflogen ist, weil er zur New Wave Pogo getanzt hat. Also eigentlich ist der Safety Dance nichts anderes als ein Song übers Anderssein und darüber, einfach sein Ding zu machen und zu tanzen, wie man es fühlt. Wir sind Man Without Hats.

0: Das ist Musik von heute. George Ezra und Shotgun auf Arabella München, genau 14 nach 2. Harry Potter live am Himmel über München, das seht ihr nicht jeden Tag, aber ab morgen auf der Galopprennbahn in München-Riem steigen für euch bei der Drone Art X Harry Potter Show mehr als 1200 Drohnen in den Nachthimmel und fliegen zu den bekannten Songs aus den Filmen. Da entstehen dann wirklich unglaubliche Bilder über euch. Los geht's morgen bis Samstag, jeweils um 21 Uhr. Ist der Einlass ist schon ab 18.30 Uhr und Tickets gibt's ab 31 Euro. Und wenn ihr Lust auf richtig viel Bayern habt, in Rottach-Egern am Tegernsee ist wieder Rosstag. Ab 12 Uhr am Sonntag ziehen geschmückte Pferde, alte Kutschen und Gespanne durch den Ort bis zum Festplatz. Am Xotthaber Hof, da gibt es dann Musikbrotzeit und so ein kleines Schaufahren. Eintritt 3 Euro. Und noch mehr Tipps haben wir immer für euch auf radioarabella.de. Viel Spaß bei allem, was ihr macht.
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13: Das Wetter für München und die Region. Ein schöner, entspannter Sommernachmittag ist es mit aktuell 26 Grad am Viktualienmarkt. Eichenau im Landkreis Fürstenfeldbruck 25. Das gleiche bei euch in Neufahrn im Landkreis Freising. Es bleibt jetzt so sonnig, nur noch ein paar dünne Wolken unterwegs. Ansonsten alles trocken. Bis zu 29 können es örtlich vielleicht noch werden heute. Morgen weiter Sommerwetter, viel Sonne, 29 bis 32 Grad. Am Freitag starten wir auch noch so. Später am Nachmittag dann teilweise kräftige Schauer und Gewitter. 27 bis 31 Grad dann die Temperatur.
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13: Der zuverlässige Verkehrsservice für München und die Region. Vorsicht immer noch auf der A92 Deggendorf München, Einfahrt Landshut Nord, defekter Pkw und einen weiteren defekten Pkw auf der B23 Peiting-Garmisch zwischen Ettal und Oberau. Deswegen hier in beiden Richtungen Behinderungen. Stau auf der A9 München-Nürnberg zwischen Manching und Denkendorf. 10 Kilometer lang, 36 Minuten dauert's. Und die B2 Weilheim-Mittenwald, Ortsdurchfahrt Kleis in der Hauptstraße in beiden Richtungen gesperrt. Nach einem Unfall mit mehreren Autos. Hier staut sich's auch. Aktuell mal 20 Minuten einplanen. Und die aktuellsten Blitzer in München und der Region. Dankeschön Olli für den auf der Implerstraße einwärts Richtung Zentrum aus einem braunen Caddy. Tempo 30 und er schreibt, der Blitzer Anhänger in der Implerstraße steht übrigens auch noch. Gerne mehr unter 089-4433-4433. Alle Blitze haben wir auch immer für euch in der Arabella München App.
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Es ist Mittwochmittag, gleich 3:15. Das waren die Eurythmics. Thorn in my side. Hier ist Arabella München. Der Himmel ist blau, die Sonne lacht und auf der Theresienwiese schaut es inzwischen schon so richtig nach Wiesen aus. Überall wird geschraubt, gehämmert, aufgebaut und jetzt rollen auch noch die ganzen großen Dinge an. Riesenrad, Olympia-Looping, Alpinerbahn, Wildwasserbahn. Also es geht langsam weiter Richtung Ausnahmezustand. Ab heute ist das Gelände übrigens komplett gesperrt. Die Abkürzung über die Wiese ist erstmal vorbei. Und auf radioarabella.de gibt es ein Live-Webcam mit 360-Grad-Blick direkt aufs komplette Wiesengelände. Ab heute sind es jetzt noch 23 Tage. Dann geht's los. Ich wünsche euch einen schönen Nachmittag. Ich bin Simon Egersberger. Gleich ist Andi Karg für euch da. Und vor den Nachrichten um 15 Uhr kommen noch Mike and the Mechanics, Enrique Iglesias und das sind die Hooters mit All Your Zombies auf Arabella München.

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15: Heute Vormittag hingen noch viele Schauerwolken über uns. Mittlerweile sind die alle harmlos und die Temperaturen sind mal nach oben geschossen. 27 Grad aktuell am Isartor. Meitenbeet knappe 27 Grad. Landkreis Mühldorf am Inn. Eichenau ebenfalls. Überall heißt es jetzt schon wieder sommerlich. Die Sonne genießen. In der Nacht ist es locker bewölkt. Vielfach aber schon klar bei 16 bis 12 Grad. Im Arabella München Wettertrend haben wir morgen Sonne, ein paar hohe, dünne Wolken. Aber wir haben Temperaturen von 30 Grad im Gepäck. Freitag nochmal ein sonniger Start, zum Teil dann im Tagesverlauf kräftige Gewitter. Und am Wochenende bekommen wir wieder längere sonnige Phasen ab. Soweit das Wetter. Jetzt die 15 Uhr Nachrichten für euch.
16: Schönen Nachmittag, die Nachrichten mit Chantal Martin. Zuerst das Wichtigste aus München und der Region. Eins der wichtigsten Projekte im Nahverkehr bei uns in der Stadt hat eine wichtige Hürde genommen, die Tram-West-Tangente. Sie wurde jetzt auf der kompletten Strecke genehmigt. München-Reporter Benjamin Kühnel.
17: Die Regierung von Oberbayern hat jetzt auch den zweiten Bauabschnitt vom Waldfriedhof bis zur Aidenbachstraße freigegeben. Damit kann die neue Tramverbindung quer durch den Münchner Westen vom Romanplatz bis nach Obersendling durchgehend gebaut werden. Ab Oktober starten die Stadtwerke mit ersten Vorarbeiten wie Beleuchtung und Baumschutz. Die Gleisbauarbeiten folgen dann im kommenden Sommer.
16: Baumsterben mitten in der Stadt. Mehrere neu gepflanzte Bäume am Viktualienmarkt sind schon wieder verdorrt. München-Reporter Ingmar Dressler.
18: Erst 2023 war der Viktualienmarkt für rund 700.000 Euro umgestaltet worden. Die neuen Bäume sollten dort Schatten spenden und den Platz aufwerten. Die Stadt sagt, Pflege und Bewässerung seien an Fachfirmen vergeben worden. Die haben wohl nicht ausreichend gegossen. Ob jetzt neue Bäume gebraucht werden oder ob man die alten noch retten kann, ist offen.
16: Nach schweren Überschwemmungen im Himalaya-Staat Nepal werden mindestens 384 Reisende vermisst. Unter den Vermissten in der Grenzregion zu Tibet sind 291 Ausländer, wohl auch aus Deutschland. Ganze Dörfer wurden weggespült, Straßen, Brücken und Kraftwerke sind beschädigt. Auch im benachbarten Tibet gibt es wegen einer Schlammlawine Opfer und Vermisste. Kanzler Merz hat ein rosiges Bild für Deutschlands Zukunft gezeichnet. Die Koalition habe zuletzt wichtige Reformen angestoßen, etwa bei

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0: Rente und Wirtschaft, so der CDU-Chef nach einem zweitägigen Treffen der Regierung. Aber der Hitzesommer habe auch gezeigt, dass die Prävention von Waldbränden verbessert werden müsse. Und noch die gute Nachricht des Tages. Interpol hat jetzt einen Erfolg gegen Romance-Scammer erzielt. Also Menschen, die online Liebe vortäuschen und ihre Opfer um viel Geld bringen. Beamte aus 22 Ländern haben über 260 Verdächtige identifiziert. 58 davon sind jetzt festgenommen worden. Immer gut informiert, das waren die Nachrichten für München und die Region. Jetzt der zuverlässige Verkehrsservice mit Andi Karg.
1: Ein Servus zu euch auf die Straßen um 3:02. Wir haben erstmal die Verbindung Bad Tölz-Peiting auf dem Schirm zwischen der B23, Peiting Süd und Peiting West. Achtung, eine ungesicherte Unfallstelle, Personen sind auch ausgestiegen. Dann haben wir die Verbindung Peiting-Garmisch zwischen Ettal und Oberau, in beiden Richtungen die Gefahr durch einen defekten Pkw. A9 nach Nürnberg, hier dauert es aktuell eine Stunde länger im Stau zwischen Manching und Lenting. B2, Weilheim-Mittenwald, in beiden Richtungen ist die Strecke blockiert, das ist die Hauptstraße bei der Ortsdurchfahrt Kleis, da hat es nämlich einen Unfall gegeben. Verkehr wird ganz langsam an der Unfallstelle vorbeigeleitet. Und dann haben wir noch die B2 Weilheim Richtung Mittenwald zwischen Kaltenbrunn und Kleis haben wir 10 Verkehr. Dadurch durch diesen Unfall und da verliert ihr 24 Minuten. Wünsche euch überall eine gute Fahrt.
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1: Aktuellste Blitze jetzt in München und der Region. Danke Bobo und Olli. Ein Blitzeanhänger auf der Implerstraße und zwar bei der Tankstelle in beiden Richtungen. Und das war's. Noch mehr findet ihr in der Arabella München App. Wenn ihr was seht, gerne melden 4433 4433.
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1: Ja, servus. Kurz nach 15 Uhr. Willkommen zur Wochenmitte auf Arabella München. Wetter hat sich Gott sei Dank wieder gebessert, gell? Sind wir wieder im sommerlichen Bereich und wir nähern uns langsam auch dem Feierabend an mit mehr 80ern und mehr 90ern. Das machen wir jetzt ganz entspannt mit David Bowie und Billy Joel. Toll, dass ihr bei uns seid.

0: Billie Eilish auf Arabella München. Birds of a Feather. Es ist gleich 3:15. Und die Frage, bekommen wir in München jetzt die Olympischen Spiele 2036 oder nicht? In genau einem Monat gibt's dazu schon mal die erste Entscheidung. Und zwar, welche deutsche Stadt ins internationale Rennen überhaupt geht. Denn neben München ist ja auch noch Berlin und Köln-Rhein-Ruhr im Rennen. Am Marienplatz hat OB Krause heute eine große Skulptur enthüllt. Vielleicht habt ihr die schon gesehen als Zeichen für Olympia. Es ist ein 3 Meter hoher Dackel direkt vom Rathaus. Kann man gar nicht übersehen. So, und die spannende Frage, in welcher Disziplin würde er denn eine Goldmedaille holen, unser OB?
1: Also ich glaube, für Medaille holen, da bin ich sehr, sehr weit weg davon. Aber ich komme selber aus dem Bergsport, gehe gern klettern und bouldern. Und deswegen würde ich es natürlich mit dem Bouldern versuchen. Aber wie gesagt, ich glaube, für eine Medaille wird es nicht reichen.
0: Na. Also in genau einem Monat wissen wir dann mehr. Wird München die deutsche Bewerberstadt oder nicht? Bei uns auf Arabella München hört es auf jeden Fall zuerst.

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13: Das Wetter für München und die Region perfekt. 28 Grad messen wir jetzt aktuell am Schloss Nymphenburg. Altetenberg im Landkreis FFB bei 27, Irschenberg auch bei 27 Grad. Toller Sonnenschein jetzt mittlerweile, ein paar harmlose Wolken, die da noch rumschwirren. In der Nacht ist es vielfach klar bei 16 bis 12 Grad. Im Arabella München Wettertrend, morgen es wird heiß, um die 30 Grad, höchstens ein paar dünne, hohe Wolken. Am Freitag nochmal Sonne, aber dann im Tagesverlauf zum Teil kräftige Gewitter. Am Wochenende selbst haben wir wieder längere sonnige Phasen. Soweit das Wetter und jetzt die Nachrichten um 9:30 mit Chantal Martin.
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14: Arabella München um 9:30 immer gut informiert und jetzt das Update. Selbstfahrende Autos der Google-Schwester Waymo sind schon in den kommenden Wochen bei uns in München unterwegs. Zunächst sitzt noch geschultes Personal am Steuer, um die Fahrzeuge auf das Münchner Straßennetz vorzubereiten. Ende kommenden Jahres will Waymo dann einen Taxidienst ganz ohne Fahrer starten, sobald alle Genehmigungen vorliegen. Seit Wochen blutet das Portemonnaie an der Zapfsäule. Zwar sind die Spritpreise im Vergleich zur Woche davor leicht runtergegangen, allerdings müssten sie wegen des gesunkenen Ölpreises und dem starken Euro eigentlich noch günstiger sein, kritisiert der ADAC. In München schwanken die Preise aktuell zwischen knapp über 2 Euro und 2,30 Euro. Und gute Nachrichten für Ausflügler in der Region. Die beliebte Hörnlebahn in Bad Kohlgrub steht nach monatelanger Sanierung kurz vor der Wiedereröffnung. Seit heute laufen die technischen Abnahmen durch den TÜV und die Behörden. Gibt es grünes Licht, soll der Betrieb Mitte kommender Woche wieder aufgenommen werden. Immer gut informiert, das war das Update für München und die Region. Jetzt der zuverlässige Verkehrsservice mit Andi Karg.
13: Um 9:30, Servus zu euch auf die Straßen. Auf der Verbindung Bad Tölz-Peiting haben wir immer noch die Sperre beidseitig. Hier läuft noch die Unfallaufnahme zwischen der B23 Peiting Süd und Peiting West. Dann

0: haben wir die Verbindung Garmisch-Peiting zwischen Ettal und Oberau, ein defekter Pkw. A9 nach Nürnberg, unverändert eine Stunde der Zeitverlust im Stau zwischen Manching und Lenting. Auf der A995 Richtung Kreuz Süd dauert es 11 Minuten zwischen Unterhaching und Taufkirchen West. Die B2 Weilheim-Mittenwald, beide Richtungen sind blockiert. Verkehr wird an einer Unfallstelle vorbeigeführt, deswegen auch ein bisschen Stau. Um die 14 Minuten dauert es länger. Und die Leopoldstraße einwärts, ein Unfallecke Milbertshofener Straße, auch da ein bisschen Stau und Zeitverlust. Olli, vielen Dank für die Info und überall eine gute Fahrt für euch. Aktuellste Blitzer jetzt in München und der Region. Ein Blitzeranhänger auf der Implerstraße bei der Tankstelle in beiden Richtungen. In den Ismaning einwärts Richtung München also bei Tempo 50. Marcello, vielen Dank. B11, Ortseinfahrt Buchenhain bei der S-Bahn-Haltestelle Richtung Bayerbrunn. Francesco, dankeschön. Danke auch Alex und Simon. In Dachau beim Karlsberg Richtung Markt Indersdorf, direkt beim Schloss, Tempo 30. Und Landkreis Bad Tölz kommt noch in Geretsried beim Isardamm. Beide Richtungen auch da Tempo 30 beachten. Noch mehr Blitzer in der Arabella München App. Wenn ihr was seht, gerne melden. 443-4433.
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Arabella München hört ihr am Mittwochnachmittag mit REO Speedwagon. Ja, die ganz große Hitze, die ist durch. So 35, 36 Grad, gell? Wir freuen uns morgen nochmal über 30 Grad. Und jetzt liegen die ersten Wettermodelle zum Wiesenstart auf dem Tisch. Man glaubt's ja kaum. Da soll's erstmal super angenehm werden. 22, 24 Grad ist die Prognose zum O-Zapfen. Das wäre ein Geschenk. Die erste Wiesenwoche sollte auch noch passen. Aber dann kommen die ersten Meteorologen jetzt ums Eck und sagen, es folgt der eiskalte Wetterabsturz so rund um den 1. Oktober. Da soll sich alles ändern. Aus Skandinavien kommt dann wohl polare Kaltluft zu uns nach Süddeutschland. Da rauschen die Temperaturen in den Keller und dann reden wir über einstellige Höchstwerte am Nachmittag und nachts dann wahrscheinlich schon über den ersten Bodenfrost. Ja, liebe Freunde, liebe Meteorologen, wir freuen uns heute über 27 Grad und das Leben ist schön.

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7: Ja, jetzt wird's richtig heiß. Aktuell 28 Grad am Rindermarkt. Lengdorf bei 27, Landkreis Erding-Icking etwas über 27 Grad. Freuen wir uns. Heute Vormittag sah es noch ganz anders aus. In der kommenden Nacht vielfach klarer Himmel. 16 bis 12 Grad im Arabella München Wettertrend. Morgen Sonnenschein und das sind 33 Grad mit Föhn drin. Am Freitag nochmal ein sonniger Start. Von Schwaben her dann zum Teil heftige Gewitter. Dazu gibt es einen ordentlichen Wind. Am Wochenende bekommen wir dann schon wieder längere sonnige Phasen und dann steigen die Werte wieder an auf ca. 25 Grad. Soweit das Wetter, jetzt die 16 Uhr Nachrichten.
8: Schönen Nachmittag, die Nachrichten mit Chantal Martin. Zuerst das Wichtigste aus München und der Region. Kommen die Olympischen Spiele zu uns nach München? Darum bemüht sich die Stadt ja schon länger. Und genau heute in einem Monat entscheidet der Deutsche Olympische Sportbund, wer für Deutschland ins Rennen geht. Dazu Oberbürgermeister Dominik Krause auf einem Pressetermin am Marienplatz heute.
9: Bei uns kommt vieles zusammen, was eine großartige Olympiabewerbung gibt. Erstens eine wahnsinnige Begeisterung in der Stadt. Zweitens haben wir eine tolle Infrastruktur schon stehen. Wir haben einen Olympiapark, der weltweit bekannt ist. Und last but not least ist München einfach auf der internationalen Ebene sehr präsent. Wir sind eine Weltstadt und ich glaube, dass wir da als deutsche Bewerberstadt auch die besten Chancen dann sozusagen mitbringen.
8: Es gibt zu wenige Ärztinnen und Ärzte bei uns, gerade in ländlichen Regionen wie in den Landkreisen Erding oder Freising. Um das zu ändern, gibt es die sogenannte Landarztquote bei uns in Bayern und die wird immer beliebter. Lokalreporterin Cora Weidner.
10: Arzt oder Ärztin werden ohne 1-0-Abi. Das geht mit der Quote. Fürs neue Wintersemester an den Unis ab Mitte Oktober haben sich über 180 Studierende eingeschrieben. Das sind so viele wie noch nie, so Gesundheitsministerin Gerlach. Die Landarztquote gibt es seit knapp 6 Jahren bei uns. Wer sich dafür verpflichtet, muss mindestens 10 Jahre lang in ländlichen Regionen in Bayern arbeiten.
8: Aufatmen für Fans von Cola Zero oder Hafermilch. Finanzminister Klingbeil hat dem Vorschlag aus seinem eigenen Ministerium, dass auch zuckerfreie Getränke unter die geplante Zuckersteuer fallen sollten, jetzt eine klare Absage erteilt. Auf Instagram schreibt er, das werde nicht kommen, denn eine Zuckersteuer auf zuckerfreie Getränke ergebe keinen Sinn. Mehr Rücksicht auf Bahnreisende bei uns in Bayern fordert jetzt Verkehrsminister Bernreiter von der Deutschen Bahn. Laut ihm gibt es aktuell 120 Stellen, an denen Züge langsamer fahren müssen. Auf 45 Linien wird außerdem vom regulären Fahrplan abgewichen. Bernreiter sagte, es sei nicht hinnehmbar, dass an vielen Baustellen

0: nichts vorangehe, weil Maschinen oder Personal fehlten. Und noch die gute München-Nachricht. Die Leimer Unterführung wird für Fußgänger ab sofort spürbar sicherer. Die Stadt München bringt neue neongelbe Schilder und auffällige Markierungen an, um brenzlige Situationen mit Radfahrern auf dem engen Weg zu entschärfen. Bis Ende 2028 die neue getrennte Röhre fertig wird, gilt auf den gemeinsam genutzten Flächen Schritttempo, also maximal 7 Stundenkilometer. Immer gut informiert, das waren die Nachrichten für München und die Region. Jetzt der zuverlässige Verkehrsservice mit Andi Karg.
1: Um 4:02, Servus zu euch auf die Straßen auf der B472, B17, die Bad Tölz-Verbindung Peiting. Zwischen der B23 Peiting Süd und Peiting West immer noch die Sperre, hier läuft die Unfallaufnahme. 38 Minuten jetzt der Zeitverlust auf der A9 nach Nürnberg zwischen Langenbruck und Denkendorf. Auf der Westumfahrung nach Lindau dauert es fast eine Viertelstunde zwischen Neuherberg und Dreieck-Allach. Und die A995 Richtung Kreuz Süd, 11 Minuten länger zwischen Unterhaching und Taufkirchen West. Gute Fahrt.
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1: Aktuellste Blitzer in München und der Region. Danke fürs Melden, Birgit und Marcel. Bad Schachner Straße auswärts. Und zwar Höhe der Polizei bei Tempo 50. In den Ismaning einwärts Richtung München auch da Tempo 50 beachten. B11 Ortseinfahrt Buchenhain bei der S-Bahn-Haltestelle Richtung Bayerbrunn. In Dachau beim Karlsberg Richtung Markt Indersdorf. Direkt beim Schloss Tempo 30. Landkreis Bad Tölz in Geretsried beim Isardamm. Beide Richtungen Tempo 30. Und Steffi hat uns gerade gesagt, es wird gelasert auf der Verbindung Aschheim Richtung Ismaning. Fahrt überall vorsichtig. Noch mehr Blitzer gibt's in der Arabella München App. Und wenn ihr was seht, 4433-4433. Ich sage herzlichen Dank.
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1: Servus um 4:15 am Kinomittwoch. Mal schauen, was wir für euch gleich im Film der Woche darstellen und vorstellen. Auf jeden Fall habe ich wieder Tickets dabei für den Matheiser Filmpalast für euch. Und natürlich jede Menge 80er und 90er. Und so geht's jetzt rein mit Chaka Khan und gleich Boyzone.
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0: Kult 80er. Arabella München für euch mit der Jay Giles Band und Centerfold.
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0: Ja, der Puls geht rauf, die Bilder gewaltig und die Spannung im Kinosessel kaum auszuhalten. Starregisseur Ridley Scott hat wieder zugeschlagen. Nach Alien und Gladiator knöpft er sich jetzt in Das Ende der Sterne den Weltuntergang vor. Klingt sehr spannend, läuft ab dieser Woche und Arabella München Kinoexperte Sebastian Will, der hat den neuen Endzeitkracher schon vorab unter die Lupe genommen.
2: Ridley Scott kann große Welten und in Das Ende der Sterne ist die Welt, wie wir sie kennen, Geschichte. Eine Pandemie hat einen Großteil der Menschheit ausgelöscht. Aber Hick, ein junger Pilot, zählt zu den wenigen Überlebenden und er gibt nicht auf. Mit seinem treuen Hund und einem alten Propellerflugzeug macht er sich auf die Suche nach anderen Menschen. Aber die Not hat die meisten Menschen verändert.

0: Bevor die Welt unterging, habe ich meine Frau geküsst. Und mit meinem Hund gespielt.
1: Die Welt von damals existiert nicht mehr. Hier gibt's nur uns. Das Einzige, was wir fürchten müssen, sind
0: die Überlebenden.
2: Auf seiner Suche trifft Hick dann aber auf Seema. Und damit auf eine Frau, die zeigt, dass es in dieser zerstörten Welt auch noch Gutes gibt.
3: Mir fehlt Musik. Einkaufen, fahren und laut singen.
0: Mir fehlt was einkaufen zu können.
2: Genau darum geht es in diesem Film. Nicht nur Endzeit, Action und Gefahr, sondern was bleibt vom Menschsein übrig, wenn fast alles verloren ist? Was ist wirklich wertvoll und warum ist Hoffnung eine der größten Stärken der Menschen?
4: Danke, Sebastian. Also, ihr wisst, was zu tun ist jetzt. 4433 4433. Wir laden euch ein zur gemeinsamen Weltrettung im Malteser Filmpalast am Stachus. Jetzt durchklingeln für Das Ende der Sterne.

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11: Das Wetter für München und die Region jetzt um 4:30. Schöner Sonnenschein, ein paar harmlose Wolken, 27 Grad am Stachus, 27 bei euch in Hohenkammer im Landkreis Freising und auch in Unterhaching. In der kommenden Nacht bleibt es vielfach klar bei 16 bis 12 Grad. Im Arabella München Wettertrend, der heißeste Tag der Woche kommt mit bis zu 33 Grad in der Spitze. Freitag nochmal ein sonniger Start von Schwaben her, dann zum Teil heftige Gewitter. Am Wochenende selbst bekommen wir wieder längere sonnige Phasen und die Werte, die ziehen wieder ein bisschen an. Soweit das Wetter, jetzt die Nachricht um 5:30 mit Chantal Martin.
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13: Arabella München um 5:30, immer gut informiert und jetzt das Update. Ein 3 Meter großer Dackel steht seit heute mitten auf dem Marienplatz. Das bekannte Maskottchen der Sommerspiele von 72 wirbt für eine Neuauflage der Olympischen Spiele hier in München. Denn in genau einem Monat entscheidet der Deutsche Olympische Sportbund über die offizielle Bewerbung. Neben München sind noch Berlin und die Rhein-Ruhr-Region im Rennen. Es geht um die Spiele 2036, 40 oder 44. Große Suchaktion nach einer vermissten 18-Jährigen in Garmisch-Partenkirchen. Die junge Frau hat gestern Abend das dortige Klinikum verlassen und befindet sich laut Polizei in einer psychischen Ausnahmesituation. Sie ist schlank, etwa 1,70 Meter groß und hat auffällig hellrot gefärbte schulterlange Haare. Wer was weiß, bitte direkt bei der Polizei melden. Und kurioser Einsatz für die Münchner Feuerwehr. In Untergiesing-Hallaching hatte eine Frau am Abend eine vermeintliche Giftschlange auf dem Gehweg entdeckt. Vor Ort hat sich dann aber herausgestellt, keine Gefahr. Bei dem gefährlichen Reptil handelt es sich nur um eine Gummischlange. Sie wurde mit auf die Wache genommen. Immer gut informiert, das war das Update für München und die Region. Jetzt der zuverlässige Verkehrsservice mit Andi Karg.
11: Um 1:05, Servus Zeug auf die Straßen. Auf der Verbindung Bad Tölz-Peiting ist immer noch in beiden Richtungen die Sperre. Da läuft die Unfallaufnahme zwischen der B23 Peiting Süd und Peiting West. A9 nach Nürnberg, eine halbe Stunde aktuell länger zwischen Manching und Denkendorf. Auf der Westumfahrung nach Lindau 10 Minuten zwischen Neuherberg und Dreigallach. Und auf der A995 Richtung Kreuz Süd ebenfalls eine Viertelstunde länger zwischen Unterhaching und Sauerlach. Gute Fahrt wünsche ich euch. Aktuellste Blitze jetzt in München und der Region. Bad Schachtner Straße, Höhe Polizei bei Tempo 50 auswärts, dann in Dirn-Ismaning einwärts Richtung München bei Tempo

0: U50. Zwischen Aschheim und Ismaning wird Richtung Ismaning gelasert. B11, Ortseinfahrt Buchenhain bei der S-Bahn-Haltestelle Richtung Bayerbrunn. In Dachau beim Karlsberg Richtung Markt Indersdorf, direkt beim Schloss, Tempo 30. Und im Landkreis Bad Tölz-Geretsried beim Isardamm in beiden Richtungen Tempo 30 einhalten. Noch mehr Blitzer in der Arabella München App. Gerne melden, wenn ihr was seht. Unsere Nummer ist die 4433 4433.
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Via Con Dios Richtung Feierabend auf Arabella München. Ja, sie gehören seit Jahren zum Straßenbild dazu, die E-Scooter. Man kommt ja auch super schnell von A nach B mit denen. Für die einen also tolles Fortbewegungsmittel, für viele aber ein mega großes Ärgernis, weil die manchmal gerne irgendwo rumflacken. Und jetzt kommen neue Regeln und Bestimmungen auf die Fahrer dazu. Also eine neue Technik zum Beispiel wird Pflicht, wie zum Beispiel Blinker, finde ich sehr gut. Zusätzlich gelten dann ab nächstes Jahr strengere Regeln bei Batterien, Bremsen und Fahrstabilität. Die gute Nachricht, wer schon einen E-Scooter im Einsatz hat, der muss wohl nicht nachrüsten, aber genaueres ist noch nicht raus. Aber für alle ganz wichtig, wer unerlaubt auf dem Gehweg fährt, der soll künftig 25 statt 15 Euro Bußgeld bezahlen. Und auch die beliebte, aber verbotene Fahrt zu zweit wird teurer. Das Verwarnungsgeld steigt nämlich von bislang 5 auf 25 Euro an. Also wisst ihr Bescheid. Obacht geben, fahrt's vorsichtig, kommt gut an. Und im Ohr mehr 80er, mehr 90er. Jetzt mit Two of Us, Blue Night Shadow.

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Und jetzt wieder mehr Musik.

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16: Oh, ganz angenehm jetzt im Feierabend mit 27 Grad am Gärtnerplatz. Bei euch draußen in Assling im Landkreis Ebersberg knappe 27, ebenso in Germering. Nacht wird klar bei 16 bis 12 Grad. Im Arabella München Wettertrend morgen viel Sonne und es wird heiß mit 33 Grad in der Spitze. Freitag nochmal sonniger Start von Schwaben her, dann allerdings zum Teil heftige Gewitter. Am Wochenende wird es schon wieder schöner, längere sonnige Phasen. Temperaturen pendeln so bei 25 Grad. So war das Wetter, jetzt die 17 Uhr Nachrichten für euch.
17: Schönen Abend, die Nachrichten mit Chantal Martin. Zuerst das Wichtigste aus München und der Region. Es wäre eine Revolution im Münchner Straßenverkehr. Schon Ende kommenden Jahres sollen in der Stadt fahrerlose Taxis unterwegs sein. Der Anbieter Waymo hat angekündigt, schon jetzt mit ersten Tests zu starten. Das Münchner Taxigewerbe beobachtet die Entwicklung genau. Gregor Beiner vom Taxiverband München im Interview.
18: Wir beschäftigen uns mit der Thematik schon sehr lange und sind auch sehr stark in den Gesprächen involviert. Es geht grundsätzlich darum, dass Robotaxis ja das Wort Taxi schon mittragen und damit auch Teil unserer DNA und Zukunft sein werden. Und dementsprechend fürchten wir uns davor nicht.
17: Es gibt zu wenige Ärztinnen und Ärzte bei uns, gerade in ländlichen Regionen wie in den Landkreisen Erding oder Freising. Um das zu ändern, gibt es die sogenannte Landarztquote bei uns in Bayern und die wird immer beliebter. Lokalreporterin Cora Weidner.
19: Arzt oder Ärztin werden ohne 1-0-Abi. Das geht mit der Quote. Fürs neue Wintersemester an den Unis ab Mitte Oktober haben sich über 180 Studierende eingeschrieben. Das sind so viele wie noch nie, so Gesundheitsministerin Gerlach. Die Landarztquote gibt es seit knapp 6 Jahren bei uns. Wer sich dafür verpflichtet, muss mindestens 10 Jahre lang in ländlichen Regionen in Bayern arbeiten.
17: Die Bilder gehen gerade um die Welt. Häuser und Brücken, die einfach weggespült werden. Nach der Sturzflut in Nepal ist die Zahl der Todesopfer auf 72 gestiegen. Hunderte Menschen werden noch vermisst, darunter auch knapp 300 Ausländer, etwa aus Deutschland. Grund für die Flut könnte ein Gletschersee sein, dessen natürliche Dämme plötzlich nachgegeben haben. Wie entsteht der bei Mietverträgen so wichtige Schufa-Score? Welche Daten werden gesammelt und vor allem wie lange? Eine Datenschutzorganisation hat die Schufa jetzt abgemahnt und bereitet eine Sammelklage vor. Der Vorwurf, das Unternehmen speichere alte Kreditkarten bis zu 10 Jahre, verschweige das aber bei Auskunftsanfragen. Die Schufa weist die Kritik zurück und will sich gerichtlich wehren. Immer gut informiert, das waren die

0: Nachrichten für München und die Region. 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
1: Servus zu euch auf die Straßen. 3 Minuten nach 5 auf der A9 Richtung Nürnberg aufpassen. In der Einfahrt Manching liegt eine Metallstange. Außerdem in Fahrtrichtung Nürnberg halbe Stunde länger einplanen zwischen Manching und Denkendorf im Stau. Die Westumfahrung nach Lindau eine Viertelstunde länger zwischen Neuherberg und Dreieck-Allach. Und auf der A995 Richtung Kreuz Süd 20 Minuten zwischen Unterhaching und Sauerlach. Das war's schon. Gute Fahrt.
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1: Achtung, hier wird geblitzt in München und der Region. Auswärts in Perlach die Bayerwaldstraße aus einem Kastenwagen bei Tempo 30. Ackermannstraße einwärts Richtung Schwere Reiter. Domi, vielen Dank. Die Meyerbeerstraße auswärts Richtung Verdistraße, Tempo 30. Bernie, vielen Dank. Auswärts noch die Radelkoferstraße, auch das eine 30er-Zone. Marian, vielen Dank. Und im Landkreis München, Ortsausgang Aschheim Richtung Ismaning. Noch mehr Blitze in der Arabella München-App. Könnt ihr gerne nachklicken und bitte melden, wenn ihr mehr seht. 4433 4433 ist unsere Nummer. Danke euch.
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1: Zur Wochenmitte, Andi Karg für euch im Studio kurz nach 5. Wenn ihr mehr 80er, mehr 90er hören wollt, seid ihr bei uns genau richtig. Bringe ich euch gleich mit, zum Beispiel Laura Branigan. Oder auch den King of Pop Michael Jackson. So, und jetzt frönen wir der Sonne und den angenehmen Temperaturen zum Feierabend mit, na klar, Laid Back und der Sunshine Reggae.
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The Jonas Brothers, Only Human. Arabella München ist hier für euren Feierabend um 16:45. Wie schaut's aus mit der Essensplanung? Abends schnell mal Pizza oder Burger? Wie oft bestellt ihr eigentlich Essen? Einmal die Woche, vielleicht auch zweimal? So, jetzt bitte festhalten. Der Rekord in Deutschland kommt aus München und liegt bei 821 Mal in nur einem Jahr. Das sind mehr als 2 Lieferungen pro Tag. Das zeigt jetzt eine Analyse von Lieferando und die sollten es ja wissen irgendwie. Und da sehen wir auch, was die Münchner so bestellt haben. Ganz oben nämlich auf der Liste stehen immer noch Italienisch, Amerikanisch und auch Indisch. Aber auch ein wenig skurril geht es bei den Bestellungen zu. Ein Kunde hat auf einen Schlag 2,5 Kilo frischen Koriander bestellt. Wow, was machst du denn damit? Und die teuerste Bestellung war Käse, Wein und eine Ladung Kaviar im Wert von rund 6.500 Euro. Naja, da bleibe ich bei meiner klassischen Pizza oder koche vielleicht selber. Das schmeckt immer noch am besten. Mehr 80er, mehr 90er. Jetzt mit Laura Branigan für euch und Self-Control. Oh.

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12: Das Wetter für München und die Region. Tolles Feierabendwetter mit 27 Grad. Wer hätte es gedacht heute Morgen, oder? Als es geregnet hat. Gerade gemessen am Sendlinger Tor. Murnau ist bei 26, Landkreis Garmisch-Partenkirchen. Pulling bei 27 Grad. In der Nacht klart es mehr und mehr auf bei 16 bis 12 Grad. Im Arabella München Wettertrend morgen. Sonnenschein und richtig heiß um die 33 Grad in der Spitze. Freitag nochmal ein sonniger Start. Im Tagesverlauf gibt es zum Teil heftige Gewitter. Am Wochenende dann schon wieder längere sonnige Phasen und die Werte dann bei Sommer. 25 Grad. Soweit das Wetter. Und jetzt die Nachrichten um halb mit Chantal Martin.
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14: Arabella München um halb, immer gut informiert. Und jetzt das Update. Selbstfahrende Autos der Google-Schwester Waymo sind schon in den kommenden Wochen bei uns in München unterwegs. Zunächst sitzt noch geschultes Personal am Steuer, um die Fahrzeuge auf das Münchner Straßennetz vorzubereiten. Ende kommenden Jahres will Waymo dann einen Taxidienst ganz ohne Fahrer starten, sobald alle Genehmigungen vorliegen. Seit Wochen blutet das Portemonnaie an der Zapfsäule. Zwar sind die Spritpreise im Vergleich zur Woche davor leicht runtergegangen, allerdings müssten sie wegen des gesunkenen Ölpreises und dem starken Euro eigentlich noch günstiger sein, kritisiert der ADAC. In München schwanken die Preise aktuell zwischen knapp über 2 Euro und 2,30 Euro. Und gute Nachrichten für Ausflügler in der Region. Die beliebte Hörnlebahn in Bad Kohlgrub steht nach monatelanger Sanierung kurz vor der Wiedereröffnung. Seit heute laufen die technischen Abnahmen durch den TÜV und die Behörden. Gibt es grünes Licht, soll der Betrieb Mitte kommender Woche wieder aufgenommen werden. Immer gut informiert, das war das Update für München und die Region. Jetzt der zuverlässige Verkehrsservice mit Andi Karg.
12: Servus um eine Minute nach halb zu euch auf die Straßen. Auf der A9 nach Nürnberg dauert es 20 Minuten länger zwischen Manching und Denkendorf. Auf der West Richtung Lindau 12 Minuten zwischen Neuherberg und Dreieck-Allach. Die Ostumfahrung nach Nürnberg 20 Minuten zwischen Kreuz Süd und Hohenbrunn. A995 Richtung Kreuz Süd, da verliert ihr eine Viertelstunde zwischen Unterhaching und Sauerlach. Überall eine gute Fahrt in den Feierabend. Vorsicht dort, wo es rollt, nicht zu schnell. Die aktuellsten Blitzer in München und der Region stehen auf der Geiselgasteigstraße auswärts. Nach der Unterführung Tempo 50. Charlotte, vielen Dank. In Perlach auswärts die Bayerwaldstraße aus einem Kastenwagen bei Tempo 30. Ackermannstraße einwärts Richtung Schwere Reiter. Auswärts die Radelkoferstraße bei Tempo 30. Und die A95 nach Garmisch beim Autobahnende Eschenlohe mit Laser- und Sofortkasse. Kai, vielen Dank für die Info. Alle weiteren Blitzer in der Arabella München-App für euch. Wenn ihr was seht, 4433 4433.
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0: Das ist euer Feierabend am Mittwoch auf Arabella München mit mehr 80ern und mehr 90ern. Er hatte schon seit Jahren gesundheitliche Probleme und vor wenigen Minuten kam die Eilmeldung aus Los Angeles. Traurige Nachrichten aus Hollywood. Tim Curry ist im Alter von 80 Jahren gestorben. Seinen großen Durchbruch hatte er mit der Rocky Horror Picture Show als Schriller Dr. Frankenfurter. Wir erinnern musikalisch natürlich auf Arabella an ihn.
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3: Sehr angenehm mit 27 Grad zum Feierabend an der Münchner Freiheit. Egling bei 26, Landkreis Bad Tölz bei Pfarrzhausen, Flughafen knappe 27. Es geht dann langsam runter bei einer klaren Nacht auf 16 bis 12 Grad. Im Arabella München Wettertrend morgen am Donnerstag. Da haben wir Sonne satt und vor allen Dingen Hochsommer pur mit 33 Grad in der Spitze. Bestes Ferien- und Badewetter wieder mal. Am Freitag nochmal ein sonniger Start. Von Schwaben her dann zum Teil heftige Gewitter. Ein bisschen Abkühlung ist dabei, aber am Wochenende schon wieder sonnige Abschnitte und die Werte bei 25 Grad. Soweit das Wetter und jetzt die 18 Uhr Nachrichten für euch.
4: Schönen Abend, die Nachrichten mit Chantal Martin. Zuerst das Wichtigste aus München und der Region. Kommen die Olympischen Spiele zu uns nach München? Darum bemüht sich die Stadt ja schon länger. Und genau heute in einem Monat entscheidet der Deutsche Olympische Sportbund, wer für Deutschland ins Rennen geht. Dazu Oberbürgermeister Dominik Krause auf einem Pressetermin am Marienplatz heute.
5: Bei uns kommt vieles zusammen, was eine großartige Olympiabewerbung gibt. Erstens eine wahnsinnige Begeisterung in der Stadt. Zweitens haben wir eine tolle Infrastruktur schon stehen. Wir haben einen Olympiapark, der weltweit bekannt ist. Und last but not least ist München einfach auf der internationalen Ebene sehr präsent. Wir sind eine Weltstadt und ich glaube, dass wir da als deutsche Bewerberstadt auch die besten Chancen dann sozusagen mitbringen.
4: Eins der wichtigsten Projekte im Nahverkehr bei uns in der Stadt hat eine wichtige Hürde genommen, die Tram-West-Tangente. Sie wurde jetzt auf der kompletten Strecke genehmigt. München-Reporter Benjamin Kühl.
6: Die Regierung von Oberbayern hat jetzt auch den zweiten Bauabschnitt vom Waldfriedhof bis zur Aidenbachstraße freigegeben. Damit kann die neue Tramverbindung quer durch den Münchner Westen vom Romanplatz bis nach Obersendling durchgehend gebaut werden. Ab Oktober starten die Stadtwerke mit ersten Vorarbeiten wie Beleuchtung und Baumschutz. Die Gleisbauarbeiten folgen dann im kommenden Sommer.
4: Innenminister Dobrindt will noch in diesem Jahr neue Sicherheitsgesetze auf den Weg bringen. Der Grund? Er befürchtet immer mehr hybride Angriffe auf Deutschland. Jahrzehntelang sei darüber gestritten worden. Nun gäbe es in der Koalition Einigkeit, sagte der CSU-Politiker nach der Kabinettsklausur. Ein Vorhaben ist etwa das Upgrade der Nachrichtendienste zu echten Geheimdiensten. Mehr Rücksicht auf Bahnreisende bei uns in Bayern fordert jetzt Verkehrsminister Bernreiter von der Deutschen Bahn. Laut ihm gibt es aktuell 120 Stellen, an denen Züge langsamer fahren müssen. Auf 45 Linien wird außerdem vom regulären Fahrplan abgewichen. Bernreiter sagte, es sei nicht hinnehmbar, dass an vielen Baustellen nichts vorangehe, weil Maschinen oder Personal fehlten. Und kein Zucker ist gleich keine Steuer. Finanzminister Klingbeil hat jetzt den Vorschlag seiner eigenen Mitarbeiter gestoppt, die geplante Zuckersteuer auch auf Zero-Getränke, alkoholfreies Bier oder Pflanzenmilch zu erheben. Gleichzeitig hat er hervorgehoben, dass der Vorschlag nur ein Arbeitspapier war, kein Gesetzentwurf. An der Zuckersteuer selbst will er aber festhalten. Immer gut informiert, das waren die Nachrichten für München und die Region. Jetzt der zuverlässige Verkehrsservice mit Andi Karg.
3: Servus auf die Straßen. 6:02 auf der Westumfahrung nach Lindau verliert ihr 20 Minuten im Stau zwischen Neuherberg und Dreieck-Allach. Vorsicht auf der Westumfahrung nach Lindau, da brennt in Höhe Dreieck-Allach ein Pkw. Und die A995 Richtung Kreuz Süd 10 Minuten aktuell länger zwischen Unterhaching und Sauerlach. Gute Fahrt.
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3: Aktuellste Feierabendblitzer in München und der Region. Danke Xaver. Auswärts die B2, die Landsberger Straße bei der Unterführung. Auswärts die Bad Schachner, Höhe der Polizei bei Tempo 50. Gerhard, danke nochmal. Geisel-Gasteig-Straße auch auswärts nach der Unterführung bei Tempo 50. In Perlach auswärts die Bayerwaldstraße aus einem Kastenwagen bei Tempo 30. Und Vorsicht auf der A95 nach Garmisch beim Autobahnende Eschenlohe mit Laser- und Sofortkasse. Alle Blitzer für euch in der Arabella München App. Und gerne melden, wenn ihr was seht. 443-4433 ist unsere Nummer.
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3: Andi Karg für euch im Studio. Es ist 6:05 zur Wochenmitte. Bergfest. Toll, dass ihr den Feierabend musikalisch bei uns genießt. Der ist ja absolut biergartentauglich mit 27 Grad, muss ich sagen.

Sagen, gell? Und da brauchen wir auch gar nicht aufs Wetterradar luren, da kommt nämlich nichts mehr. Wunderbar. Planungssicherheit auch in Sachen mehr 80er, mehr 90er. Arabella München für euch jetzt mit Peter Gabriel und gleich Nick Cave und seine Bad Seeds.

0: Arabella München zum Feierabend mit Lost Frequencies. Ich habe gerade mal auf unserer Homepage die Wiesn-Webcam für euch gecheckt und das schaut richtig gut aus. Und bei unserem Wiesn-Chef Christian Schaap wird das Kribbeln auch immer mehr, oder?
1: Das merkt man ja jetzt schon, was für ein Vibe durch die Stadt geht. In den Trachtengeschäften ist immer mehr los, habe ich den Eindruck, weil die Leute natürlich jetzt schon schauen, passt mal meine Lederhosen noch, passt das Dirndl noch. Und da muss man vielleicht noch ein bisschen nachjustieren. Das tut ja unserem Einzelhandel gut und schadet nichts. Und die größte Freude ist natürlich dann beim Einzug der Wiesn-Wirte, wenn wir dann einziehen, die ganze Stadt sich raus ausputzt und voller Vorfreude ist. Das ist unvergleichlich. Ich glaube, das kann nur München.
0: Ja, logisch. Der Aufbau geht jetzt in die finale Phase. Ab heute kommen nämlich die großen Fahrgeschäfte dazu, also Riesenrad, Olympia-Looping, die Alpinerbahn oder auch die Wildwasserbahn und noch viele andere. Deswegen wird das Gelände jetzt komplett gesperrt. Die Live-Bilder vom Aufbau, die gibt's immer bei uns auf radioarabella.de. Genauso wie mehr 80er und mehr 90er. Jetzt mit Real Life und gleich Rupert Holmes. Schönen Feierabend.

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7: Das Wetter für München und die Region. Wunderbar angenehmer Feierabend mit knapp 27 Grad jetzt noch am Goetheplatz. Gilching bei 26, Landkreis Starnberg, Oberschleißheim 26. Ja, wir sehen jetzt schon ein paar Föhnwolken, die kündigen das Wetter für morgen an. In der Nacht haben wir erstmal vielfach aufgeklärten Himmel bei 16 bis 12 Grad und morgen viel Sonne und in der Spitze 33 Grad. Freitag nochmal ein sonniger Start, von Schwaben zum Teil heftige Gewitter, bringen ein bisschen Abkühlung, aber am Wochenende wird es eigentlich wieder schön, längere sonnige Phasen, die Werte so um die 25 Grad. So war das Wetter. Jetzt die Nachrichten um halb mit Chantal Martin.
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9: Arabella München um halb, immer gut informiert. Und jetzt das Update. Die Bilder gehen gerade um die Welt. Gebäude und Brücken, die einfach weggespült werden. Nach der Sturzflut in Nepal ist die Zahl der Todesopfer auf mehr als 70 gestiegen. Hunderte Menschen werden noch vermisst, darunter auch knapp 300 Ausländer, etwa aus Deutschland. Grund für die Flut könnte ein Gletschersee sein, dessen natürliche Dämme plötzlich nachgegeben haben. Ein 3 Meter großer Dackel steht seit heute mitten auf dem Marienplatz. Das bekannte Maskottchen der Sommerspiele von 72 wirbt für eine Neuauflage der Olympischen Spiele hier in München. Denn in genau einem Monat entscheidet der Deutsche Olympische Sportbund über die offizielle Bewerbung. Neben München sind noch Berlin und die Rhein-Ruhr-Region im Rennen. Es geht um die Spiele 2036, 40 oder 44. Und kurioser Einsatz für die Münchner Feuerwehr. In Untergiesing-Hallaching hatte eine Frau am Abend eine vermeintliche Giftschlange auf dem Gehweg entdeckt. Vor Ort hat sich dann aber herausgestellt, keine Gefahr. Bei dem gefährlichen Reptil handelt es sich nur um eine Gummischlange. Sie wurde mit auf die Wache genommen. Immer gut informiert, das war das Update für München und die Region. Jetzt der zuverlässige Verkehrsservice mit Andi Karg.
7: Danke, Chantal. Und Servus zu euch auf die Straßen. Gleich 2 Minuten nach halb. Auf der Westumfahrung nach Lindau verliert ihr 38 Minuten zwischen Neuherberg und Ludwigsfeld im Stau. Auf der Westrichtung Nürnberg, da gab es einen Pkw-Brand, etwas zäh noch zwischen Dreieck-Allach und Tuddel-Allach. Die A8 Salzburg Richtung München, da liegt ein Plastikteil zwischen Rosenheim-West und Bad Aibling auf der Fahrbahn. Und in München gibt es eine Demo, die geht jetzt los. Residenzstraße, Brienner Straße Richtung Stiegelmeierplatz. Bis ca. 21 Uhr wird es Behinderungen geben. Überall eine gute Fahrt euch. Aktuellste Blitze jetzt in München und der Region. Auswärts die Landsberger Straße bei der Unterführung. Auswärts die Bad Schachner Straße, dort bei der Polizei, Tempo 50. Auswärts die Geiselgasteigstraße nach der Unterführung, auch da Tempo 50. Auswärts in Perlach die Bayerwaldstraße aus einem Kastenwagen bei Tempo 30. Und auf der A95 nach Garmisch, Autobahnende Eschenlohe, Laser und Sofortkasse. Noch mehr Blitzer in der Arabella München App. Und wenn ihr was seht, unsere Nummer ist die 4433 4433. Danke fürs Melden.
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Steve Winwood auf Arabella München. Mehr 80er, mehr 90er. Wir sind unterwegs in den sonnigen Feierabend zur Wochenmitte. Bei vielen von euch wird die Work-Life-Balance wahrscheinlich wieder zur Biergarten-Life-Balance. Aber genießt es bitte. Und falls bei euch am Tisch Spendensammler auftauchen sollten, die Geld für die Münchner Tafel sammeln, Obacht, die sind nicht echt, hat die Tafel jetzt auch nochmal offiziell gepostet. Die sprechen Leute direkt in Biergärten an, in Lokalen oder auf der Straße, zeigen dann teilweise sogar gefälschte Tafelausweise vor. Wichtig, die Münchner Tafel sammelt grundsätzlich niemals Bargeld direkt bei euch am Tisch oder auf der Straße. Also bitte kein Geld geben, lieber sofort das Personal informieren oder die Polizei. Sonst ist am Ende nur euer Geldbeutel leerer als die Massen am Feierabend, gell? In diesem Sinne einen schönen Feierabend in München und der Region. Servus, sagt euer Andy Karg. Habe die Ehre, bis morgen Nachmittag. Jetzt mit Simply Red.

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3: Das ist jetzt auch schon wieder das Schärfste. Das gibt's doch nicht. Das gibt immer bei mir. Warum immer sowas bei mir passieren muss? Kollege Andi Karg, gerade vorher bei der Übergabe. Ich lege meinen Kopfhörer hierher. Er geht, nimmt meinen Kopfhörer weg. Jetzt habe ich gerade wie ein Depp den Kopfhörer gesucht. Jetzt hat er noch eingesperrt. Auch noch. Jetzt habe ich den von der Kollegin gekriegt. Vielen Dank an dieser Stelle. Andi Karg, das kostet mindestens ein Tragelbier. So. Was wird jetzt eigentlich? Achso, ja, genau, das Wetter. Am Feierabend noch Sonne Richtung Donau, ein paar lockere Quellwolken. Sonnenuntergang übrigens heute 8:08. 27 Grad knapp haben wir noch am Ostbahnhof. 26 ist es in Zollingen, 26 bei euch in Parsdorf, Landkreis Ebersberg. In der Nacht dann leicht bewölkt. Im Umland breiten sich örtlich Nebelfelder aus. Werte gehen runter 16 bis 12 Grad. Morgen auf jeden Fall wieder viel Sonnenschein. Geht's rauf, 33 Grad. Gerade am Abend kommt noch der Föhn dazu. Der Arabella München Wettertrend am Freitag erstmal sonniger Start von Schwaben her, zum Teil heftige Gewitter dabei, dazu ein kräftiger Westwind und am Wochenende dann längere sonnige Phasen. In den Alpen besteht am Sonntagabend zwar ein leichtes Schau- und Gewitterrisiko, aber die Werte gehen grob auf 25 Grad. Soweit das Wetter und jetzt die Arabella München Nachrichten um 19 Uhr.
4: Es ist 19 Uhr. Ich bin Gregor Jussi Moser. Es geht um den Schutz von Kindern in sozialen Medien. Nach einer Klage von mehreren US-Bundesstaaten gegen den Facebook-Mutterkonzern Meta haben sich beide Seiten auf einen Vergleich geeinigt. Das Unternehmen, das auch hinter Instagram steht, zahlt rund 16,7 Milliarden Dollar an die Bundesstaaten. Außerdem wird der Konzern von Mark Zuckerberg dazu verpflichtet, zeitliche Begrenzungen und nächtliche Sperren für Teenager einzuführen und er muss die Altersprüfung verbessern. Nach der Sturzflut in Nepal steigt die Zahl der Todesopfer immer weiter auf jetzt 95. Hunderte Menschen werden vermisst. Den Behörden des Himalaya-Staates zufolge gehören dazu auch knapp 300 Ausländer, darunter Menschen aus Deutschland, Spanien und den USA. Grund für die Flut könnte ein Gletschersee sein, dessen natürliche Dämme plötzlich nachgegeben hatten. Ein rosiges Bild für Deutschlands Zukunft hat Kanzler Merz gezeichnet. Schwarz-Rot habe zuletzt wichtige Reformen angestoßen, etwa bei Rente und Wirtschaft, so Merz nach der zweitägigen Kabinettsklausur. Die bayerische Wirtschaft zeigt sich verhalten optimistisch. Janina Singer berichtet.
5: Als erleichternd bezeichnet der Hauptgeschäftsführer der Vereinigung der Bayerischen Wirtschaft, Brossard, die Ergebnisse der Klausur. Sie zeigten, dass die Bundesregierung an ihrem Reformkurs festhalten wolle. Auch wenn einige Maßnahmen unbequem seien, sie seien überlebenswichtig für den Standort. Reformbekenntnisse reichten aber nicht, eine schnelle Umsetzung sei entscheidend.
4: Wegen der Musical-Verfilmung The Rocky Horror Picture Show wurde er in den 1970er Jahren bekannt. Jetzt ist der Schauspieler und Sänger Tim Curry im Alter von 80 Jahren verstorben. Das berichten mehrere Medien übereinstimmend. Außerdem verkörperte er 1990 den bösen Clown Pennywise in Stephen Kings S. Happy Birthday Bravo! Die Kultjugendzeitschrift wird heute 70 Jahre alt. Auf dem Cover der Erstausgabe vom 26. August 1956 war die Schauspielikone Marilyn Monroe. Für Generationen war die Bravo der Kompass in der Popkultur, aber auch Informationsquelle für damalige Tabuthemen wie Sex und Liebe. Früher erschien die Bravo wöchentlich, seit 2020 nur noch einmal im Monat.
3: 19:03 Minuten, der zuverlässige Verkehrsservice für München und die Region. A99 West Richtung Lindau zwischen Neuherberg, Ludwigsfeld, 5 Kilometer Stau, Zeitverlust 37 Minuten. A99 West Richtung Nürnberg zwischen Dreieck-Allach und Tunnel-Allach, ein Unfall, brennender Pkw, bitte aufpassen. Dann die B471 Garching Richtung Fürstenfeldbruck zwischen Lustheim und Karlsfeld, dichter Verkehr, Zeitverlust 11 Minuten. Und München Residenzstraße bis Brienner Straße Richtung Stiegelmeierplatz läuft eine Demo, dauert bis 21 Uhr, am besten weiträumig umfahren. Die aktuellsten Blitzer in München und der Region sind unterwegs. Haben wir stadtauswärts die B2 Landsberger Straße bei der Unterführung. Auswärts Geisel-Gasteig-Straße nach der Unterführung bei Tempo 50. Auswärts in Perlach Bayerwaldstraße aus einem Kastenwagen bei Tempo 30 und A95.

0: Richtung Garmisch, und zwar am Autobahnende Eschenlohe mit Laser- und Sofortkasse. Und für mehr Blitzer München 4433 4433, Telefon oder auch gerne per WhatsApp.
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0: So, jetzt haben wir wieder beruhigt. Herrlich, oder? Füße hoch, ab auf die Couch und Abend genießen, den Berg Wäsche, die schmutzige Küche. Rennt ja alles nicht weg, können wir morgen auch noch machen. Also ich freue mich auf jeden Fall, wenn wir ganz entspannt jetzt zusammen den Abend genießen. Einfach gute Musik habe ich auch dabei. Mehr 80er, mehr 90er, versteht sich mit diesen Herren hier. Mike Rutherford, Mike and the Mechanics, All I Need is a Miracle. Robbie Williams mit am Start und Daddy Yankee zusammen mit Snow. Hier ist

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1: 19.15 Uhr, 26 Grad zum Feierabend, unser Arabella München Schnapper für euch. Und da solltet ihr morgen gegen Mittag vielleicht mal beim Shore am Viktualienmarkt vorbeischauen. Grund dafür ist ein wunderbares Jubiläum. Da wird nämlich das 100.000. Holzfass O-Zapft, bedeutet für euch Freibier. Und für alle, die sich fragen, warum Bier aus dem Holzfassel einfach viel besser schmeckt, hier kommt der Wirt, der Jürgen Lochbieler, und der hat die absolute Holzfassbierliebe mitgebracht. Aufgepasst.
2: Es ist eben ein Naturprodukt, wird von Hand abgefüllt. Und das ist halt so diese natürliche Kohlensäure, die beim Brauprozess entsteht. Und die macht's halt so gesund und süffig. Und das eben frisch, schaumig gezapft, gibt's nichts Besseres.
1: Da hat er eigentlich immer, was besser gibt schon. Also es ist nämlich das Freibier und das gibt's nämlich für euch. Also wer jetzt keinen Durst bekommen hat, dem ist ehrlich gesagt auch nicht mehr zum Helfen. Schöne Grüße an den Jürgen. Wir sehen uns mit Sicherheit morgen. Morgen Nachmittag ist nämlich dann das Jubiläumsfassel im Shore dran. Gegen 14 Uhr etwa wird O-Zapft. Da treffen wir uns auf jeden Fall.

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2: So, gleich 19.30 Uhr, das Wetter für München und die ganze Region am Feierabend. Nur ein bisschen Abendsonne Richtung Donau, ein paar lockere Quellwolken. Wir haben knappe 25 Grad am Schwabinger Tor, dann geht es runter, 23 Grad meldet Utting am Ammersee, Landkreis am Lech und Landsberg am Lech, so muss es heißen. Und dann haben wir noch knapp 25 Grad in Wolfratshausen. In der Nacht dann leicht bewölkt. Im Umland ein paar Nebelfelder, in der zweiten Nachthälfte zumindest Werte gehen dann runter, 16 bis 12 Grad. Morgen scheint dann häufig die Sonne, einige dünne, hohe Wolken, vor allem dann am Nachmittag unterwegs in den Alpen, verstärkt sich dann gegen Abend nochmal der Föhn. Höchstwerte dann im Bögen-Ostwind 30 bis 33 Grad. Die kriegen wir morgen auf jeden Fall nochmal ab. Der Arabella München Wettertrend. Am Freitag dann erst sonniger Start von Schwaben her, zum Teil heftige Gewitter dabei, dazu ein kräftiger Westwind. Am Wochenende dann längere sonnige Phasen. Wieder in den Alpen besteht am Sonntagabend so ein leichtes Schau- und Gewitterrisiko. Die Temperaturen gehen grob auf 25 Grad zurück. Um 19.30 Uhr der zuverlässige Verkehrsservice für München und die Region. Da haben wir jetzt erstmal die A99 West Richtung Lindau zwischen Neuherberg und Ludwigsfeld. 4 Kilometer Stau, Zeitverlust 34 Minuten. A99 West Richtung Nürnberg zwischen Dreieck-Allach und Tunnel-Allach. Ein Unfall, da sind momentan die Rettungsfahrzeuge im Einsatz. München Residenzstraße bis Brienner Straße läuft eine Demo noch bis 21 Uhr. Den Bereich am besten weiträumig umfahren. Jetzt sind noch drei Meldungen gerade nochmal gekommen. Und zwar einmal die A995 Kreuz Süd Richtung München zwischen Oberhaching, Unterhaching, dichter Verkehr, Zeitverlust 10 Minuten. Dann die A8 München Richtung Salzburg zwischen Aachen, Mühle, Bernau, linke Spur gesperrt, Mehrarbeiten bis morgen früh um 5. Und ebenso auf der A8 Salzburg Richtung München zwischen Aachen, Mühle und Rohrdorf, linke Spur gesperrt bis morgen früh um 5, ebenso wegen Mehrarbeiten. Die aktuellsten Blitzer München und der Region sind unterwegs, und zwar auswärts B2 Landsberger Straße bei der Unterführung, auswärts Geisel-Gasteig-Straße nach der Unterführung bei Tempo 50. Dann haben wir stadtauswärts in Perlach Bayerwaldstraße aus einem Kastenwagen bei Tempo 30 und A95 Richtung Garmisch Autobahn Ende Eschenlohe mit Laser- und Sofortkasse. Und für mehr Blitzer München 4433 4433, wieder per Telefon oder auch gerne per WhatsApp.
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Isabella München. Rick Springfield aus Australien. 1981 gab es diesen Hit. Das erste Mal zu hören, The Jessie's Girl, hier auf Arabella München, mehr 80er, mehr 90er. Ja, 1943 und unsere Zeitung der Jugend schlechthin, die Bravo, feiert heute 70. Geburtstag. Schon irgendwie eine Legende von einer Zeitschrift und für gleich mehrere Generationen auch Ratgeber und ja, auch Lichtblick in der Schule. Der Starschnitt, das war ja immer das Allerwichtigste von an. Vier Beatles fand ich am allercoolsten.

0: habe ich damals wirklich noch im Original gehabt. Ziemlich lange an der Wand, aber jetzt habe ich es leider nicht mehr. So, die Fotostory oder die Fragen eben auch an Dr. Sommer. Und was sind eure Erinnerungen? Wir haben jetzt einmal nachgefragt.
1: Ja, früher war ja das immer ganz geheim, hat man die ja gelesen.
2: Natürlich nur die Interviews mit den ausgezogenen Leuten.
3: Wir haben uns eigentlich immer die Bilder angeguckt und halt bei den nackten Seiten immer schnell weitergeblättert.
4: Oh, viele alte Jugenderinnerungen. Alte Popgruppen, die es heute, glaube ich, nicht mehr gibt. Milli Vanilli.
5: Mit Bravo bin ich aufgewachsen und mir ist Bravo sehr nahe.

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1: Ja, locker bewölkt, teilweise klar. Sonnenuntergang heute 8:08. Ja, die ist zwar jetzt schon gar nicht mehr da, aber so offiziell auf jeden Fall. 25 Grad am Nordbad, 24 meldet unser Wettermelder in Anzing und 24 bei euch auch im Grafrath im Landkreis FFB. In der Nacht dann eher leicht bewölkt, im Umland ein paar Nebelfelder örtlich in der Früh. Die Temperaturen sinken auf 16 bis 12 Grad. Morgen scheint aber auf jeden Fall wieder häufig die Sonne. Ein paar dünne, hohe Wolken am Anfang dabei. In den Alpen verstärkt sich dann gegen Abend aber auch der Föhn, das heißt Kopfweh und Werte zwischen 30 und 33 Grad. Der Arabella München Wettertrend. Am Freitag breiten sich nach sonnigem Start von Schwarm her zum Teil wieder heftige Gewitter aus, dazu ein kräftiger Westwind. Wochenende selbst bekommen wir dann längere sonnige Phasen ab. In den Alpen besteht allerdings am Sonntagabend so ein leichtes Schau- und Gewitterrisiko und die Werte gehen auf etwa 25 Grad zurück. Soweit das Wetter und jetzt die Arabella München Nachrichten.
2: Es ist 20 Uhr. Ich bin Gregor Jusse Moser. Zwei Beschäftigte am Frankfurter Flughafen sind an den Folgen einer Malariaerkrankung gestorben. Der erste Todesfall ereignete sich schon Anfang Juli. Den zweiten Fall hat der Flughafenbetreiber Fraport heute bekannt gegeben. Thomas Bremser berichtet.
3: Mücken aus einem Malariagebiet sollen im Frachtraum oder Gepäck nach Deutschland gekommen sein. Laut Gesundheitsamt waren insgesamt 6 Beschäftigte betroffen, den anderen 4 geht es mittlerweile wieder gut. Dass Malariamücken im Flugzeug oder an einem Flughafen auftauchen, kommt nur sehr selten vor. Deshalb sei das Risiko für Flugreisende gering. Von Mensch zu Mensch ist die Infektion nicht übertragbar und die infizierte Mücke sei wahrscheinlich schon tot, sagen die Behörden.
2: 95 Tote und hunderte Vermisste gibt es nach der heftigen Sturzflut in Nepals Gebirgsregion. Die genaue Zahl der Vermissten ist laut der nepalesischen Polizei noch unklar. Die Suche dauere weiter an. Vermisst werden demnach auch hunderte Reisende, darunter knapp 300 Ausländer aus unter anderem Deutschland, Spanien und den USA. Für Limonaden und Cola soll bald ja eine Zuckersteuer fällig werden. Eine Extrasteuer auf zuckerfreie Getränke wird es aber nicht geben, das hat Bundesfinanzminister Klingbeil klargestellt. Gestern war eine Vorlage seines Ministeriums veröffentlicht worden, in dem auch von einer Steuer für Zero- und Light-Getränke mit Süßstoff sowie Biermischgetränke, Haferdrinks und Fertigcafés die Rede war. Es habe sich aber nur um einen Arbeitsstand gehandelt, so Klingbeil. Innenminister Dobrindt will noch in diesem Jahr neue Sicherheitsgesetze auf den Weg bringen. Der Grund, er befürchtet immer mehr hybride Angriffe auf Deutschland. Jahrzehntelang sei darüber gestritten worden, nun gäbe es in der Koalition Einigkeit, sagte der CSU-Politiker nach der Kabinettsklausur. Geplant sind unter anderem mehr Befugnisse für Deutschlands Nachrichtendienste. Die Bayreuther Festspiele ziehen zum Abschluss ihrer Jubiläumsausgabe zum 150-jährigen Bestehen eine positive Bilanz, trotz mehrerer Kontroversen. Sämtliche Aufführungen seien ausverkauft gewesen, so ein Sprecher. Darin sieht Festspielleiterin Katharina Wagner ein ganz besonderes Zeichen der Verbundenheit mit Bayreuth. Für viel Kritik sorgte unter anderem die Aufführung von Der Ring des Nibelungen, dessen Bühnenbild mittels künstlicher Intelligenz geschaffen wurde.
1: 8:03, der zuverlässige Verkehrsservice für München und die Region. Erstmal die Gefahrenmeldungen. 8 München Richtung Salzburg zwischen Wahr und Irschenberg. Gegenstände auf der Fahrbahn, hier liegen Reifenteile. Dann die 8 München Stuttgart zwischen Dachau, Fürstenfeldbruck, Sulze, Moos liegen gebliebenes Fahrzeug, Standspur blockiert. A99 West Richtung Lindau zwischen Neuherberg, Ludwigsfeld, 3 Kilometer Stau, Zeitverlust 24 Minuten. A99 West Richtung Nürnberg zwischen Dreieck Allach und Tunnel Allach, ein Unfall, da sind die Rettungsfahrzeuge im Einsatz. Dann München Residenzstraße. Läuft noch eine Demo bis 21 Uhr. Am besten Priennerstraße, Stiegelmeierplatz meiden. Am besten weiträumig umfahren. Dann die 8 München Salzburg zwischen Aachenmühle, Bernau, linke Spur gesperrt. Mehr Arbeiten bis morgen früh um 5 und genauso 8 Salzburg München zwischen Aachenmühle und Rohrdorf. Die aktuellsten Blitzer in München und der Region. Jetzt bin ich echt ein bisschen in Schwitzen gekommen. Da alle auf einmal, ich hab's euch gemeldet, gell? Also echt der Wahnsinn. Jetzt ist es nicht mal in der Reihe, das wäre mir lieber gewesen, hätte ich nicht so geschwitzt. Also fangen wir jetzt einmal an. Landkreis Dachau, Blitzer, 4 Kirchen in der Dachauer Straße bei der Feuerwehr. Auswärts B2, Landsberger Straße bei der Unterführung. Auswärts Geisel-Gasteig-Straße nach der Unterführung bei Tempo 50. Paul-Gerhardt-Allee in Richtung Pasing, Weißer Kessel. Die Stadelheimer Straße, Höhe JVA und dann haben wir noch die A95 Richtung Garmisch Autobahn, Ende Eschenlohe mit Laser und Sofortkasse. Und für mehr Blitzer München 44.

0: 433 4433 Telefon oder auch gerne per WhatsApp.
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0: Ja, interessant ist es schon. Musik hören ist eine der beliebtesten Freizeitbeschäftigungen. Der Deutschen heißt es nur Fernsehen und im Internet surfen toppt Musik hören. Also das hat so eine aktuelle Umfrage erneut ergeben. Und dann würde ich sagen, gehen wir doch einfach mal eurem Hobby nach. Eins meiner leichtesten Dinge, kann ja nichts anderes. Also einfach gute Musik, nämlich mehr als genug in dieser Stunde. Mehr 80er, mehr 90er, jetzt von Roxy Music. Elton John ist mit am Start und Carly Simon.

0: Carly Simon, Roberta Fleck, All I Want Is You. So ein schöner 80er hier auf Arabella München an diesem Mittwochabend bei 25 Grad. Damit habe ich ehrlich gesagt gar nicht mehr gerechnet, dass es noch so ein schöner Tag wird. Morgen wird es ja gleich noch schöner mit über 30 Grad, aber auch eine ordentliche Packung Föhn dabei. So, ganz was anders. Eine rund 3 Meter hohe und bunte Dackelfigur, dazu ein riesiges Spruchbanner und die Spitze der Stadtpolitik. Also damit wurde ja heute auf dem Marienplatz ein Countdown gestartet, sondergleichen, einen Monat noch, bis sich eben entscheidet, welche deutsche Stadt sich für Olympia 2036 bewirbt. Neben München geht Berlin und Köln-Rhein-Ruhr ins Rennen. Und warum hätten die Münchner gerne die Olympischen Spiele? Jetzt haben wir mal nachgefragt.
1: Es gibt weltweit, außer jetzt vielleicht in der Fußball-Weltmeisterschaft, kein größeres Sportereignis. Und es würde wahnsinnig nicht nur München, sondern Deutschland als Standort gut tun.
2: Damit endlich die Stammstrecke fertig wird.
3: Das Münchner Olympiagelände von 72 ist immer noch eines der schönsten aller Zeiten. Und das wieder zu aktivieren bei neuen Olympischen Spielen wäre schon ziemlich cool.
0: Ja, also noch einen Monat, dann wissen wir, ob München den Zuschlag bekommt oder nicht. Bis es soweit ist, trainiere ich weiter mal so im einarmigen Maskrugreisen. Vielleicht wird es ja auch bald olympisch, wer weiß. Wir sind Bon Jovi, Vangelis und

0: Arabella München, 20.30 Uhr, halb neun das Wetter für München und die ganze Region. Momentan locker bewölkt, teilweise klar. Knappe 24 Grad hier in München noch am Isartor. 23 meldet der Küstel in Unterschleißheim und 23 die Lüdia in Altomünster im Landkreis Dachau. Die Nacht leicht bewölkt, im Umland ein paar Nebelfelder, zumindest wieder in der zweiten Nachthälfte. Werte gehen in der Nacht runter 16 bis 12 Grad. Morgen Donnerstag scheint dann häufig die Sonne, einige dünne hohe Wolken, vor allem dann am Nachmittag dabei. In den Alpen verstärkt sich gegen Abend auch noch der Föhn. Höchstwerte erreichen dann im Bögen Ostwind 30 bis 33 Grad. Die Arabella München Wettertrend. Am Freitag sonniger Start. Von Schwaben her zum Teil dann heftige Gewitter dabei. Dazu auch ein kräftiger Westwind. Am Wochenende dann längere sonnige Phasen unterwegs. In den Alpen besteht am Sonntagabend so ein leichtes Schauer- und Gewitterrisiko. Temperaturen gehen auf etwa 25 Grad zurück. Um 20.31 Uhr der zuverlässige Verkehrsservice für München und die Region. Und es ist auf einmal wahnsinnig viel los. Was ist denn jetzt wieder los? Da schauen wir mal. Der zuverlässige Verkehrsservice. Erstmal eine Gefahrenmeldung. 8 München Richtung Stuttgart zwischen Dachau, Fürstenfeldbruck, Sulze muss liegen gebliebenes Fahrzeug Standspur blockiert. Dann die A99 West Richtung Lindau zwischen Dreieckfeld, Moching, Ludwigsfeld. 2 Kilometer Stau, Zeitverlust 11 Minuten. A99 West Richtung Nürnberg zwischen dem Dreieck Allach und Tunnel Allach. Ein Unfall, da sind momentan die Rettungsfahrzeuge im Einsatz. Die 8 Salzburg München zwischen Aachen, Mühle und Rohrdorf, linke Spur gesperrt, Mehrarbeiten bis morgen früh um 5. Nochmal 8 München Salzburg zwischen Aachen, Mühle, Bernau, linke Spur gesperrt, auch hier Mehrarbeiten bis morgen früh um 5. Jeweils Arbeiter auf der Fahrbahn, bitte aufpassen. Dann haben wir noch die 8 Salzburg Richtung München, wo es da Kreuz Süd, die Überleitung zur A99 Richtung Nord, linke Spur gesperrt durch Bauarbeiten bis 23 Uhr und München Residenzstraße noch bis 21 Uhr läuft da eine Demo über die Brienner Straße Richtung Stiegelmeierplatz. Bitte weiträumig umfahren. Die aktuellsten Blitzer in München und der Region. Landkreis Dachau, 4 Kirchen, Dachauer Straße bei der Feuerwehr, auswärts B2, Landsberger Straße bei der Unterführung und Stadelheimer Straße Höhe. Der JVA ist auch noch ein Blitzer unterwegs. Und für mehr Blitzer München 443-34433 Telefon oder auch gerne per WhatsApp.
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0: Arabella München, Eros Ramazzotti, Solo Conte. So, es ist 20.45 Uhr, wir haben 24 Grad noch hier auf Arabella München und in München und der Region. So, und der Sommer verabschiedet sich ja mit kleinen Schritten, möchte ich meinen. Morgen haben wir ja nochmal 33 Grad bei viel Föhn. Das Wochenende, ja, da wird es ein bisschen kälter mit 25 Grad, ist aber jetzt auch noch völlig in Ordnung, finde ich, für den Spätsommer. Aber nicht schlecht, ab 1. September ist ja meteorologischer Herbstanfang, das ist am Dienstag. Aber schauen wir uns mal jetzt die nächsten Tage an, beziehungsweise die nächsten Wochen. Wir haben noch 2,5 Wochen Ferien und die werden wir auch genießen. Ich würde fast sagen, schlecht für die, die zurückkommen und gut für die, die vielleicht noch den Urlaub vor sich haben. Aber wie schaut es bei euch grundsätzlich aus? Unsere Arabella München-Reporter haben sich jetzt einmal an der Isar umgehört.
1: Also wir waren schon in Barcelona und fliegen jetzt noch nach Porto. Ich sag mal so, Porto oder Barcelona, Hauptsache Italien.
2: Ich fahre lieber gar nicht in Urlaub. So schön zu Hause. Ich habe alles vor der Haustür. Kann wandern, Radfahren, in Seen schwimmen. Da bleibe ich gerne zu Hause.
3: Wir freuen uns jetzt richtig auf unsere Radtour. Nicht mehr so heiß, Luft klar im Spätsommer und die meisten Leute schon wieder zu Hause.
0: So schaut's aus. Und ich bin davon überzeugt, dass da noch so ein richtig schöner Spätsommer auf uns wartet. Beziehungsweise ein goldener Herbst vielleicht. Wer weiß, der kommt dann pünktlich zur Wiesn.

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3: Ja, locker bewölkt am Abend, teilweise klar, 23 Grad am Tucherpark, 22 in Hohenkammer, 22 meldet auch Seefeld im Landkreis Starnberg. In der Nacht dann eher leicht bewölkt, im Umland ein paar

0: Nebelfelder, meist in der zweiten Nachthälfte. Die Temperaturen gehen runter, 16 bis 12 Grad. Morgen am Donnerstag scheint erstmal häufig die Sonne, ein paar dünne hohe Wolken dazu. Vor allem am Nachmittag in den Alpen verstärkt sich allerdings auch gegen Abend der Föhn. Höchstwerte erreichen da im Bögen Ostwind 30 bis 33 Grad. Der Arabella München Wettertrend am Freitag nach sonnigem Start von Schwabenmeer zum Teil nochmal heftige Gewitter dabei, dazu ein kräftiger Westwind. Am Wochenende dann längere sonnige Phasen. In den Alpen besteht allerdings am Sonntagabend so ein leichtes Schauer- und Gewitterrisiko. Die Temperaturen gehen auf etwa 25 Grad zurück. Soweit das Wetter und jetzt die Arabella München Nachrichten.
1: Es ist 21 Uhr. Ich bin Gregor Jose Moser. Gletscher schmelzen, Hütten kämpfen mit Wassermangel und für Bergsteiger wird es teilweise gefährlicher. Die Folgen der Klimakrise sind in den Alpen vielerorts unmittelbar zu sehen und zu spüren. Der Deutsche Alpenverein hat jetzt Kanzler Merz in einem offenen Brief zu mehr Klimaschutz aufgerufen. Klimaschutz, Klimaanpassung und Naturschutz müssten zusammengedacht und verlässlich finanziert werden, so die Forderung des DAV. Schon nächste Woche Sonntag wählt Sachsen-Anhalt einen neuen Landtag als erstes von drei Bundesländern in diesem Wahlherbst. Der neue ARD-Deutschland-Trend sieht die AfD, die der Verfassungsschutz in Sachsen-Anhalt als gesichert rechtsextrem einstuft, bei jetzt 42%. Die CDU liegt bei 22%, 2 Prozentpunkte weniger als vor einem Monat. Es folgt die Linke mit 11%, ebenfalls minus 2 Prozentpunkte. Und einen Punkt dazu gewinnen die SPD mit jetzt 8 und die Grünen mit 6%. Es geht um den Schutz von Kindern in sozialen Medien. Nach einer Klage von mehreren US-Bundesstaaten gegen den Facebook-Mutterkonzern Meta haben sich beide Seiten auf einen Vergleich geeinigt. Das Unternehmen, das auch hinter Instagram steht, zahlt rund 16,7 Milliarden Dollar an die Bundesstaaten. Außerdem wird der Konzern von Mark Zuckerberg dazu verpflichtet, zeitliche Begrenzungen und nächtliche Sperren für Teenager einzuführen und er muss die Altersprüfung verbessern. Der aus der Rocky Horror Picture Show bekannte britische Schauspieler Tim Curry ist im Alter von 80 Jahren gestorben. Das berichten mehrere Medien unter Berufung auf seine Managerin. Mehr von Thomas Bremser.
2: Ein außerirdischer Wissenschaftler in Frauenkleidern. Mit der Rolle des Dr. Frankenfurter machte sich Tim Curry unsterblich. Das Musical Rocky Horror Show sorgte Anfang der 70er im konservativen Großbritannien für mächtig Wirbel. Der Film dazu ist Kult. Auch in den 90ern sorgte Curry für eine Filmfigur, die keiner vergisst. Den bösen Clown Pennywise in der Stephen King-Verfilmung S.
1: Deutschlands Gaming-Branche muss weiter auf die angekündigten Steuererleichterungen warten. Man führe dazu Gespräche, diese seien wegen der Haushaltslage aber schwierig, hat Finanzminister Klingbeil gesagt, bei seinem Besuch der weltgrößten Computerspielmesse Gamescom, die morgen für alle Besucher geöffnet wird.
0: 9:03, der zuverlässige Verkehrsservice für München und die Region. Erstmal eine Gefahrenmeldung, A8 München-Stuttgart zwischen Dachau-Fürstenfeldbruck, Sulze-Moos, liegenbliebenes Fahrzeug, Standspur blockiert. Die weiteren Meldungen, A99 Westrichtung Nürnberg zwischen Dreieck-Allach und Tunnel-Allach, ein Unfallrettungsfahrzeug im Einsatz. Die A8 Salzburg-München zwischen Aachen-Mühle-Rohrdorf, linke Spur gesperrt, Mehrarbeiten bis morgen früh um 5. Genauso auch auf der A8 München Richtung Salzburg zwischen Aachen-Mühle und Bernau. Dann die A8 Salzburg Richtung München zwischen oder Kreuz Süd, die Überleitung quasi rüber zur A99 Richtung Nord, linke Spur gesperrt, Bauarbeiten bis heute 23 Uhr. Und dann haben wir noch eine Demo, die läuft noch ein paar Minuten, die müsste aber demnächst vorbei sein, und zwar München Residenzstraße, Brienner Straße und Stiegelmeierplatz. Die aktuellsten Blitzer in München und der Region: Anzinger Straße vor dem Mittleren Ring, Landkreis Dachau Blitzer für Kirchen, Dachauer Straße bei der Feuerwehr und auch nochmal eine Bestätigung gerade reinbekommen, Höhe der JVA in der Stadelheimer Straße. Ansonsten mehr Blitzer, München 4433 4433, Telefon oder auch gerne per WhatsApp.
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0: Ja, 23 Tage, glaube ich, sind es noch. Seit Anfang der Woche müssen wir ja um die Theresienwiese rumlaufen. Die großen und kleinen Festzelte, die stehen ja größtenteils schon. Aber jetzt sind die Fahrgeschäfte und Schausteller eben dran. Da wird zum Beispiel auch jetzt die größte mobile Geisterbahn der Welt aufgebaut. Der sogenannte Geisterpalast. Also, da können wir uns drauf fahren. Das wird der Wahnsinn. Was für eine Arbeit. Genau deswegen ist, wie gesagt, die Theresienwiese ab sofort komplett gesperrt. Und wir können uns da schon mal aufs Gruseln freuen. Das ist klar. Jetzt freuen wir uns sonst aber erst einmal auf mehr 80er, mehr 90er. Wir sind Genesis.

Danny Lover und Lionel Richie hier auf Arabella München an diesem Mittwochabend. Wir haben nur 23 Grad, 17 Minuten nach 9. Ja, folgende Geschichte. Ja, das ist schon irgendwie, ja, vielleicht immer der Reihe nach. Ja, was liegt denn eigentlich da auf der Straße, hat sich eine ältere Dame gedacht. Das ist doch eine, was ist denn das? Eine Giftschlange. Also so ging es auf jeden Fall dieser älteren Dame in der Kriegerstraße heute in Untergiersing. Das muss eine Hornotter sein. Auf dem Foto sah das Tier tatsächlich echt aus. Und so eine Hornotter ist wirklich, also bin jetzt nicht der Schlangenfan unbedingt, aber ich finde das Viech wahnsinnig kreislig. Also die Feuerwehr rückt auf jeden Fall an, überprüft das Reptil und stellt fest, diese Giftschlange ist komplett ungefährlich, weil irgendwie trotz Anstupsen keinerlei Reaktion kommt. Das Ende vom Lied, die Giftschlange ist nur eine Spielzeugschlange aus Gummi, aber verblüffend echt gemacht. Also wirklich, die Feuerwehr schreibt, nach dieser Erkenntnis konnte das Spielzeug ohne große Gefahr für Leib und Leben eingefangen und auf die Wache verbracht werden. Also das ist aber wirklich so ein Viech, das muss man schon wirklich mögen. Echt oder unecht, der Schreck sitzt dann schon irgendwie tief. Also mich, das dermaßen reißen, da glaube ich gar nicht mehr auf die Straße geht. Da bin ich echt komisch. Also mit Schlangen, sage ich euch eins, Schlangen, alles andere ist mir wurscht, aber Schlangen, na. Ums Verrecken nicht.

0: 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Mehr 80er, mehr 90er gleich. Natalie Cole, The Cure und ABBA. Und natürlich der Blick zum Wetter für München und die ganze Region. Momentan noch locker bewölkt, teilweise klar, 22 Grad knapp am Anhalterplatz, 21 meldet Inning am Ammersee, knapp 22 bei euch im Markt Indersdorf im Landkreis Dachau. In der Nacht dann eher leicht bewölkt, im Umland ein paar Nebelfelder mehr. Meistens in der Früh die Werte gehen runter, 16 bis 12 Grad. Morgen auf jeden Fall nochmal viel Sonnenschein, ein paar dünne hohe Wolken dazu, vor allem am Nachmittag. Aber in den Alpen verstärkt sich der Föhn, also teilweise echt extrem. Es geht nämlich rauf mit den Werten auf über 30, 33 Grad sind möglich. Der Arabella München Wettertrend am Freitag, dann nach einem sonnigen Start von Schwaben her zum Teil kräftige Gewitter dabei, dazu auch ein kräftiger Westwind. Am Wochenende dann längere sonnige Phasen. In den Alpen besteht am Sonntagabend noch mal leichtes Schau- und Gewitterrisiko. Temperaturen gehen grob auf 25 Grad zurück. Um eine Minute nach 9:30 der zuverlässige Verkehrsservice für München und die Region. Da haben wir erstmal die A8 Salzburg-München zwischen Aachenmühle, Rohrdorf, linke Spur gesperrt durch Mäharbeiten bis morgen früh um 5. Genauso auch auf der 8 München Richtung Salzburg zwischen Aachenmühle und Bernau bis morgen früh um 5. Jeweils Arbeiter auf der Fahrbahn unterwegs, bitte aufpassen. Dann die A8 Salzburg-München Kreuz Süd, die Überleitung rüber zur A99 Richtung Nord in linke Spur gesperrt durch Bauarbeiten bis heute 23 Uhr. Und dann haben wir noch die A9 München-Nürnberg. Zwischen Kreuz Neufahrn und Allershausen staut es sich 10 Minuten Zeitverlust. Die aktuellsten Blitzer in München und der Region sind unterwegs. Anzingerstraße vor dem Mittleren Ring, Landkreis Dachau, und zwar in Vierkirchen, der Dachauer Straße bei der Feuerwehr. Und nochmal die Stadelheimer Straße, Höhe der Justizvollzugsanstalt. Noch mehr Blitzer, München 4433, 4433 Telefon oder auch gerne per WhatsApp.
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Arabella München und ABBA The Day Before You Came, mehr 80er, mehr 90er auf Arabella München. So, mittlerweile 21.45 Uhr, wie heißt es so schön, von wegen bayerische Gemütlichkeit, 35 Millionen Überstunden. So viele haben wir Münchnerinnen und Münchner im vergangenen Jahr gesammelt und weit über die Hälfte davon sind vielleicht auch noch unbezahlt. Zeigt auf jeden Fall eine neue Studie einer Gewerkschaft. Extrem ist es ja vor allem auch in der Gastronomie und auch in den Hotels. Die Bundesregierung will ja jetzt so am aktuellen Arbeitszeitgesetz ein bisschen rumschrauben. Die Gewerkschaften befürchten, dass es dann sogar noch ein bisschen schlimmer wird. Also da sind wir gespannt, halten euch natürlich auch immer auf dem Laufenden. Und jetzt geht es hoffentlich in Richtung, ja sicher, ja 100%. Was will man denn sonst machen um 10 ins Bett für euch? Oder geht es etwa zum Überstunden abbauen? Kann ja sein. In diesem Sinne noch einen schönen Abend. Bis morgen. Servus.

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1: Nach einem meist sonnigen und warmen Tag in Bayern ist es jetzt in der Nacht leicht bewölkt oder klar. Die Temperaturen sinken auf 16 bis 11 Grad. Morgen legt der Sommer noch eine Schippe drauf. Bei Sonne und Wolken steigen die Temperaturen auf knapp 30 Grad. Dazu bleibt es meist trocken. Nur vereinzelt sind am Nachmittag wieder Schauer oder Gewitter möglich.
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1: Es ist 22 Uhr. Ich bin Moritz Einzel. Der Wahlherbst beginnt schon nächste Woche Sonntag, wenn Sachsen-Anhalt über einen neuen Landtag bestimmt. Als erstes von drei Bundesländern. Die AfD, die der Landesverfassung

0: Grenzschutz als gesichert rechtsextrem einstuft, steht im neuen ARD-Deutschland-Trend bei 42%. Die CDU verliert 2 Prozentpunkte und kommt auf 22%, ebenso wie die Linke, die bei 11% landet. Einen Punkt dazu gewinnen die SPD mit jetzt 8 und die Grünen mit 6%. Das BSW und die FDP liegen mit 4 bzw. 3% unter der 5%-Hürde. Nach den verheerenden Sturzfluten in Nepal und dem benachbarten Tibet steigt die Zahl der Opfer weiter auf jetzt 157. Mehrere hundert Menschen werden noch vermisst, darunter viele Urlauber. Ob auch Deutsche unter den Vermissten oder Toten sind, ist laut dem Auswärtigen Amt noch unklar. Die Region im Norden Nepals ist ein bekanntes Reiseziel und berühmt für ihre spektakulären Himalaya-Landschaften. In einem Prozess um Social-Media-Sucht von Kindern hat der Facebook-Mutterkonzern Meta einem Vergleich mit den klagenden US-Bundesstaaten in Höhe von knapp 16,7 Milliarden US-Dollar zugestimmt. Tina Eck berichtet.
1: Meta kauft sich frei, hat ja Geld genug. Der Prozess um die Klage der Bundesstaaten hatte im kalifornischen Oakland gerade erst begonnen, da ist er schon wieder vorbei. Dutzende Staaten hatten Meta vorgeworfen, Kinder gezielt von sozialen Medien wie Facebook und Instagram abhängig zu machen und Daten zu sammeln.
0: Für Limonaden und Colas soll bald ja eine Zuckersteuer fällig werden. Eine Extrasteuer auf zuckerfreie Getränke wird es aber nicht geben. Das hat Bundesfinanzminister Klingbeil klargestellt. Gestern war eine Vorlage seines Ministeriums veröffentlicht worden, in der auch von einer Steuer für Zero- und Light-Getränke mit Süßstoff sowie Biermischgetränke, Haferdrinks und Fertigkaffees die Rede war. Es habe sich aber nur um einen Arbeitsstand gehandelt, so Klingbeil. Die Bayreuther Festspiele ziehen zum Abschluss ihrer Jubiläumsausgabe zum 150-jährigen Bestehen eine positive Bilanz, trotz mehrerer Kontroversen. Sämtliche Aufführungen seien ausverkauft gewesen, so eine Sprecherin. Darin sieht Festspielleiterin Katharina Wagner ein ganz besonderes Zeichen der Verbundenheit mit Bayreuth. Für viel Kritik sorgte die Aufführung von Der Ring des Nibelungen, dessen Bühnenbild mittels künstlicher Intelligenz geschaffen wurde. Es ist jetzt 10:15.
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0: Vorsicht auf der A6 Heilbronn Richtung Nürnberg zwischen Ansbach und Lichtenau. Gefahr durch verlorene Ladung. Da liegt ein Holzteil auf der linken Spur. Und A6 Pilsen Richtung Nürnberg zwischen Amberg West und Sulzbach-Rosenberg. Eine Warnbarke auf der Fahrbahn.
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0: Wetter für München und die ganze Region.
1: Nach einem meist sonnigen und warmen Tag in Bayern ist es jetzt in der Nacht leicht bewölkt oder klar. Die Temperaturen sinken auf 16 bis 11 Grad. Morgen legt der Sommer noch eine Schippe drauf. Bei Sonne und Wolken steigen die Temperaturen auf knapp 30 Grad. Dazu bleibt es meist trocken. Nur vereinzelt sind am Nachmittag wieder Schauer oder Gewitter möglich.
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1: Ich bin Moritz Einzel. Der Wahlherbst beginnt schon nächste Woche Sonntag, wenn Sachsen-Anhalt über einen neuen Landtag bestimmt. Als erstes von drei Bundesländern. Die AfD, die der Landesverfassungsschutz als gesichert rechtsextrem einstuft, steht im neuen ARD-Deutschland-Trend bei 42%. Die CDU verliert 2 Prozentpunkte und kommt auf 22%, ebenso wie die Linke, die bei 11% landet. Einen Punkt dazu gewinnen die SPD mit jetzt 8 und die Grünen mit 6%. Das BSW und die FDP liegen mit 4 bzw. 3% unter der 5%-Hürde. Die Bayreuther Festspiele ziehen zum Abschluss ihrer Jubiläumsausgabe zum 150-jährigen Bestehen eine positive Bilanz, trotz mehrerer Kontroversen. Sämtliche Aufführungen seien ausverkauft gewesen, so eine Sprecherin. Darin sieht Festspielleiterin Katharina Wagner ein ganz besonderes Zeichen der Verbundenheit mit Bayreuth. Für viel Kritik sorgte die Aufführung von Der Ring des Nibelungen, dessen Bühnenbild mittels künstlicher Intelligenz geschaffen wurde.
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0: das Wetter für München und die ganze Region.
1: Nach einem meist sonnigen und warmen Tag in Bayern ist es jetzt in der Nacht leicht bewölkt oder klar. Die Temperaturen sinken auf 16 bis 11 Grad. Morgen legt der Sommer noch eine Schippe drauf. Bei Sonne und Wolken steigen die Temperaturen auf knapp 30 Grad. Dazu bleibt es meist trocken. Nur vereinzelt sind am Nachmittag wieder Schauer oder Gewitter möglich.
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1: Es ist 23 Uhr. Ich bin Moritz Einzel. Nach der heftigen Sturzflut in einer Gebirgsregion von Nepal ist die Zahl der Todesopfer auf mindestens 157 gestiegen. Wie die Behörden weiter mitteilten, werden hunderte Menschen, darunter mehr als 400 Reisende aus Nepal und aus dem Ausland vermisst. Die Überschwemmung passierte offenbar, weil eine Eislawine einen Fluss blockiert hat. Ein vorübergehender See soll dann über die Ufer getreten sein. Bundesfinanzminister Klingbeil hat sich zu Berichten über die Zuckersteuer geäußert. Zum Abschluss der Kabinettsklausur in Neu-Hardenberg sagte der SPD-Chef:
2: Ich habe das heute klargestellt. Das ist meine klare Meinung. Ich werde als Finanzminister keine Steuer vorlegen, wo zuckerfreie Getränke besteuert werden. Ich halte das für Quatsch, wenn ich das so offen sagen darf. Deswegen wird es das nicht geben.
1: Es gab Berichte über ein Diskussionspapier aus dem Finanzministerium, wonach die Abgabe auch für Getränke geplant sein sollte, die Süßstoff enthalten. Schon nächste Woche Sonntag wählt Sachsen-Anhalt einen neuen Landtag als erstes von drei Bundesländern in diesem Wahlherbst. Der neue ARD-Deutschland-Trend sieht die AfD, die der Verfassungsschutz in Sachsen-Anhalt als gesichert rechtsextrem einstuft, bei jetzt 42%. Die CDU liegt bei 22%, 2 Prozentpunkte weniger als vor einem Monat. Es folgt die Linke mit 11%, ebenfalls minus 2 Prozentpunkte. Einen Punkt dazu gewinnen die SPD mit

0: jetzt 8 und die Grünen mit 6%. Das BSW und die FDP liegen mit 4 bzw. 3% unter der 5%-Hürde. Am Frankfurter Flughafen sind 2 Beschäftigte an Malaria gestorben. Insgesamt hätten sich 6 Mitarbeiter bei ihrer Arbeit mit der besonders gefährlichen Malaria tropica infiziert, teilte das Gesundheitsamt mit. Vermutlich seien infizierte Mücken mit Flugzeugen aus einem Malaria-Gebiet nach Deutschland gelangt. 4 weitere Erkrankte seien behandelt worden und inzwischen wieder wohlauf. Der frühere Tatortkommissar Andreas Hoppe ist tot. Er starb bereits am 17. August unerwartet im Alter von 66 Jahren, wie seine Agentur mitteilte. Hoppe spielte von 1996 bis 2018 den Kommissar Mario Kopper im Ludwigshafener ARD-Tatort und war in 57 Folgen an der Seite von Ulrike Volkerts zu sehen. Es ist jetzt 11:15.
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0: Eine Meldung aus München, da ist der Brudermühltunnel heute Nacht in beiden Richtungen gesperrt. Wegen Tunnelwartungsarbeiten eine örtliche Umleitung ist eingerichtet. Das Ganze dauert bis ca. 5 Uhr früh.
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0: Wetter für München und die ganze Region.
1: Nach einem meist sonnigen und warmen Tag in Bayern ist es jetzt in der Nacht leicht bewölkt oder klar. Die Temperaturen sinken auf 16 bis 11 Grad. Morgen legt der Sommer noch eine Schippe drauf. Bei Sonne und Wolken steigen die Temperaturen auf knapp 30 Grad. Dazu bleibt es meist trocken. Nur vereinzelt sind am Nachmittag wieder Schauer oder Gewitter möglich.
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1: Ich bin Moritz Einzel. Nach der heftigen Sturzflut in einer Gebirgsregion von Nepal ist die Zahl der Todesopfer auf mindestens 157 gestiegen. Wie die Behörden weiter mitteilten, werden hunderte Menschen, darunter mehr als 400 Reisende aus Nepal und aus dem Ausland vermisst. Die Überschwemmung passierte offenbar, weil eine Eislawine einen Fluss blockiert hat. Ein vorübergehender

0: der See soll dann über die Ufer getreten sein. Bundesfinanzminister Klingbeil hat sich zu Berichten über die Zuckersteuer geäußert. Zum Abschluss der Kabinettsklausur in Neu-Hardenberg sagte der SPD-Chef:
1: Ich habe das heute klargestellt. Das ist meine klare Meinung. Ich werde als Finanzminister keine Steuer vorlegen, wo zuckerfreie Getränke besteuert werden. Ich halte das für Quatsch, wenn ich das so offen sagen darf. Deswegen wird es das nicht geben.
0: Es gab Berichte über ein Diskussionspapier aus dem Finanzministerium, wonach die Abgabe auch für Getränke geplant sein sollte, die Süßstoff enthalten.
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0: Tagesverlauf ziehen einige dünne hohe Wolken durch. Die Höchstwerte erreichen 27 bis 34 Grad. Am Freitag überquert uns eine Gewitterfront mit kräftigem Westwind.
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2: Es ist 0 Uhr, ich bin Moritz Einzel. Der Ton ist rau geworden in der Politik, auch im Wahlkampf in Sachsen-Anhalt. Da haben sich Ministerpräsident Schulze von der CDU und sein AfD-Herausforderer Siegmund in der MDR-Wahlarena duelliert. Und da stritten Schulze und Siegmund auch über den Stil.
3: Ich mag Ihr Programm nicht und ich bin überzeugt, Sie haben auch nicht die richtigen Antworten. Aber ich würde Sie nie als Flachzange bezeichnen. Und das hat Frau Weide gemacht. Und auf die Frage, ob Sie mich als Flachzange bezeichnen wollen, können Sie doch ganz einfach sagen, nein, würden Sie nicht machen und nicht drumherum reden.
4: Menschlich nicht, politisch ja.
2: Hintergrund war eine Äußerung der AfD-Bundesvorsitzenden Weidel, die am Wochenende alle Regierenden in Deutschland pauschal als Flachzangen bezeichnet hatte. In Sachsen-Anhalt wird am 6. September ein neuer Landtag gewählt. Die AfD liegt in Umfragen mit mehr als 40% klar vorne. Die Rente mit 63 muss weg. Das hat Bundeskanzler Merz zum Abschluss der Kabinettsklausur in Brandenburg nochmal unterstrichen.
5: Wenn es hier Härtefälle gibt, dann werden wir sie angemessen berücksichtigen. Aber der Trend zur Frühverrentung bei einer älter werdenden Gesellschaft, der muss gestoppt werden.
2: Auch in Merz' eigener Partei, der CDU, gab es Stimmen, die die abschlagsfreie Rente nach 45 Beitragsjahren gerne beibehalten würden. Mehr als 150 Tote und hunderte Vermisste gibt es nach der heftigen Sturzflut in Nepals Gebirgsregion. Vermisst werden auch hunderte Reisende, darunter auch zahlreiche Ausländer, unter anderem aus Deutschland, Spanien und den USA. Grund für die Flut könnte sein, dass eine Eislawine einen Fluss blockiert hat. Auch den Hopfenanbauern hat der Hitzesommer zugesetzt. Die Ernte der Bierzutat wird Schätzungen zufolge um etwa 17% kleiner ausfallen als im Vorjahr. Ein Verbandssprecher sagte, die Hopfenpflanzer würden wohl bis zu 100 Millionen Euro weniger einnehmen. Die meisten von ihnen haben ihre Anbaugebiete in Bayern. Es gehe inzwischen vielen Familienbetrieben wirtschaftlich sehr schlecht, hieß es. Der frühere Nationalspieler André Rankl soll neuer Eishockey-Bundestrainer werden. Laut übereinstimmenden Medienberichten folgt der 40-Jährige auf Harold Kreis, der nach der enttäuschenden WM im Mai gehen musste. Für Rankl wird es

0: Seniorenbereich die erste Aufgabe als Cheftrainer. Es ist jetzt 12:15.
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0: Eine Meldung aus München, da ist der Brudermühltunnel in beiden Richtungen wegen Wartungsarbeiten gesperrt. Eine örtliche Umleitung ist eingerichtet und das Ganze dauert bis ca. 5 Uhr früh.
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0: Wetter für München und die ganze Region.
1: Es ist leicht bewölkt oder klar. Örtlich breitet sich Nebel aus. Die Temperaturen sinken auf 16 bis 11 Grad. Tagsüber scheint häufig die Sonne bei uns in Bayern. Im Tagesverlauf ziehen einige dünne, hohe Wolken durch. Die Höchstwerte erreichen 27 bis 34 Grad. Am Freitag überquert uns eine Gewitterfront mit kräftigem Westwind.
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1: Ich bin Moritz Einzel. Der Ton ist rau geworden in der Politik, auch im Wahlkampf in Sachsen-Anhalt. Da haben sich Ministerpräsident Schulze von der CDU und sein AfD-Herausforderer Siegmund in der MDR-Wahlarena duelliert. Und da stritten Schulze und Siegmund auch über den Stil.
2: Ich mag Ihr Programm nicht und ich bin überzeugt, Sie haben auch nicht die richtigen Antworten. Aber ich würde Sie nie als Flachzange bezeichnen. Das hat Frau Weide gemacht. Und auf die Frage, ob Sie mich als Flachzange bezeichnen wollen, können Sie doch ganz einfach sagen, nein, würden Sie nicht machen und nicht drumherum reden.
3: Menschlich nicht, politisch ja.
1: Hintergrund war eine Äußerung der AfD-Bundesvorsitzenden Weidel, die am Wochenende alle Regierenden in Deutschland pauschal als Flachzangen bezeichnet hatte. In Sachsen-Anhalt wird am 6. September ein neuer Landtag gewählt. Die AfD liegt in Umfragen mit mehr als 40% klar vorne. Auch den Hopfenanbauern hat der Hitzesommer zugesetzt. Die Ernte der Bierzutat wird Schätzungen zufolge um etwa 17% kleiner ausfallen als im Vorjahr. Ein Verbandssprecher sagte, die Hopfenpflanzer würden wohl bis zu 100 Millionen Euro weniger einnehmen. Die meisten von ihnen haben ihre Anbaugebiete in Bayern. Es gehe inzwischen vielen Familienbetrieben wirtschaftlich sehr schlecht, hieß es.
4: Sommer ist

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0: das Wetter für München und die ganze Region.
1: Es ist leicht bewölkt oder klar. Örtlich breitet sich Nebel aus. Die Temperaturen sinken auf 16 bis 11 Grad. Tagsüber scheint häufig die Sonne bei uns in Bayern. Im Tagesverlauf ziehen einige dünne, hohe Wolken durch. Die Höchstwerte erreichen 27 bis 34 Grad. Am Freitag überquert uns eine Gewitterfront mit kräftigem Westwind.
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1: Es ist 1 Uhr. Ich bin Moritz Einzel. Es waren Bilder wie aus einem Katastrophenfilm. Nach einer verheerenden Sturzflut in der Grenzregion zwischen Nepal und China ist die Zahl der Todesopfer auf mehr als 150 gestiegen. Hunderte Menschen werden vermisst, hieß es von den Behörden, darunter zahlreiche Touristen. Ursache für die Flutwelle könnte eine Eislawine gewesen sein, die einen Fluss blockiert hat. Bundeskanzler Merz hat zum Abschluss der Kabinettsklausur in Brandenburg versucht, Aufbruchstimmung zu verbreiten. Man wolle das Land besser, schneller und dynamischer machen.
2: Wir müssen raus aus diesem Klima der Verdrießlichkeit und des Verdrusses. Wir müssen gemeinsam diesen weit verbreiteten Missmut abschütteln, der unser Land seit langer Zeit lähmt.
1: Ein konkretes Streitthema ist ja die Rentenreform. Da hat Merz nochmal deutlich gemacht, dass die schwarz-rote Koalition sich einig sei, dass alle Anreize zur Frühverrentung weg müssen. Beim Thema Zuckersteuer stellte Finanzminister Klingbeil klar, die Abgabe werde nicht auf Getränke mit Süßstoff erhoben. Das sei Quatsch, so Klingbeil. Deutschlands Gaming-Branche muss weiter auf die angekündigten Steuererleichterungen warten. Man führe dazu Gespräche, diese seien

0: Wegen der Haushaltslage aber schwierig, hat Finanzminister Klingbeil gesagt, bei seinem Besuch der weltgrößten Computerspielmesse Gamescom. In anderen Staaten wie Frankreich, Australien, Großbritannien oder Kanada gibt es schon eine steuerliche Förderung für die Branche. Volkswagen will angesichts des Sparkurses auch im Management deutlich Stellen abbauen. Konzernchef Blume kündigte bei einer Betriebsversammlung im gefährdeten Werk Emden an, dort solle ein Viertel der Managementstellen wegfallen. Zugleich verwies er auf die hohen Arbeits- und Fabrikkosten des Standorts. Werksschließungen wolle er weiterhin vermeiden. Fenerbahce Istanbul hat erstmals seit 15 Jahren wieder die Qualifikation für die Fußball-Champions League geschafft. Nach einem 1:1 im Hinspiel gewannen die Türken das Playoff-Rückspiel bei Olympique Lyon mit 2:1. Fenerbahce sicherte sich damit eines der letzten Tickets für die Champions League-Liga-Phase, die heute Abend ausgelost wird. Mit dabei sind auch Viking Stavanger aus Norwegen, AEK Athen aus Griechenland und Slovan Bratislava aus der Slowakei. Es ist jetzt 1:15.
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0: Eine Meldung kommt aus München und zwar ist da der Brudermühltunnel in beiden Richtungen gesperrt wegen Wartungsarbeiten. Örtlich ist eine Umleitung eingerichtet. Das Ganze dauert noch bis ca. 5 Uhr früh.
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0: Das Wetter für München und die ganze Region.
1: Es ist leicht bewölkt oder klar. Örtlich breitet sich Nebel aus. Die Temperaturen sinken auf 16 bis 11 Grad. Tagsüber scheint häufig die Sonne bei uns in Bayern. Im Tagesverlauf ziehen einige dünne, hohe Wolken durch. Die Höchstwerte erreichen 27 bis 34 Grad. Am Freitag überquert uns eine Gewitterfront mit kräftigem Westwind.
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1: Ich bin Moritz Einzel. Es waren Bilder wie aus einem Katastrophenfilm. Nach einer verheerenden Sturzflut in der Grenzregion zwischen Nepal und China ist die Zahl der Todesopfer auf mehr als 150 gestiegen. Hunderte Menschen werden vermisst, hieß es von den Behörden, darunter zahlreiche Touristen. Ursache für die Flutwelle könnte eine Eislawine gewesen sein, die einen Fluss blockiert hat. Bundeskanzler Merz hat zum Abschluss der Kabinettsklausur in Brandenburg versucht, Aufbruchstimmung zu verbreiten. Man wolle das Land besser, schneller und dynamischer machen.
2: Wir müssen raus aus diesem Klima der Verdrießlichkeit und des Verdrusses. Wir müssen gemeinsam diesen weit verbreiteten Missmut abschütteln, der unser Land seit langer Zeit lähmt.
1: Ein konkretes Streitthema ist ja die Rentenreform. Da hat Merz nochmal deutlich gemacht, dass die schwarz-rote Koalition sich einig sei, dass alle Anreize zur Frühverrentung weg müssen. Beim Thema Zuckersteuer stellte Finanzminister Klingbeil klar, die Abgabe werde nicht auf Getränke mit Süßstoff erhoben. Das sei Quatsch, so Klingbeil.
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0: Wetter für München und die ganze Region.
1: Es ist leicht bewölkt oder klar. Örtlich breitet sich Nebel aus. Die Temperaturen sinken auf 16 bis 11 Grad. Tagsüber scheint häufig die Sonne bei uns in Bayern. Im Tagesverlauf ziehen einige dünne, hohe Wolken durch. Die Höchstwerte erreichen 27 bis 34 Grad. Am Freitag überquert uns eine Gewitterfront mit kräftigem Westwind.
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1: Es ist 2 Uhr. Ich bin Moritz Einzel. Ein bewährtes Mittel der Meinungsbildung vor Wahlen ist das TV-Duell und am Abend gab es die MDR-Wahlarena für Sachsen-Anhalt. Da haben sich unter anderem CDU-Ministerpräsident Schulze und sein AfD-Herausforderer Siegmund gegenübergestanden. Siegmund sprach angesichts der hohen Umfragewerte für seine Partei von Geschlossenheit.
2: Also ich weiß nicht, wo Herr Merz aktuell in ihrem Wahlkampf ist. Sie schämen sich ja für ihren Bundeskanzler. Er wurde ausgeladen, wenn ich das richtig verstehe. Wir arbeiten zusammen in der AfD. Da ist niemand eine Marionette, wir sind ein Team.
1: Schulze entgegnete, dass Siegmund keine echten Antworten liefere.
3: Er schafft eines, er schafft ein Gefühl. Er sagt, alles ist möglich. Das ist aber eine Aussage, die würde ich nie auf meine Plakate schreiben, weil es ist nicht alles möglich. Man muss realistisch mit den Menschen sprechen.
1: In Sachsen-Anhalt wird am 6. September ein neuer Landtag gewählt. Die geplante Zuckersteuer soll nicht auf zuckerfreie Light- und Zero-Getränke ausgeweitet werden. Das hat Finanzminister Klingbeil gestern klargestellt. Ein entsprechender Vorschlag aus seinem Ministerium sei lediglich ein interner Arbeitsstand gewesen.
4: Aber am Ende treffe ich als Minister die Entscheidung, was ich vorlege. Und ich bin da sehr klar, es wird keine Steuer geben auf nicht zuckerhaltige Getränke.
1: Besteuert werden sollen zuckerhaltige Getränke ab dem kommenden Jahr. Nach einer heftigen Sturzflut werden in Nepal und Tibet hunderte Menschen vermisst, darunter viele Touristen. Die Such- und Rettungsarbeiten laufen. Bisher bestätigt ist, dass mehr als 150 Menschen ums Leben gekommen sind. Videos zeigen, wie Häuser, Straßen und Brücken weggeschwemmt wurden. Eine Eislawine könnte einen Fluss blockiert und so die Flutwelle ausgelöst haben. Nach einer Klage von mehreren US-Bundesstaaten gegen den Facebook-Mutterkonzern Meta haben sich beide Seiten auf einen Vergleich geeinigt. Das Unternehmen zahlt rund 16,7 Milliarden Dollar an die Bundesstaaten. Außerdem wird der Konzern